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1: In der Nacht sind immer wieder Schauer unterwegs und die können örtlich auch mal kräftiger ausfallen. Die Temperaturen sinken dabei auf Werte um 11 Grad in Lonzen und in Rötchen und auf 8 Grad in Nettersheim und in Ameln. Sonnenaufgang am Mittwoch um 5.46 Uhr. Viel Sonne haben wir nicht zu erwarten. Ein paar Sonnenlücken wird es geben. Dazu viele dichte Wolken und gelegentlich Regen bei 11 bis 15 Grad. Im Radio 700 Wettertrend auch am Donnerstag immer noch wechselhaft mit vielen Wolken, etwas Sonne und gelegentlich Regen. Ab Freitag wird es dann deutlich milder, mit reichlich Sonne, einigen lockeren Wolkenfeldern, aber auch noch ein paar Regenspritzern, bei Höchstwerten von immerhin wieder 16 bis 20 Grad.
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2: Ich bin Ursula Winkler. Nach der Amokfahrt in Leipzig ist der mutmaßliche Täter in einem psychiatrischen Krankenhaus untergebracht worden. Die Ermittler gehen davon aus, dass von ihm weitere schwere Taten ausgehen könnten. Inzwischen wurde auch bekannt, dass der Mann bis kurz vor der Tat freiwillig in einer psychiatrischen Einrichtung untergebracht war.
3: Warum genau der Mann in Behandlung war, ist nicht bekannt. Laut Sozialministerium gab es aber keinen Grund, ihn am Verlassen der Klinik zu hindern. Es habe keinen Hinweis auf Eigen- oder Fremdgefährdung gegeben. Nach Angaben der Ermittler war der Mann aber schon Polizei bekannt, unter anderem wegen Beleidigungen, aber nicht wegen körperlicher Gewalt. Der 33-Jährige war mit einem Auto durch die Leipziger Innenstadt gerast. Zwei Menschen starben, es gab viele Verletzte. Das Motiv für die Tat ist noch unklar. Thomas Brock, Nachrichtenredaktion.
2: US-Präsident Trump will den Einsatz für eine sichere Durchfahrt von Schiffen durch die Straße von Hormuz für kurze Zeit aussetzen. Während des Stopps von Projekt Freiheit solle geprüft werden, ob ein Abkommen zwischen Washington und Teheran abgeschlossen und unterzeichnet werden könne, teilte Trump mit. Erst am Montag hatten die USA die Initiative gestartet. Sie soll festsitzenden Schiffen helfen, die Straße von Hormuz zu passieren. Der Iran reagierte darauf nach US-Angaben mit mehreren Angriffen. Weltweit wird über Social-Media-Verbote für Kinder und Jugendliche diskutiert. Jetzt hat das Kinderhilfswerk UNICEF Jugendliche dazu befragen lassen. Statt Verboten fordern sie eher einen besseren Schutz auf digitalen Plattformen.
4: Die Teenies sind sich der negativen Seiten von Social Media wie Mobbing, Dauerscrollen und Fake News durchaus bewusst. Auch ist der Großteil überzeugt, dass Jugendliche Wege finden werden, um gesetzliche Altersgrenzen zu umgehen, durch geteilte Geräte zum Beispiel. Helfen könnte ein digitaler Raum, der sicher und altersgerecht ist, durch bessere Inhaltsfilter und schnelle Löschroutinen. Als positiv empfinden die Befragten vor allem die Möglichkeit, über soziale Medien mit ihren Freunden in Kontakt zu bleiben. Viele lassen sich dort auch inspirieren oder entdecken. Neues. Tanja Wagner, Nachrichtenredaktion.
2: Spanien hat dem von Hantavirusfällen betroffenen Kreuzfahrtschiff Hondius das Anlaufen eines Hafens auf den Kanarischen Inseln erlaubt. Das teilte das spanische Gesundheitsministerium mit. Das Kreuzfahrtschiff ankert aktuell vor Kap Verde. Bisher sind 3 Passagiere gestorben. Die Weltgesundheitsorganisation geht aktuell von insgesamt 7 Erkrankungsfällen aus.
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1: In der Nacht sind immer wieder Schauer unterwegs und die können örtlich auch mal kräftiger ausfallen. Die Temperaturen sinken dabei auf Werte um 11 Grad in Lonzen und in Rötchen und auf 8 Grad in Nettersheim und in Amel. Sonnenaufgang am Mittwoch um 5.46 Uhr. Viel Sonne haben wir nicht zu erwarten. Ein paar Sonnenlücken wird es geben. Dazu viele dichte Wolken und gelegentlich Regen bei 11 bis 15 Grad. Im Radio 700 Wettertrend auch am Donnerstag immer noch wechselhaft mit vielen Wolken, etwas Sonne und gelegentlich Regen. Ab Freitag wird es dann deutlich milder, mit reichlich Sonne, einigen lockeren Wolkenfeldern, aber auch noch ein paar Regenspritzern, bei Höchstwerten von immerhin wieder 16 bis 20 Grad.
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2: Ich bin Ursula Winkler. Nach der tödlichen Amokfahrt durch die Leipziger Innenstadt wird der Täter in eine Psychiatrie eingewiesen. Ein Ermittlungsrichter habe die Unterbringung des 33-jährigen Deutschen angeordnet. Das teilte die Staatsanwaltschaft mit.
3: Der Beschuldigte habe die Tat wohl im Zustand der zumindest erheblich verminderten Schuldfähigkeit begangen, heißt es zur Begründung. Und es sei wahrscheinlich, dass er weitere ähnliche Taten begehen würde. Seine Unterbringung in der Psychiatrie diene daher der öffentlichen Sicherheit. Laut Ermittlern wurde der 33-Jährige wenige Tage vor seiner Amokfahrt auf eigenen Wunsch in einer psychiatrischen Einrichtung behandelt, aber dort Ende April entlassen. Bei einer ökumenischen Andacht gedachten am frühen Abend hunderte Menschen der Opfer. Oberbürgermeister Jung erklärte, Leipzig trauert, aber Leipzig steht zusammen. Onni Tochau, Nachrichtenredaktion.
2: Vor dem ersten Jahrestag der schwarz-roten Regierung hat Kanzler Merz allen Spekulationen über eine Minderheitsregierung oder eine Neuwahl des Bundestags eine klare Absage erteilt. Eine Minderheitsregierung sei für ihn keine Option. Und Neuwahlen würden eine wochenlange eingeschränkte Handlungsfähigkeit Deutschlands bedeuten. Er bekannte sich klar zur Fortsetzung der Koalition mit der SPD bis zum Ende der Legislaturperiode. US-Präsident Trump will den Einsatz für eine sichere Durchfahrt von Schiffen durch die Straße von Hormuz für kurze Zeit aussetzen. Während des Stopps von Projekt Freiheit solle geprüft werden, ob ein Abkommen zwischen Washington und Teheran abgeschlossen und unterzeichnet werden könne, teilte Trump mit.
4: Gerade noch hatten seine Verteidigungs- und Außenminister Projekt Freiheit gepusht und gepriesen, da macht Trump den Hahn zu. Er glaubt offenbar, dass ein Abkommen mit dem Iran in greifbarer Nähe ist und so lange liegt die Operation US-Hilfe bei der Passage von Frachtschiffen durch die Meerenge nach einem Tag wieder auf Eis. Die US-Blockade gegen iranische Schiffe aber soll bestehen bleiben. Der Iran will die Kontrolle über die Straße von Hormuz behalten mit einem Genehmigungsverfahren, wonach Schiffe nur mit Erlaubnis des Irans passieren dürfen. Tina Eck, USA.
2: Die Deutsche Post legt ihren Konzernnamen ab und heißt künftig DHL. Einen entsprechenden Vorstandsantrag nahmen die Aktionäre bei der Hauptversammlung in Bonn an. Der Namenswechsel wird vermutlich zum 1. September vollzogen. Künftig steht Deutsche Post AG nur noch für das Deutschlandgeschäft mit Briefen und Paketen. Der Konzern reagiert damit auf die wachsende Bedeutung des internationalen Logistikgeschäfts.
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1: Viele Wolken, aber auch ein bisschen Sonne, aber immer wieder auch Regenschauer. So geht es in die Wochenmitte bei Höchstwerten um 14 Grad in Eupen und in Stolberg, 11 Grad sind es in St. Witt und in Schleiden. Am Abend und in der Nacht dicht bewölkt und gebietsweise fällt auch mal Regen. Die Temperaturen gehen auf 12 bis 8 Grad zurück. Am Donnerstag wenig Änderung, etwas weniger Regenanteile, viele Wolken und gebietsweise auch etwas Sonne. Die Höchstwerte dümpeln noch einmal bei 11 bis 15 Grad vor sich hin, ehe es dann wieder milder wird.
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2: Ich bin Ursula Winkler. Kerzen, Blumen und stille Anteilnahme prägen das Bild in der Leipziger Innenstadt nach der tödlichen Amokfahrt. Gleichzeitig laufen die Ermittlungen. Ein Haftrichter hat nun die Unterbringung des 33-jährigen deutschen Täters in einer Psychiatrie angeordnet.
3: Was genau den Mann dazu brachte, mit seinem Auto durch die Fußgängerzone zu rasen, ist weiter unklar. Von einem politischen oder religiösen Motiv gehen die Ermittler aktuell aber nicht aus. Bei der Amokfahrt waren zwei Menschen getötet und viele teilweise schwer verletzt worden. Die Stadt Leipzig will nun auch prüfen, ob die Sicherheitsvorkehrungen in der Innenstadt ausreichen. Der Täter konnte offenbar ohne Hindernisse wie etwa Poller in die Fußgängerzone hineinfahren. Thomas Brock, Nachrichtenredaktion.
2: US-Präsident Trump will den Einsatz für eine sichere Durchfahrt von Schiffen durch die Straße von Hormuz für kurze Zeit aussetzen. Während des Stopps von Projekt Freiheit solle geprüft werden, ob ein Abkommen zwischen Washington und Teheran abgeschlossen und unterzeichnet werden könne, teilte Trump mit. Erst am Montag hatten die USA die Initiative gestartet. Sie soll festsitzenden Schiffen helfen, die Straße von Hormuz zu passieren. Der Iran reagierte darauf nach US-Angaben mit mehreren Angriffen. Zweistellige Milliardenbeträge gehen den EU-Ländern jedes Jahr wegen Mehrwertsteuerbetrug durch die Lappen. Im Kampf dagegen sollen EU-Behörden jetzt auf mehr Daten Zugriff bekommen.
4: Der grenzüberschreitende Betrug bei der Mehrwertsteuer ist ein ernstes Problem. Besonders den sogenannten Karussellbetrug finden Finanzminister gar nicht lustig. Dabei werden Waren immer wieder zwischen Firmen verkauft. Eine Firma kassiert Mehrwertsteuer und verschwindet. Andere Unternehmen in einer ganzen Kette bekommen trotzdem immer wieder Mehrwertsteuer erstattet. Zwischen 12 und mehr als 30 Milliarden Euro soll der Schaden sein. Und dagegen soll ein besserer Datenaustausch zwischen den Ländern jetzt helfen. Dieter Hebeling, Brüssel.
2: Spanien hat dem von Hantavirusfällen betroffenen Kreuzfahrtschiff Hondius das Anlaufen eines Hafens auf den Kanarischen Inseln erlaubt. Das teilte das spanische Gesundheitsministerium mit. Das Kreuzfahrtschiff ankert aktuell vor Kap Verde. Bisher sind 3 Passagiere gestorben. Die Weltgesundheitsorganisation geht aktuell von insgesamt 7 Erkrankungsfällen aus.
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Hallo und herzlich willkommen. Sie hören einen Beitrag der Stiftung Missionswerk Werner Heukelbach zum Thema Glauben und Leben. Viele Menschen haben mit einem Problem zu tun, dem sie nicht gewachsen sind und das sie von innen her auffrisst. Es ist das Problem der inneren Leere. Rudolf Möckel hat sich darüber Gedanken gemacht. Er hat auch eine Lösung für das Problem. Mehr erfahren Sie, wenn Sie dranbleiben. Nach der Musik geht's los.

Thorsten Hartung wächst in der DDR auf. Die Verhältnisse in seiner Familie sind schwierig. Mit 18 sitzt er wegen Diebstahls zum ersten Mal in Haft. Ein paar Jahre später unternimmt er einen Fluchtversuch aus der DDR und wird geschnappt. Nach 2 Jahren kauft ihn die Bundesregierung frei. Thorsten Hartung wird in den Westen abgeschoben. Jetzt treibt ihn der Wunsch, viel Geld zu haben und völlig unabhängig zu sein. Der Wunsch erfüllt sich. Hartung baut eine äußerst gerissene Autoschieberbande auf, die sich auf Luxuskarossen spezialisiert. Er und seine Kumpane gehen dabei so clever vor, dass ihnen lange Zeit niemand auf die Spur kommt. Hartung verdient 9.000 Euro pro Woche. Bald kann er sein Geld gar nicht mehr so schnell ausgeben, wie es hereinkommt. Gleichzeitig aber spürt er seltsamerweise eine innere Leere in sich, die immer größer wird, die um sich greift und gegen die er nicht ankommt. Das Gefühl innerer Leere ist ein Gefühl, das viele Menschen kennen. Es lässt sich weder mit Geld noch mit Spaß bekämpfen. Auch Erfolg im Beruf, Ruhm oder Ansehen vermögen es nur für kurze Zeit zu dämpfen. Und selbst die Beziehung zu einem geliebten Menschen kann es nicht wirklich vertreiben. Innere Leere ist ein stummer, hartnäckiger, quälender Begleiter, der sich immer wieder meldet, der keine Ruhe gibt und sich nicht selten wie ein bitterer Wermutstropfen in die schönsten Momente des Lebens mischt. Die Bibel weiß also um das Problem des leeren Lebens. Sie spricht im Epheserbrief Kapitel 3, Vers 17 von Menschen, die leer in ihrer Person sind und die natürlich darunter leiden. Wie erleben Menschen die Leere ihres Lebens? Wie zeigt sie sich? Nun, sie zeigt sich als erstes so, dass sie nicht wissen, was in aller Welt sie eigentlich auf diesem Planeten machen. Sie gehen ihrem Beruf nach, sie stehen morgens auf und gehen abends schlafen. Sie essen, trinken, sind mal krank und mal gesund. Sie haben Spaß und ärgern sich. Sie füllen ihre Steuererklärung aus. Sie kaufen nette Sachen und fahren in den Urlaub. Aber von Zeit zu Zeit fragen sie sich, warum mache ich das eigentlich? Warum bewege ich mich im Kreislauf jedes neuen Jahres? Was ist die Bedeutung meines einmaligen, besonderen Lebens? Und sie wissen keine Antwort. Aber es gibt eine Antwort. Die Antwort ist, solange ein Mensch kein Leben von Gott hat, ist sein Leben leer. Und das Schlimmste ist, er geht auf eine Ewigkeit in unwiderruflicher Verlorenheit zu. Die Folgen des leeren Lebens sind also sehr bittere Folgen. Auf ein leeres Leben folgt die ewige Verlorenheit, wenn nichts geschieht. Und darum möchte ich jetzt einfach beschreiben, was das für ein Leben ist, das Leben von Gott und natürlich, wie man es bekommen kann, damit die üblen Folgen des leeren Lebens uns nicht treffen. Das Leben von Gott sieht so aus, dass ich mit Gott auf Du und Du komme. Das heißt, Gott ist nicht mehr der sporadische Zaungast meines Lebens, sondern die wichtigste Person in meinem Leben. Wichtiger als der geliebteste Mensch, den ich habe. Wichtiger als mein Ehepartner, wichtiger als meine Kinder. Leben von Gott haben bedeutet, dass der lebendige Gott endlich den Platz einnimmt, der ihm eigentlich ganz selbstverständlich zukommt. Den Platz im Zentrum meines Lebens. Bitte, wenn Gott Gott ist, dann ist es doch selbstverständlich, dass er den Platz in der innersten Mitte meines Lebens bekommt, oder? Das bedeutet aber wiederum, dass ich selbst den Platz im Mittelpunkt meines Lebens räumen muss, um für Gott Raum zu schaffen. Das ist vielleicht unbequem, aber es ist unendlich gut, das zu tun. Denn jetzt zieht Gott selbst, er in Person, mit seinem Licht, seiner Größe, seinen Möglichkeiten, seiner ganzen unermesslichen Herrlichkeit in mein Leben ein. Mein Leben wird jetzt ein bewohntes Leben, ein von Gott bewohntes Leben. Und das bedeutet, es kommen Weite und Freiheit und Licht und nicht tot zu kriegende Freude in mein Leben. Mein Leben bekommt endlich einen Inhalt. Gott ist sein Inhalt.
Und damit hat die Lehre verspielt. Sie muss weichen. Sie muss. Wie aber kann all dies geschehen? Am einfachsten ist es, Gott einfach anzusprechen und ihn zu bitten. Zum Beispiel mit diesen Worten. Gott im Himmel, ich habe lange ohne dich gelebt. Ich dachte, es gäbe dich gar nicht. Aber heute merke ich, dass du wirklich da bist. Und darum bitte ich dich, komm doch jetzt in mein Leben. Ich möchte mit dir leben. Ich möchte dich kennenlernen. Ich möchte mit dir leben und dich lieben mit meinem ganzen Herzen und mit meiner ganzen Kraft. Danke, dass du mich gehört hast. Und dann, wenn das getan ist, geschieht etwas. Ich erkenne plötzlich, wo ich Fehler in meinem Leben gemacht und Schuld auf mich geladen habe. Mein Gewissen meldet sich schmerzlich. Als erstes erkenne ich voller Schrecken, dass ich den lebendigen Gott, Jesus Christus, jahrzehntelang mit unglaublicher Kaltschnäuzigkeit behandelt habe, als wäre er Luft. Ich sehe, wo ich Menschen verletzt, betrogen, getäuscht oder belogen habe. Ich erkenne auch, wo ich mich selbst verletzt, getäuscht und belogen habe. Ich erkenne, wie und wo und wann ich mit meinem Leben Schindluder getrieben habe. Und ich merke, dass all diese dunklen Dinge nicht zu Gott passen, der doch jetzt in meinem Leben wohnt. Und dann tue ich etwas, das ich vorher noch nie getan habe. Ich spreche alle diese dunklen Dinge vor Gott an. Ich spreche sie vor ihm aus. Ich bekenne meine Schuld. Rückhaltlos, ehrlich. Ich mache reinen Tisch. Dann nimmt Gott mich an und sagt, ich weiß längst um alle diese Dinge, mein Lieber. Aber wie gut, dass du dich zu ihnen bekennst. Und ich nehme jetzt alle deine Schuld und lösche sie vollständig aus. Mein Sohn Jesus Christus, so fährt Gott fort, hat auch für deine persönliche Schuld sein Leben am Kreuz gegeben. Es ist alles gesühnt und vergeben. Du stehst jetzt vor mir, als hättest du nie verletzt, betrogen, getäuscht oder gelogen. Du bist ab jetzt mein Kind und du wirst es für immer bleiben. Du bist nicht mehr verloren, du bist jetzt gerettet. Und ich will dein Leben mit meiner Herrlichkeit füllen. Du wirst schon sehen. Erinnern Sie sich noch an Thorsten Hartung, von dem am Beginn dieser Sendung die Rede war? Wie ist es eigentlich weitergegangen mit ihm? Sie erinnern sich, er verdiente 9.000 Euro pro Woche, konnte sein Geld gar nicht so schnell ausgeben, wie es hereinkam, spürte aber gleichzeitig eine innere Leere in sich, die immer größer wurde. Nun, eines Tages flog seine Bande auf. Hartung wurde zu 20 Jahren Haft verurteilt. Er hatte viel Zeit zum Nachdenken. Er spürte die Verantwortung für das, was er getan hatte. Eines Tages wandte er sich an Gott. Wenn es dich gibt, Gott, sagte er, schenk mir ein neues Leben. Schau nur, was ich getan habe. So will ich nicht länger leben. Er begann in der Bibel zu lesen und besorgte sich christliche Bücher. Zwischen Gott und ihm wuchs eine persönliche Beziehung. Nach 15 Jahren wurde er vorzeitig aus der Haft entlassen. Heute begleitet er junge Menschen, die gerade aus der Haft kommen. Viel Geld hat er nicht. Aber, so sagt er rückblickend, Geld macht nicht glücklich. Eine persönliche Beziehung zu unserem Schöpfer und Erlöser schon. Das leere Leben braucht kein Schicksal zu sein, für niemanden. Wenn wir Jesus erlauben, unser Leben zu bewohnen und zu bestimmen, muss die Leere fliehen.

0: Haben Sie Fragen zu diesem Thema oder wollen Sie etwas loswerden? Schreiben Sie uns ganz einfach per E-Mail an radio@heukelbach.org oder per Post an Stiftung Missionswerk Werner Heukelbach in 51700 Bergneustadt. Mein Name ist Christian Kaspari und ich sage Tschüss, bis morgen früh.
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Singen Sie manchmal bei Ihrer Lieblingsmusik im Radio mit oder unter der Dusche? Oder gehören Sie gar zu einem Chor? Selber singen und musizieren steht im Zeitalter der modernsten Technik, die uns ja zu aller Zeit und an allen Orten Musik von bester Qualität liefert, leider nicht besonders hoch im Kurs. So wirkt die Aufforderung des Psalmbeters geradezu antiquiert. Singet, singet dem Herrn. Und tatsächlich, jeder kann singen. Auch ganz ohne musikalische Früherziehung oder Hausmusik im Familienkreis. Denn die wichtigste Voraussetzung ist es hierbei nicht, alle Töne richtig zu treffen. Das, worauf es hier allein ankommt, ist das Herz, das voll von Gottes Lob vibriert. Wes das Herz voll ist, dessen geht der Mund über, so lautet bekanntlich ein Sprichwort. Und der Reformator Dr. Martin Luther wusste, wer singt, betet doppelt. Sie meinen, Sie hätten keinerlei Grund zur Freude und damit auch nicht zum Singen? Schauen Sie mal in das Buch der Psalmen. Da stehen viele Klagegebete, sozusagen Melodien in Moll. Doch trotz Jammer und sogar bitterster Anklagen gegen Gott leuchten doch immer wieder helle Stellen in Dur hervor. Der Dank, dass Gott dem Menschen schon so viel Gutes in seinem Leben geschenkt hat. Und die Hoffnung, dass dieser Gott einmal aus allem Traurigen herausführen wird. So gibt es auch für Sie Grund genug zum Singen, egal ob Ihr Lebenslied gerade in Dur oder in Moll gespielt wird. Singet dem Herrn ein neues Lied, denn er tut Wunder. So fordert Psalm 98, Vers 1 auf. Sie hörten Gedanken zu diesem Wochenspruch für den Sonntag Kantate von Angelika Krieser, produziert von Petra Schmid.

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Hören Sie doch nächstes Mal wieder rein.

auf der Internetseite www.lutherischestunde.de finden Sie noch viele weitere Audios. Bis dann. Dankeschön, Dagobert Rick, für das Lied.

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8: Viele Wolken, aber auch ein bisschen Sonne, aber immer wieder auch Regenschauer. So geht es in die Wochenmitte bei Höchstwerten um 14 Grad in Eupen und in Stolberg. 11 Grad sind es in St. Witt und in Schleiden. Am Abend und in der Nacht dicht bewölkt und gebietsweise fällt auch mal Regen. Die Temperaturen gehen auf 12 bis 8 Grad zurück. Am Donnerstag wenig Änderung, etwas weniger Regenanteile, viele Wolken und gebietsweise auch etwas Sonne. Die Höchstwerte dümpeln noch einmal bei 11 bis 15 Grad vor sich hin, ehe es dann wieder milder wird.
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9: Ich bin Diana Kramer. Die schwarz-rote Bundesregierung ist heute genau ein Jahr im Amt. Turnusmäßig findet die Kabinettssitzung unter Leitung von Kanzler Friedrich Merz im Kanzleramt statt. Der Jahrestag fällt in die bisher schwierigste Phase der Koalition. In allen Umfragen haben Union und SPD keine Mehrheit mehr. 87% der Bevölkerung sind laut einer aktuellen Forsa-Umfrage unzufrieden mit der Arbeit der Regierung und 55% rechnen nicht damit, dass die Koalition bis 2029 bestehen bleibt. Nach der tödlichen Amokfahrt in Leipzig wird der Täter in eine Psychiatrie eingewiesen. Ein Ermittlungsrichter hatte gestern die Unterbringung des 33-jährigen Deutschen in einem psychiatrischen Krankenhaus angeordnet.
10: Der Beschuldigte habe die Tat wohl im Zustand der zumindest erheblich verminderten Schuldfähigkeit begangen, heißt es zur Begründung. Und es sei wahrscheinlich, dass er weitere ähnliche Taten begehen würde. Seine Unterbringung in der Psychiatrie diene daher der öffentlichen Sicherheit. Laut Ermittlern wurde der 33-Jährige wenige Tage vor seiner Amokfahrt auf eigenen Wunsch in einer psychiatrischen Einrichtung behandelt, aber dort Ende April entlassen. Bei einer ökumenischen Andacht gedachten am frühen Abend hunderte Menschen der Opfer. Oberbürgermeister Jung erklärte, Leipzig trauert, aber Leipzig steht zusammen. Onni Torau, Nachrichtenredaktion.
9: US-Präsident Donald Trump will den US-Einsatz für eine sichere Durchfahrt von Schiffen durch die Straße von Hormuz für kurze Zeit aussetzen. Während dieses Stops soll geprüft werden, ob ein Abkommen zwischen Washington und Teheran abgeschlossen werden könne, teilte Trump auf seiner Plattform Truth Social mit.
11: Gerade noch hatten seine Verteidigungs- und Außenminister Projektfreiheit gepusht und gepriesen, da macht Trump den Hahn zu. Er glaubt offenbar, dass ein Abkommen mit dem Iran in greifbarer Nähe ist und so lange liegt die Operation US-Hilfe bei der Passage von Frachtschiffen durch die Meerenge nach einem Tag wieder auf Eis. Die US-Blockade gegen iranische Schiffe aber soll bestehen bleiben. Der Iran will die Kontrolle über die Straße von Hormuz behalten mit einem Genehmigungsverfahren, wonach Schiffe nur mit Erlaubnis des Irans passieren dürfen. Tina Eck, USA.
9: Ein weiterer Atommülltransport hat nach einer Fahrt quer durch Nordrhein-Westfalen am frühen Morgen das Zwischenlager in Ahaus erreicht. Der mittlerweile dritte Castor-Transport sei laut Polizei störungsfrei verlaufen. Der Schwerlasttransporter war am späten Abend im rheinischen Jülich gestartet, begleitet von Protesten.
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0: In ganz Europa wird derzeit über eine Altersbegrenzung zur Nutzung von sozialen Netzwerken diskutiert. Mehr als 30 Organisationen stellen sich gegen das Vorhaben. Darunter auch der Rat der deutschsprachigen Jugend in Ostbelgien. Julia Braun hat da mal nachgefragt.
1: Seit Monaten gibt es in vielen Ländern Europas Diskussionen über ein mögliches Nutzungsverbot von sozialen Netzwerken für Kinder und Jugendliche. Die Gründe auf beiden Seiten sind vielfältig. Unbestritten ist auch, dass die Netzwerke das Medienverhalten verändern und sich auch auf Moralvorstellungen, Werte und Ethik auswirken und damit die Gesellschaft verändern. Nach entsprechenden Regulierungen in Frankreich oder auch Australien fordern 30 Jugendorganisationen aus ganz Europa nun eine andere Herangehensweise. Dazu zählt auch der Rat der deutschsprachigen Jugend in Ostbelgien. Auch für Rachel Cousin, Koordinatorin beim RDJ, kommt ein Verbot für Kinder und Jugendliche nicht in Frage.
2: Wir beim RDJ sind tatsächlich eher gegen so ein Social-Media-Verbot für Jugendliche, weil das aus unserer Sicht einfach das eigentliche Problem nicht löst. Jugendlichen einfach etwas zu verbieten, statt ihnen beizubringen, wie sie damit umgehen sollen, wirkt für uns nach einer ziemlich schnellen, aber vor allem stark faulen und nach keiner nachhaltigen Lösung. Man sieht Social Media immer als das super gefährliche Ort für Jugendliche, aber so negativ ist das ja gar nicht. Es bietet ganz viele verschiedene Räume für Austausch, für Information und vor allem für Teilhabe, weil man vergisst oft, dass viele Jugendlichen, auch gerade aus bestimmten Gruppen, ich denke da zum Beispiel an LGBTQIA+-Gruppen, Menschen mit Behinderungen, mit Beeinträchtigungen, die finden dort Gemeinschaften, die sie im Alltag vielleicht so gar nicht mal haben könnten. Ja, und für manchen ist es auch tatsächlich der einzige Zugang, um überhaupt einen Austausch mit Mitmenschen zu haben und an Informationen zu gelangen. Ein solches Verbot wird einfach nur dazu führen, dass man diesen Jugendlichen einfach diese Räume wegnimmt, ohne die Plattformen selbst wirklich stärker in die Verantwortung zu nehmen. Und das ist für uns das größte Problem und genau da wäre auch der Hebel, nämlich bei den Algorithmen, bei den Geschäftsmodellen, bei den Mechanismen, die problematisch sind.
1: Ein Verbot ist aus Sicht des RDJ zu kurz gedacht. Vielmehr müssten junge Menschen für den richtigen Umgang sensibilisiert und über die Funktionsweisen, Wirkung und den Wahrheitsgehalt aufgeklärt werden. Das wird schon lange auch politisch eingefordert, ist aber nur schwer umsetzbar. Für den RDJ führt trotzdem kein

0: besser einzuordnen, Manipulation zu erkennen. Ja, das ist halt problematisch, weil es führt einfach nur dazu, dass Kompetenzen fehlen, statt dass sie zeitnah aufgebaut werden.
1: In der DG wird schon lange gewünscht, ein eigenes Unterrichtsfach zu Medienbildung und Medienkompetenz einzuführen. Und zwar regelmäßig und nicht als ein temporäres Angebot. Denn die Medienwelt ist in einem schnellen Wandel. Da müssen die Jugendlichen auch mithalten können.
0: In Belgien fordert der RDJ eigentlich schon seit 2005, also seit mittlerweile über 20 Jahren, dass in den Schulen der deutschsprachigen Gemeinschaft endlich politische Bildung und natürlich auch gemeinsam mit Medienkompetenz als eigenständiges Fach eingeführt wird. Man muss nämlich die Jugendlichen bewusst befähigen, diese Medienkompetenzen, diese kritischen Überlegungen zu erwerben, und das geht nicht einfach fächerübergreifend, weil das ist aktuell der Fach, aber es benötigt einfach klare Lernziele, feste Stunden, verbindliche Bewertungen. In Schulen sollten politische Bildung und Medienkompetenz kein Nice-to-Have sein. Es sollte auch nicht à la carte unterrichtet werden, wie in Schulen oder den Lehrern gerade so passt. Es ist heute eine Grundvoraussetzung für die gesellschaftliche Teilhabe einfach. Und wir sind auch der Meinung, dass wenn es als einständiges Fach stehen würde, würde es ein systematisches Lernen und diese kritische Reflexion über die längere Zeit erlauben, die die Jugendlichen und die Erwachsenen auch einfach brauchen. Ja, das Problem ist, und ich habe selber als Lehrerin kurz gearbeitet, in Schulrealitäten haben eigenständige Fächer natürlich Priorität, ist ja klar, Mathe, Deutsch, Französisch, Erdkunde, Geschichte, was auch immer, und fächerübergreifende Themen kommen leider einfach zu kurz.
1: Wie eine Medienbildung aussehen könnte und ob Lehrer schnell genug die neuesten Entwicklungen erlernen und weitergeben können, bleibt bei dieser Diskussion genauso offen wie die Frage nach der sozialen Verantwortung der Gesellschaft. Eine schnelle Einigung scheint nicht in Sicht. Befürworter und Gegner haben starke Argumente, dass es nicht so bleiben kann, wie es ist, nämlich die sozialen Netzwerke als Raum ohne Gesetze und Regeln, müsste schon lange klar sein. Und wer vermeiden will, dass uns Tech-Konzerne das Leben digitieren, der sollte schnell an guten Lösungen mitarbeiten.

Ich gehe höchstens mit den Eltern ein Stück spazieren ab und zu. Mein Vater sagt, so muss das bleiben. Und dafür schenkt er mir Konfetti.

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1: Viele Wolken, aber auch ein bisschen Sonne, aber immer wieder auch Regenschauer. So geht es in die Wochenmitte bei Höchstwerten um 14 Grad in Olpen und in Stolberg, 11 Grad sind es in St. Vith und in Schleiden. Am Abend und in der Nacht dicht bewölkt und gebietsweise fällt auch mal Regen. Die Temperaturen gehen auf 12 bis 8 Grad zurück. Am Donnerstag wenig Änderung, etwas weniger Regenanteile, viele Wolken und gebietsweise auch etwas Sonne. Die Höchstwerte dümpeln noch einmal bei 11 bis 15 Grad vor sich hin, ehe es dann wieder milder wird.
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3: Ich bin Dieter Speth. Die SP Ostbelgien hat der Regierung der DG Stillstand beim Thema Wohnen vorgeworfen. Die Partei wünscht sich mehr bezahlbaren Wohnraum. Dies sei eine der größten sozialen Herausforderungen unserer Zeit. Beim Familienfest zum Tag der Arbeit in Möhringen kritisierte SP-Präsidentin Linda Zwartbol die Wohnpolitik der vergangenen Jahre. Seit 2024 sei viel zu wenig passiert. Immer mehr Menschen könnten trotz Arbeit aktuell kein sicheres und bezahlbares Leben mehr führen. Das sorge für Verunsicherung in der Mitte der Gesellschaft, so Zwartbol. Auch in Ostbelgien werde bezahlbarer Wohnraum für immer mehr Menschen zur Belastung. Der Traum vom Eigenheim werde für viele Menschen unrealistisch. Wohnen dürfe aber kein Luxus sein. Die SP forderte deshalb mehr Maßnahmen für bezahlbaren Wohnraum und zur Entlastung der Familien. Nach einer Bombendrohung am Montag am Kaiser-Karl-Gymnasium in Aachen dauern die Ermittlungen an. Zahlreiche Einsatzkräfte hatten das Schulgebäude am Montagabend abgesperrt und durchsucht. Schließlich konnte Entwarnung gegeben werden. Die Hintergründe sind noch unklar. Derzeit wird in alle Richtungen ermittelt. Die Bombendrohung war am Montag bei der Schulleitung eingegangen. Der Energieversorger Irekio hat damit begonnen, mehr Ladepunkte für Elektrofahrzeuge einzurichten. Bis zum kommenden Jahr sollen zu den bereits 9 vorhandenen Standorten 20 weitere Standorte für Schnellladesäulen hinzukommen. Derzeit werden von Irekio bereits 75 Ladesäulen betrieben. Weitere sollen in Euskirchen und Stutzheim hinzukommen. Neu ist auch eine eigene App. Mit ihr genießen die Kunden an den Ladestationen Vorteilspreise. Das ist zwar teurer als das Laden zu Hause, im Vergleich zu den derzeitigen Benzinpreisen aber eine günstigere Alternative. 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
1: In der Bibel steht: Darum knie ich nieder vor Gott, dem Vater, und bete ihn an. Epheser 3, Vers 14. In einer Gemeindekinderstunde erzählt die Gruppenleiterin den Kleinen eine biblische Geschichte, die von Gott handelt. Wisst ihr, sagt sie, Gott könnt ihr alles sagen, wie eurem Papa, denn auch Gott möchte unser Vater sein. Eine Sechsjährige meldet sich und fragt schüchtern, wie ist das eigentlich, wenn man einen Papa hat? Dieses Mädchen hat ihren Vater nie gesehen. Die Mutter ist alleinerziehend. Oft hat die Kleine aber andere Kinder gesehen, die mit Mutter und Vater unterwegs sind, wo der Vater sein Kind auf dem Arm getragen oder an der Hand geführt und mit ihm gespielt hat. Und allmählich ist der Kleinen bewusst geworden, mir fehlt etwas. Mir fehlt etwas Entscheidendes. Mir fehlt der Vater. Und jetzt, bei der Erzählung von Gott, der auch unser Vater sein möchte, bricht die Not dieses Mädchens heraus. Wie ist das eigentlich, wenn man einen Papa hat? Wie dieser Kleinen geht es inzwischen unzähligen Kindern. Und die Zahl der Alleinerziehenden wächst stetig. Wie sehr die Kinder darunter leiden, darüber machen sich die Erwachsenen kaum Gedanken. Denn ein Kind braucht Mutter und Vater zu seiner Erziehung, sonst bleibt es eine einseitige Angelegenheit. Eine Mutter kann für ein Kind nicht die Stelle des Vaters einnehmen, ebenso wenig umgekehrt. Dies ist eine der Ursachen für die oft beklagte Haltlosigkeit vieler Heranwachsender und auch inzwischen Erwachsener. Ach, wenn die Eltern bei dem Gedanken an eine Ehescheidung mehr an das Wohl ihrer Kinder dächten. Denn niemand kann sich über diese göttlichen Grundsätze folgenlos hinwegsetzen. Habe ich in meiner Ehe meine Aufgabe als Vater oder Mutter vernachlässigt? Oder kann ich mich heute bewusst meinem Kind zuwenden?
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23: Viele Wolken, aber auch ein bisschen Sonne, aber immer wieder auch Regenschauer. So geht es in die Wochenmitte bei Höchstwerten um 14 Grad in Eupen und in Stolberg. 11 Grad sind es in St. Witt und in Schleiden. Am Abend und in der Nacht dicht bewölkt und gebietsweise fällt auch mal Regen. Die Temperaturen gehen auf 12 bis 8 Grad zurück. Am Donnerstag wenig Änderung, etwas weniger Regenanteile, viele Wolken und gebietsweise auch etwas Sonne. Die Höchstwerte dümpeln noch einmal bei 11 bis 15 Grad vor sich hin, ehe es dann wieder milder wird.
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24: Ich bin Diana Kramer. Nach einem Jahr schwarz-rote Bundesregierung rechnet die Mehrheit der Menschen in Deutschland damit, dass das Bündnis von Union und SPD vorzeitig zerbricht. In einer aktuellen YouGov-Umfrage sagten 55%, dass sie nicht mit einem Fortbestand der Koalition bis 2029 rechnen.
25: Merz hat am Abend schmerzhaft erfahren, wie unbeliebt seine Regierung ist. Selbst bei einem eigentlichen Heimspiel, seinem Auftritt beim CDU-Wirtschaftsrat, rührt sich kaum eine Hand zum Applaus. Merz sagt in seiner Rede: Meine Damen und Herren, oder, wenn ich es unverändert so sagen darf, liebe Freundinnen und Freunde. Er merkt, was los ist und verteidigt trotzdem die Regierung. Denn eine Alternative sieht Merz nicht. Bricht Schwarz-Rot auseinander, müsste er sich Mehrheiten mit der AfD oder mit Grünen und Linken suchen und unvorstellbar für Merz. Uli Reitinger, Berlin.
24: Im Ukraine-Krieg gilt seit der Nacht eine von Präsident Zelensky einseitig ausgerufene Waffenruhe. Die Feuerpause gelte unbefristet, solange Russland nicht angreife, heißt es aus Kiew. Von russischer Seite hatte Kremlchef Putin einseitig eine Waffenruhe für Freitag und Samstag angeordnet, wenn in Russland an den sowjetischen Sieg im Zweiten Weltkrieg erinnert wird. Weltweit wird über Social-Media-Verbote für Kinder und Jugendliche diskutiert. Nur die, die es betrifft, kommen selten zu Wort. Jetzt hat das Kinderhilfswerk UNICEF Jugendliche dazu befragen lassen. Die Meinung der 14- bis 16-Jährigen ist einhellig. Statt Verboten fordern sie tendenziell eher einen besseren Schutz auf digitalen Plattformen.
26: Die Teenies sind sich der negativen Seiten von Social Media wie Mobbing, Dauerscrollen und Fake News durchaus bewusst. Auch ist der Großteil überzeugt, dass Jugendliche Wege finden werden, um gesetzliche Altersgrenzen zu umgehen. Helfen könnte ein digitaler Raum, der sicher und altersgerecht ist, durch bessere Inhaltsfilter und schnelle Löschroutinen. Als positiv empfinden die Befragten vor allem die Möglichkeit, über soziale Medien mit ihren Freunden in Kontakt zu bleiben. Viele lassen sich dort auch inspirieren oder entdecken Neues. Tanja Wagner, Nachrichtenredaktion.
24: Überschattet von der Blockade der Straße von Hormuz und neuen Zollandrohungen der USA kommen die Handelsminister der G7-Staaten heute in Paris zusammen. Für Deutschland nimmt Bundeswirtschaftsministerin Katharina Reiche daran teil. Im Mittelpunkt stehen Auswirkungen der Nahostkrise auf die Energieversorgung und den Welthandel.
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29: Sieben Uhr und damit willkommen zurück zur Frührevue am Mittwochmorgen, den 6. Mai.
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1: Widder. Zeigen Sie, dass ein Diplomat in Ihnen steckt und kommen Sie Ihrem Gegenüber entgegen, wenn es notwendig ist.
2: Stier.
1: Venus und Mars bringt Feuer in die Partnerschaft. Da sind Schmetterlinge im Bauch garantiert.
2: Zwillinge.
1: Regen Sie sich doch nicht so auf, nur weil ein anderer Sie zu stark angegangen ist. Sie wissen, dass Sie im Recht sind.
2: Krebs.
1: Venus macht Sie spendabel. Doch Vorsicht, am Ende des Monats kann es noch zu einer Überraschung kommen.
2: Löwe.
1: Ein wenig sollten Sie doch auf Ihre Gesundheit achten. Momentan rückt diese schnell in den Hintergrund.
2: Jungfrau.
1: Sie haben von jemand das wahre Gesicht kennengelernt. Diese Erfahrung sollte Sie lernen, in Zukunft vorsichtiger zu sein.
2: Waage.
1: Die Wagen und Ihr Freiheitsdrang. Wo wollen Sie denn hin? Haben Sie sich das schon mal überlegt?
2: Skorpion.
1: Mit dem passenden Feingefühl stoßen Sie auf offene Ohren. Ihr Chef wird Sie fördern.
2: Schütze.
1: Sie dürfen jetzt alles mühelos erreichen. Sie verfügen über außergewöhnlich viel Überzeugungskraft und Tatendrang.
2: Steinbock.
1: Mit der Sonne in Ihrem Sternzeichen kann gar keine schlechte Laune aufkommen. Sie strahlen vor Glück.
2: Wassermann.
1: Sie haben jetzt das glückliche Talent, immer instinktiv das Richtige zu tun.
2: Fische.
1: Sie haben einen gesunden Menschenverstand. Man kann Ihnen nichts vormachen.

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1: Der Dienstag brachte in unserer Region Gammelwetter mit. Es war oft grau in grau, null Sonnenschein. Und zum Nachmittag tauchte dann von Rheinland-Pfalz her Landregen auf und verbreitet fiel noch so um die 10 Liter auf den Quadratmeter bis zum späten Abend. Die Temperaturen lagen meistens so bei 13 Grad in Fossenack und am Schneifeforsthaus, 14 Grad in Mützenich, aber auch nur 14 Grad waren es in Aachen. Am Mittwoch

0: Mittwoch liegt die Pfanne weiterhin knapp südöstlich von uns, lenkt warme Luft nach Südostdeutschland, während bei uns kühle Luft von der Nordsee zu uns transportiert wird. Und so gibt es noch weiteren Regen am Mittwoch selber, der lässt dann im Tagesverlauf nach, aber es sind durchaus noch Mengen um 10 Liter auf dem Quadratmeter möglich. Gut für unsere Böden, gut für die Natur. Bei schwachem nördlichen Wind ist die Luft kühl, nachmittags haben wir nur 7 Grad im hohen Venn und am Losheimer Graben 8 Grad in Simmerath und in Kall, 9 Grad in Vossenack, Schmidt und Monschau, aber auch Aachen müht sich so gerade mal die 10 Grad Marke, dem sich die Ruhrseeregion Region anschließen. Am Donnerstag nähert sich so langsam ein neues Hochdruckgebiet. Es gibt dann mehr Sonnenschein, aber immer wieder noch kompakte Wolken, geringe Schauerneigung und die Temperaturen sind noch gedämpft mit 11 bis 15 Grad. Aber schon zum Freitag und zum Samstag gibt es Sonne und Wolken im Wechsel, einzelne Schauer und es wird deutlich wärmer. Am Freitag sind es 15 bis 19 Grad und am Samstag sind es 18 bis wirklich 24 Grad, die uns anstehen, ehe dann in Richtung Sonntag neue Schauer und Gewitter folgen und die kommende Woche sieht eher wieder mehr April als Mai aus.
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1: Viele Wolken, aber auch ein bisschen Sonne, aber immer wieder auch Regenschauer. So geht es in die Wochenmitte bei Höchstwerten um 14 Grad in Olpen und in Stolberg, 11 Grad sind es in St. Vith und in Schleiden. Am Abend und in der Nacht dicht bewölkt und gebietsweise fällt auch mal Regen. Die Temperaturen gehen auf 12 bis 8 Grad zurück. Am Donnerstag wenig Änderung, etwas weniger Regenanteile, viele Wolken und gebietsweise auch etwas Sonne. Die Höchstwerte dümpeln noch einmal bei 11 bis 15 Grad vor sich hin, ehe es dann wieder milder wird.
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3: Ich bin Dieter Speth. Die SP Ostbelgien hat der Regierung der DG Stillstand beim Thema Wohnen vorgeworfen. Die Partei wünscht sich mehr bezahlbaren Wohnraum. Dies sei eine der größten sozialen Herausforderungen unserer Zeit. Beim Familienfest zum Tag der Arbeit in Möhringen kritisierte SP-Präsidentin Linda Zwartbol die Wohnpolitik der vergangenen Jahre. Seit 2024 sei viel zu wenig passiert. Immer mehr Menschen könnten trotz Arbeit aktuell kein sicheres und bezahlbares Leben mehr führen. Das sorge für Unsicherung in der Mitte der Gesellschaft, so Zwartbol. Auch in Ostbelgien werde bezahlbarer Wohnraum für immer mehr Menschen zur Belastung. Der Traum vom Eigenheim werde für viele Menschen unrealistisch. Wohnen dürfe aber kein Luxus sein. Die SP forderte deshalb mehr Maßnahmen für bezahlbaren Wohnraum und zur Entlastung der Familien. Nach einer Bombendrohung am Montag am Kaiser-Karl-Gymnasium in Aachen dauern die Ermittlungen an. Zahlreiche Einsatzkräfte hatten das Schulgebäude am Montagabend abgesperrt und durchsucht. Schließlich konnte Entwarnung gegeben werden. Die Hintergründe sind noch unklar. Derzeit wird in alle Richtungen ermittelt. Die Bombendrohung war am Montag bei der Schulleitung eingegangen. Der Energieversorger Irekio hat damit begonnen, mehr Ladepunkte für Elektrofahrzeuge einzurichten. Bis zum kommenden Jahr sollen zu den bereits 9 vorhandenen Standorten 20 weitere Standorte für Schnellladesäulen hinzukommen. Derzeit werden von Irekio bereits 75 Ladesäulen betrieben. Weitere sollen in Euskirchen und Stutzheim hinzukommen. Neu ist auch eine eigene App. Mit ihr genießen die Kunden an den Ladestationen Vorteilspreise. Das ist zwar teurer als das Laden zu Hause, im Vergleich zu den derzeitigen Benzinpreisen aber eine günstigere Alternative. 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

0: 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Heute startet die neue Saison für Heimatstädtchen Live. Zum Auftakt spielt die Coverband ZB Rock und Balladen. Ab 19 Uhr im Park der Auelsburg in Euskirchen. Ein Vortragsnachmittag zum Thema Pan-Europa als politisch-intellektuelles Projekt. Erwartet Interessierte um 17 Uhr im Centre Charlemagne hier in Aachen. Über Unterschiede und Gemeinsamkeiten zwischen Purim und Karneval wird bei einem Vortragsabend ab 19 Uhr in der jüdischen Gemeinde Aachen referiert. Das Aachener Chororchester unter der Leitung von Dieter Weißel spielt Grüße aus Wien. Die Melodien aus der Walzer Stadt erklingen ab 19.30 Uhr in den Aachener Parkterrassen. Jeder darf mittanzen bei der Open Session im Aachener Mörgens. Darf ich bitten, heißt es hier ab 19.30 Uhr. Tanz mit dem Ik-Dance-Team aus Amsterdam verspricht die Show Rocco Rocca um 20.30 Uhr im Theater in Heerlen. Werke der Künstlerin Nina Nolden sind in einer neuen Ausstellung im Dürer Natur in Nideggen zu bestaunen. Geöffnet ist heute von 14 bis 18 Uhr. Die vielfältige und unterschiedliche Lebensweise von Herzogenrather Familien wurde im Rahmen eines Fotowettbewerbs dokumentiert. Daraus ist die neue Fotoausstellung Familienbündnis entstanden. Sie ist von heute an im Foyer des Rathauses Herzogenrath zu sehen. Eröffnung ist heute um 16 Uhr. Die Kulturgeschichte des Rheinlandes lässt sich bei einem Besuch im LVR Freilichtmuseum in Mechernich-Kommern entdecken. Derzeit werden dort unter anderem die Sonderausstellungen Wir Rheinländer sowie Grässliche Glückseligkeit Faszination Kitsch gezeigt. Neu ist hier die Ausstellung Haus alt mach neu. Ebenfalls neu ist eine Schau, die sich mit dem Thema Geburten im ländlichen Raum vor mehr als 100 Jahren beschäftigt. Derzeit wird auch die Wanderausstellung Netzwerk Börde gezeigt. Geöffnet ist täglich von 11 bis 17 Uhr. 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
16: Viele Wolken, aber auch ein bisschen Sonne, aber immer wieder auch Regenschauer. So geht es in die Wochenmitte bei Höchstwerten um 14 Grad in Eupen und in Stolberg. 11 Grad sind es in St. Witt und in Schleiden. Am Abend und in der Nacht dicht bewölkt und gebietsweise fällt auch mal Regen. Die Temperaturen gehen auf 12 bis 8 Grad zurück. Am Donnerstag wenig Änderung, etwas weniger Regenanteile, viele Wolken und gebietsweise auch etwas Sonne. Die Höchstwerte dümpeln noch einmal bei 11 bis 15 Grad vor sich hin, ehe es dann wieder milder wird.
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18: Ich bin Diana Kramer. Die Bundesregierung will das Gesetz der Ampelkoalition zum Einbau neuer Heizungen deutlich entschärfen. Die umstrittene Vorgabe, dass bei neuen Heizungen mindestens 65% erneuerbare Energien eingesetzt werden müssen, soll verschwinden.
19: Mit dem berühmt-berüchtigten Heizungsgesetz, damals noch vom grünen Minister Habeck erdacht, hätten neue Gas- und Ölheizungen praktisch keine Chance mehr. Das ist im geplanten neuen Gesetz von CDU-Wirtschaftsministerin Reiche ganz anders. Das Gesetz schreibt nicht mehr vor, dass die neuen Heizungen größtenteils mit erneuerbaren Energien betrieben werden müssen, sondern, viel weiter gefasst, zu 60% mit klimafreundlichen Brennstoffen, das Ganze schrittweise bis 2040. Die Grünen sagen, damit sind die deutschen Klimaschutzziele nicht mehr zu erreichen. Uli Reitinger, Berlin.
18: Heute ist die schwarz-rote Bundesregierung genau ein Jahr im Amt. Der Jahrestag fällt in die bisher schwierigste Phase der Koalition. In allen Umfragen haben Union und SPD keine Mehrheit mehr. 87% sind laut einer aktuellen Forsa-Umfrage inzwischen unzufrieden mit der Arbeit der Regierung. 55% rechnen nicht damit, dass die Koalition bis 2029 bestehen bleibt. US-Präsident Donald Trump setzt im Konflikt mit dem Iran auf Deeskalation, um einen diplomatischen Durchbruch zu erreichen. Überraschend kündigte er auf seiner Plattform Truth Social an, den US-Einsatz für eine sichere Durchfahrt von Schiffen durch die Straße von Hormuz auszusetzen, um ein Abkommen mit dem Iran zu erreichen.
20: Gerade noch hatten seine Verteidigungs- und Außenminister Projekt Freiheit gepusht und gepriesen, da macht Trump den Hahn zu. Er glaubt offenbar, dass ein Abkommen mit dem Iran in greifbarer Nähe ist und so lange liegt die Operation US-Hilfe bei der Passage von Frachtschiffen durch die Meerenge nach einem Tag wieder auf Eis. Der Iran will die Kontrolle über die Straße von Hormuz behalten mit einem Genehmigungsverfahren, wonach Schiffe nur mit Erlaubnis des Irans passieren dürfen. Tina Eck, USA.
18: In Nordrhein-Westfalen laufen seit dem frühen Morgen in mehreren Städten Durchsuchungen bei mutmaßlichen Rechtsextremisten. Es gäbe 10 Beschuldigte, heißt es aus Sicherheitskreisen, alle seien deutsche Staatsbürger. Die Razzia in 8 Städten in NRW richtet sich gegen die Gruppe Jung und Stark. Laut BKA häufen sich seit 2024 die Gewalttaten von teils sehr jungen Neonazis.
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23: Die Uhr schlägt 8 und damit willkommen zurück zu einer weiteren Stunde unserer Frührevue hier bei Radio 700. Ich bin Tobias Reuter. Moin, moin.
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2: Viele negative Wetterreize erwarten uns heute ja nicht gerade. Allerdings, der sich verändernde Luftdruck sorgt dafür, dass viele Menschen jetzt mit den Tiefschlafphasen so ihre Probleme haben. Da wälzt man sich im Bett und kann sich nicht immer richtig gut aufs Einschlafen konzentrieren oder auch aufs Durchschlafen. Und dann ist der Schlaf einfach nicht ausreichend für einen ausgeruhten Start in den Tag. Das kann jetzt tatsächlich witterungsbedingte Ursachen haben. Also vielleicht abends mal einen Gang zurückschalten, bevor es dann in die Haja geht. Blicken wir noch auf den Pollenkalender. Da wird zwar die Luft immer wieder von den Regenschauern sauber gewaschen. Allerdings, es sind noch eine ganze Menge kleiner Flieger in der Luft. Wir haben eine mäßige bis starke Konzentration von Kiefer- und Eichenpollen und in schwacher bis mäßiger Belastung sind auch weiterhin noch Weiden und Ulmen, aber auch Eichen, Buchen, Hainbuchen, dazu noch einige Gräser, Ampfer- und Wegerichpollen in der Luft und auch noch einige Eschenpollen. Ihnen allen einen angenehmen Start in den Mittwoch.
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1: Viele Wolken, aber auch ein bisschen Sonne, aber immer wieder auch Regenschauer. So geht es in die Wochenmitte bei Höchstwerten um 14 Grad in Olpen und in Stolberg. 11 Grad sind es in St. Witt und in Schleiden. Am Abend und in der Nacht dicht bewölkt und gebietsweise fällt auch mal Regen. Die Temperaturen gehen auf 12 bis 8 Grad zurück. Am Donnerstag wenig Änderung, etwas weniger Regenanteile, viele Wolken und gebietsweise auch etwas Sonne. Die Höchstwerte dümpeln noch einmal bei 11 bis 15 Grad vor sich hin, ehe es dann wieder milder wird.
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3: Ich bin Dieter Speth. Die SP Ostbelgien hat der Regierung der DG Stillstand beim Thema Wohnen vorgeworfen. Die Partei wünscht sich mehr bezahlbaren Wohnraum. Dies sei eine der größten sozialen Herausforderungen unserer Zeit. Beim Familienfest zum Tag der Arbeit in Möhringen kritisierte SP-Präsidentin Linda Zwartbol die Wohnpolitik der vergangenen Jahre. Seit 2024 sei viel zu wenig passiert. Immer mehr Menschen könnten trotz Arbeit aktuell kein sicheres und bezahlbares Leben mehr führen. Das sorge für Verunsicherung in der Mitte der Gesellschaft, so Zwartbol. Auch in Ostbelgien werde bezahlbarer Wohnraum für immer mehr Menschen zur Belastung. Der Traum vom Eigenheim werde für viele Menschen unrealistisch. Wohnen dürfe aber kein Luxus sein. Die SP forderte deshalb mehr Maßnahmen für bezahlbaren Wohnraum und zur Entlastung der Familien. Nach einer Bombendrohung am Montag am Kaiser-Karl-Gymnasium in Aachen dauern die Ermittlungen an. Zahlreiche Einsatzkräfte hatten das Schulgebäude am Montagabend abgesperrt und durchsucht. Schließlich konnte Entwarnung gegeben werden. Die Hintergründe sind noch unklar. Derzeit wird in alle Richtungen ermittelt. Die Bombendrohung war am Montag bei der Schulleitung eingegangen. Der Energieversorger Irekio hat damit begonnen, mehr Ladepunkte für Elektrofahrzeuge einzurichten. Bis zum kommenden Jahr sollen zu den bereits 9 vorhandenen Standorten 20 weitere Standorte für Schnellladesäulen hinzukommen. Derzeit werden von Irekio bereits 75 Ladesäulen betrieben. Weitere sollen in Euskirchen und Stutzheim hinzukommen. Neu ist auch eine eigene App. Mit ihr genießen die Kunden an den Ladestationen Vorteilspreise. Das ist zwar teurer als das Laden zu Hause, im Vergleich zu den derzeitigen Benzinpreisen aber eine günstigere Alternative. 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

Im Hürtschenwaldwetter blickt unser Wetterexperte Andi Holz hier in wenigen Minuten nochmal auf die Wetterkarten und verrät Ihnen, wie das Wetter am heutigen Mittwoch so wird.

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1: Der Dienstag brachte in unsere Region Gammelwetter mit. Es war oft grau in grau, null Sonnenschein. Und zum Nachmittag tauchte dann von Rheinland-Pfalz her Landregen auf und verbreitet viel noch so um die 10 Liter auf dem Quadratmeter bis zum späten Abend. Die Temperaturen lagen meistens so bei 13 Grad in Vossenack und am Schneifeforsthaus, 14 Grad in Mützenich, aber auch nur 14 Grad waren es in Aachen. Am Mittwoch liegt die Pfanne weiterhin knapp südöstlich von uns. Lenkt warme Luft nach Südostdeutschland, während bei uns kühle Luft von der Nordsee zu uns transportiert wird. Und so gibt es noch weiteren Regen am Mittwoch selber, der lässt dann im Tagesverlauf nach, aber es sind durchaus noch Mengen um 10 Liter auf dem Quadratmeter möglich. Gut für unsere Böden, gut für die Natur. Bei schwachem nördlichen Wind ist die Luft kühl. Nachmittags haben wir nur 7 Grad im Hohen Venn und am Losheimer Graben, 8 Grad in Simmerath und in Kall, 9 Grad in Vossenack, Schmidt und Monschau, aber auch Aachen müht sich so gerade mal die 10 Grad Marke, dem sich die Ruhrsee-Region anschließen. Am Donnerstag nähert sich so langsam ein neues Hochdruckgebiet. Es gibt dann mehr Sonnenschein, aber immer wieder noch kompakte Wolken, geringe Schauerneigung und die Temperaturen sind noch gedämpft mit 11 bis 15 Grad. Aber schon zum Freitag und zum Samstag gibt es Sonne und Wolken im Wechsel, einzelne Schauer und es wird deutlich wärmer. Am Freitag sind es 15 bis 19 Grad und am Samstag sind es 18 bis wirklich 24 Grad, die uns da anstehen, ehe dann in Richtung Sonntag neue Schauer und Gewitter folgen. Und die kommende Woche sieht eher wieder mehr April als Mai aus.
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0: Viele Wolken, aber auch ein bisschen Sonne, aber immer wieder auch Regenschauer. So geht es in die Wochenmitte bei Höchstwerten um 14 Grad in Eupen und in Stolberg. 11 Grad sind es in St. Witt und in Schleiden. Am Abend und in der Nacht dicht bewölkt und gebietsweise fällt auch mal Regen. Die Temperaturen gehen auf 12 bis 8 Grad zurück. Am Donnerstag wenig Änderung, etwas weniger Regenanteile, viele Wolken und gebietsweise auch etwas Sonne. Die Höchstwerte dümpeln noch einmal bei 11 bis 15 Grad vor sich hin, ehe es dann wieder milder wird.
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12: Ich bin Diana Kramer. Die schwarz-rote Koalition ist heute genau ein Jahr im Amt. Die Umfragewerte sind im Keller und die Mehrheit der Menschen in Deutschland rechnet damit, dass das Bündnis von Union und SPD vorzeitig zerbricht. In einer aktuellen YouGov-Umfrage sagen 55%, dass sie nicht mit einem Fortbestand der Koalition bis 2029 rechnen.
13: Merz hat am Abend schmerzhaft erfahren, wie unbeliebt seine Regierung ist. Selbst bei einem eigentlichen Heimspiel, seinem Auftritt beim CDU-Wirtschaftsrat, rührt sich kaum eine Hand zum Applaus. Merz sagt in seiner Rede, meine Damen und Herren, oder, wenn ich es unverändert so sagen darf, liebe Freundinnen und Freunde, er merkt, was los ist und verteidigt trotzdem die Regierung. Denn eine Alternative sieht Merz nicht. Bricht Schwarz-Rot auseinander, müsste er sich Mehrheiten mit der AfD oder mit Grünen und Linken suchen und vorstellbar für Merz. Uli Reitinger, Berlin.
12: Im Ukraine-Krieg gilt seit der Nacht eine von Präsident Zelensky einseitig ausgerufene Waffenruhe. Die Feuerpause gelte unbefristet, solange Russland nicht angreife, heißt es aus Kiew. Von russischer Seite hatte Kremlchef Putin einseitig eine Waffenruhe für Freitag und Samstag angeordnet, wenn in Russland an den sowjetischen Sieg im Zweiten Weltkrieg erinnert wird. Rund 40% der jungen Erwachsenen in Deutschland redet lieber mit künstlicher Intelligenz als mit Verwandten. Das zeigt eine Umfrage der Krankenkasse Pronova BKK. Eine deutliche Mehrheit der unter 30-Jährigen hält KI-Chatbots sogar für einen wertvollen Dialogpartner, gerade für einsame Menschen.
14: Über 90% der 18- bis 29-Jährigen nutzen KI laut der Umfrage privat für Recherche, Ratschläge oder eine nette Plauderei. Doch eine Expertin warnt: Ziehen wir die KI unseren Mitmenschen immer wieder vor, gehen soziale Fähigkeiten verloren. Durch klare, fertige Antworten anstatt offener Gesprächsprozesse würde die KI unser Kommunikationsverhalten verändern. Und auch wenn der Austausch mit künstlicher Intelligenz kurzfristig dem Gefühl von Einsamkeit entgegenwirken kann, könne KI am Ende keine realen Beziehungen ersetzen. Fiona Reinhardt, Nachrichtenredaktion.
12: Tausende Zollbeamte kontrollieren seit dem frühen Morgen Paketzustellerfirmen im ganzen Bundesgebiet. Überprüft werden vor allem Fahrer. Denn viele Zusteller, so der Verdacht, werden um ihren Mindestlohn gebracht, weil Pausen, Wartezeiten oder Leerfahrten nicht erfasst und damit nicht bezahlt werden.
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16: Neun Uhr und damit beginnt die letzte Stunde der Frührevue am Mikrofon mit mir, Tobias Reuter.
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Unser Energieexperte verrät Ihnen gleich wieder wertvolle Tipps, wie Sie Energie sparen können in unseren Energiespartipps. Außerdem gibt es eine Ausgabe von Du und Dein Garten, da gibt es Tipps vom Gärtnermeister und das Tageshoroskop darf in dieser Stunde auch nicht fehlen.

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1: Widder. Zeigen Sie, dass ein Diplomat in Ihnen steckt und kommen Sie Ihrem Gegenüber entgegen, wenn es notwendig ist.
2: Stier.
1: Venus und Mars bringt Feuer in die Partnerschaft. Da sind Schmetterlinge im Bauch garantiert.
2: Zwillinge.
1: Regen Sie sich doch nicht so auf, nur weil ein anderer Sie zu stark angegangen ist. Sie wissen, dass Sie im Recht sind.
2: Krebs.
1: Venus macht Sie spendabel. Doch Vorsicht, am Ende des Monats kann es noch zu einer Überraschung kommen.
2: Löwe.
1: Ein wenig sollten Sie doch auf Ihre Gesundheit achten. Momentan rückt diese schnell in den Hintergrund.
2: Jungfrau.
1: Sie haben von jemand das wahre Gesicht kennengelernt. Diese Erfahrung sollte Sie lernen, in Zukunft vorsichtiger zu sein.
2: Waage.
1: Die Wagen und Ihr Freiheitsdrang. Wo wollen Sie denn hin? Haben Sie sich das schon mal überlegt?
2: Skorpion.
1: Mit dem passenden Feingefühl stoßen Sie auf offene Ohren. Ihr Chef wird Sie fördern.
2: Schütze.
1: Sie dürfen jetzt alles mühelos erreichen. Sie verfügen über außergewöhnlich viel Überzeugungskraft und Tatendrang.
2: Steinbock.
1: Mit der Sonne in Ihrem Sternzeichen kann gar keine schlechte Laune aufkommen. Sie strahlen vor Glück.
2: Wassermann.
1: Sie haben jetzt das glückliche Talent, immer instinktiv das Richtige zu tun.
2: Fische.
1: Sie haben einen gesunden Menschenverstand. Man kann Ihnen nichts vormachen.

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2: Lüften ist total wichtig. Bei feuchter Luft fühlt sich Wärme viel kühler an. Abgestandene Luft macht müde und träge. Häufig enthält sie auch mehr Hausstaub und Keime. Vor allem führt weniges Lüften häufig zu Schimmelbildung. Da empfehle ich euch, 3 bis 4 Mal am Tag 4 bis 5 Minuten richtig Stoß zu lüften, also voll Durchzug. Dies aber bitte, bevor ihr den Wohnraum aufheizen möchtet. Dadurch vermeidet ihr, dass die eingesetzte Energie nicht sofort verschwendet wird. Hier ist die Reihenfolge entscheidend. Energie kostet Geld. Also, meine Lieben, schmeißt das Geld nicht direkt zum Fenster raus.
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1: Viele Wolken, aber auch ein bisschen Sonne, aber immer wieder auch Regenschauer. So geht es in die Wochenmitte bei Höchstwerten um 14 Grad in Eupen und in Stolberg. 11 Grad sind es in St. Vith und in Schleiden. Am Abend und in der Nacht dicht bewölkt und gebietsweise fällt auch mal Regen. Die Temperaturen gehen auf 12 bis 8 Grad zurück. Am Donnerstag wenig Änderung, etwas weniger Regenanteile, viele Wolken und gebietsweise auch etwas Sonne. Die Höchstwerte dümpeln noch einmal bei 11 bis 15 Grad vor sich hin, ehe es dann wieder milder wird.
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3: Ich bin Dieter Speth. Eine Polizeikontrolle in Eupen hat ein umfangreiches Drogenverfahren vor dem zuständigen Strafgericht nach sich gezogen. 6 Angeklagte werden nach einem Bericht des Grenzecho Vorbereitungen zum Betrieb eines Drogenlabors sowie die Bildung einer kriminellen Vereinigung und Geldwäsche vorgeworfen. 2 der Beschuldigten waren in Eupen in eine Polizeikontrolle geraten. Nach Angaben der Staatsanwaltschaft lieferte die Auswertung von Handydaten Hinweise auf den Betrieb des Drogenlabors. In einem weiteren Verfahren geht es um 7 weitere Angeklagte aus Eupen, denen Drogenhandel vorgeworfen wird. Die Staatsanwaltschaft fordert in mehreren Fällen Haft-, Arbeits- oder Geldstrafen. Die Urteile sollen Anfang Juni gesprochen werden. Ein Schafhalter aus der Nähe von Verwey hat innerhalb eines Monats massive Verluste an seinem Tierbestand beklagt. Schuld daran seien wiederkehrende Wolfsrisse. Das schreibt die Zeitung La Meuse. An einem Waldrand zwischen Chalet und Verwier seien nach Angaben des Halters 10 Schafe bei insgesamt 6 Angriffen getötet worden. Der Betrieb hält seit Jahrzehnten rund 40 Schafe, die in erster Linie zur Pflege einer Weide dienen. Schon im vergangenen Jahr hatte es Verluste durch Krankheiten gegeben. Nun verschärfe der Wolf die Situation zusätzlich. Ein Schafzüchter aus Fjellsam hat nach mehreren Wolfsangriffen den Verlust von 14 Schafen innerhalb von 2 Monaten beklagt. In Eupen werden die Planungen für Public Viewing zur Fußball-Weltmeisterschaft immer konkreter. Zum Auftaktspiel der belgischen Nationalmannschaft am 15. Juni wird auf dem Parkplatz Bergstraße eine Großbildleinwand installiert. Zum zweiten Gruppenspiel wird die Videowand dann an den Clown verlegt. Damit sollen Überschneidungen zur Kirmes vermieden werden. Beim Gruppenspiel gegen Neuseeland am 27. Juni um 5 Uhr morgens ist eine Live-Übertragung im Kolpinghaus vorgesehen. Dort sollen auch andere Nachtpartien gezeigt werden. Solange die belgische Nationalmannschaft im Turnier ist, will man in Eupen alle Spiele zeigen, so Alain Brockt vom Rat für Stadtmarketing. Die genauen Eintrittspreise müssen noch ermittelt werden. In St. Vith ist ein kleineres Public Viewing im Café Trottinette im Triangel geplant. 11 Badestellen in der Städteregion Aachen sowie im Kreis Düren und Heinsberg wurden auf ihre Wasserqualität untersucht. Sie haben mindestens eine gute Bewertung bekommen. Auffällig sind allerdings einige Veränderungen zum Vorjahr. Der Eiserbachsee in Simrad erhielt dieses Mal statt einer ausgezeichneten nur noch eine gute Bewertung. Höher eingestuft wurde dagegen die Woffelsbacher Bucht in Schwammenaul. Für die Wasserqualität sind Temperatur, Sauerstoffgehalt und pH-Wert ausschlaggebend. 3 Friedhöfe aus der Region Verwey haben es bei einem Wettbewerb um den schönsten Friedhof der Wallonie unter die besten 10 geschafft. Nach einer Abstimmungsphase durch die Bevölkerung liegen Limbourg-Haut auf Platz 4, Atrimont und Dissot folgen auf den Plätzen 6 und 7. Mehr als 2500 Menschen hatten sich nach Veranstalterangaben am Voting beteiligt. Der Wettbewerb wird von einem Unternehmen aus Namur organisiert. In einer zweiten Phase muss nun eine Jury aus Fachleuten über den Sieger entscheiden. Bis Ende Mai soll das Ergebnis vorliegen. Die Gewinnerkommune wird eine vollständige digitale Erfassung des Friedhofs erhalten. 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
1: Jede Woche geben wir hier an dieser Stelle Tipps rund um den eigenen Garten. Und gerne können Sie auch Fragen an Gärtnermeister Karl-Josef Schmitz stellen, die wir dann in dieser Sendung beantworten. Heute ist das der Fall. Es geht um Obstbäume, die als Sichtschutz an der Grundstücksgrenze eines Gartens errichtet werden sollen. Der erfahrene Gärtner rät hier zum Obstspalier.
2: Dort kann man die Pflanzen relativ schmal halten und aber trotzdem einen sehr schönen Sichtschutz erzeugen. Man kann dort Birnen und auch Apfelbäume pflanzen. Geeignet sind natürlich auch Himbeeren und Brombeeren. Diese benötigen jedoch ein Klettergerüst. Das Klettergerüst sollte so angelegt sein, dass die Pfähle, die man dort einschlägt, eine Höhe haben von ca. 2 Metern. Im Abstand von 40 cm wird dann ein Draht befestigt, wo man die entsprechenden Pflanzen anbinden kann.
1: Wer sich jetzt die Zeit nimmt und alles vorbereitet, kann auch jetzt im Frühjahr pflanzen. Das sieht nicht nur schön aus und ist wie ein grüner Zaun zu sehen, es wartet sogar noch in diesem Sommer eine schmackhafte Entlohnung.
2: Wenn man da hier gute Erde verwendet und auch die Pflanzen schön düngt, kann man bei einigen Pflanzen schon gleich im Sommer ernten. Die Pflanzen müssen halt regelmäßig angebunden werden, das ist sehr wichtig.
1: Wie unterscheiden sich nun einzelne Obstgehölzer für ein Spalier in der Pflege?
2: Bei Brombeeren und Himbeeren ist zu beachten, dass man die abgetragenen Zweige, das heißt die Zweige, die bereits Früchte getragen haben, immer am Boden vollständig zurückschneidet und dann die jungen Triebe, die halt noch keine Früchte getragen haben, wieder neu anbindet. Apfel- und Birnbäume werden zum Frühjahr hin immer geschnitten, so dass die Zweige waagerecht sind. Die waagerechten Zweige setzen am besten Blüten an und werden dann auch am ehesten Früchte tragen.
1: Eine schöne Idee, die auch noch jede Menge frisches Obst auf den Tisch bringt. Wenn auch Sie eine Frage an unseren Experten haben, dann schreiben Sie einfach eine Mail an info@radio700.eu mit dem Betreff Du und dein Garten. Oder rufen Sie bei uns im belgischen Studio an unter 080 480 105.
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17: Viele Wolken, aber auch ein bisschen Sonne, aber immer wieder auch Regenschauer. So geht es in die Wochenmitte bei Höchstwerten um 14 Grad in Olpen und in Stolberg. 11 Grad sind es in St. Vith und in Schleiden. Am Abend und in der Nacht dicht bewölkt und gebietsweise fällt auch mal Regen. Die Temperaturen gehen auf 12 bis 8 Grad zurück. Am Donnerstag wenig Änderung, etwas weniger Regenanteile, viele Wolken und gebietsweise auch etwas Sonne. Die Höchstwerte dümpeln noch einmal bei 11 bis 15 Grad vor sich hin, ehe es dann wieder milder wird.
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18: Ich bin Diana Kramer. In 12 Bundesländern laufen seit dem frühen Morgen Durchsuchungen bei mutmaßlichen Rechtsextremisten. Laut Bundesanwaltschaft wird 36 meist jungen Personen die Bildung oder Mitgliedschaft in kriminellen Vereinigungen vorgeworfen. Der jüngste Beschuldigte soll gerade mal 16 Jahre alt sein.
19: Es ist ein relativ neues Phänomen. Seit 2024 tun sich zum Teil ganz junge Neonazis nicht mehr nur virtuell im Netz zusammen, sondern stören in der realen Welt Großveranstaltungen, zum Beispiel Paraden zum Christopher Street Day. Jung und stark heißt die größte dieser Gruppen mit einer Anhängerzahl im mittleren dreistelligen Bereich. Andere Gruppen nennen sich der Störtrupp oder Letzte Verteidigungswelle. Mutmaßliche Angehörige der Letzten Verteidigungswelle stehen aktuell in Hamburg wegen mehrerer Gewalttaten vor Gericht. Uli Reitinger, Nachrichtenredaktion.
18: Seit dem frühen Morgen laufen auch bundesweit Zollkontrollen in Paketzustellerfirmen. Im Visier sind Verteilzentren verschiedener großer Paketdienstleister, sagte der Sprecher des Kölner Zolls Jens Arland.
20: Unser Ziel ist heute, ganz gezielt Fahrer zu befragen zu ihrer Beschäftigung, denn die Erfahrungen der Vergangenheit zeigen, dass gerade bei denen oft versucht wird, den Mindestlohn zu umgehen. Was nützen 13,90 Euro auf dem Papier, wenn bestimmte Zeiten gar nicht bezahlt werden? Zum Beispiel Wartezeiten vor dem Beladen oder Leerfahrten, wenn alle Pakete ausgeliefert sind.
18: Der Sprecher des Hauptzollamts Köln, Arland. Im Ukraine-Krieg hat es in der ersten Nacht der einseitig von Präsident Zelensky angeordneten Waffenruhe weniger Angriffe gegeben. Das Verteidigungsministerium in Moskau teilte mit, dass 53 ukrainische Drohnen über russischem Gebiet abgewehrt wurden, deutlich weniger als zuletzt. Auch die Intensität russischer Luftangriffe auf die Ukraine ließ nach ersten Informationen etwas nach. Kreml-Chef Putin hatte eine Waffenruhe für Freitag und Samstag angeordnet, wenn in Russland an den sowjetischen Sieg im Zweiten Weltkrieg erinnert wird. Am 9. Mai ist in Moskau die traditionelle große Militärparade geplant. Der Gewinn beim Nutzfahrzeughersteller Daimler Truck ist in den ersten drei Monaten dieses Jahres um 80% eingebrochen. Im Vergleich zum Vorjahresquartal sei das Konzernergebnis von fast 750 Millionen Euro auf knapp 150 Millionen gesunken. Vor allem der schwächelnde US-Markt und weniger verkaufte Busse hatten bei Daimler Truck zuletzt für einen erneuten Absatzrückgang gesorgt.
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22: Hallo und einen wunderschönen guten Morgen, sagt Uwe Lorenz am Mittwochvormittag bei Radio 700. Ihr Rendezvous beginnt. Los geht's.
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0: Ja, meine Damen und Herren, ganz viel gute Musik haben wir wieder für Sie vorbereitet. Schlager und Oldies in der richtigen Mischung und natürlich Informationen, nicht nur aus unserer Region, die aktuellen Meldungen, sondern auch Dinge wie das Gesundheitswetter oder ein Thema, das jetzt aktuell wird, denn es wird immer wärmer, der Sommer naht und da besteht natürlich in der Region auch eine gewisse Brandgefahr, vor allen Dingen in den Wäldern und auf den Feldern. Darüber berichten wir gleich.
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0: Ganz schön warm war es in den letzten Tagen bei uns in der Region und dazu auch sehr trocken. Ungewöhnlich früh in diesem Jahr ist die Wald- und Feldbrandgefahr besonders hoch. Julia Braun berichtet.
1: Das trockene Frühjahr und die lange milde Witterung haben dazu beigetragen, dass in diesem Jahr schon besonders früh die Wald- und Feldbrandgefahr besonders hoch ist. Bereits seit mehreren Tagen wehen rote Flaggen an den vielen Eingangswegen zum Hohen Venn. Das Betreten des Moorgebiets ist in diesen Bereichen aufgrund der hohen Feuergefahr verboten. Aus Rocherath und Bad Münstereifel wurden bereits erste Wald- und Flächenbrände gemeldet. Auch die Kreise Düren und Euskirchen liegen bereits in der Waldbrandgefahrenstufe 3 von 5. Für die Städteregion Aachen wurde jetzt der Grasbrandindex auf die zweithöchste Stufe angehoben. Thomas Sprank, Kreisbrandmeister der Städteregion Aachen.
2: Ja, also es wird auch gefühlt von Jahr zu Jahr immer früher. Wir haben bereits seit Mitte April einen steigenden Grasfeuerindex. Da werden wir am 30. April die Stufe 4 von 5, also die zweithöchste, erreichen. Beim Grasfeuerindex ist das natürlich konkret Indiz dafür, dass es wirklich sehr trocken ist und Zündquellen sehr schnell Schlimmes verursachen können.
1: Aus diesem Grund sollten Sie in Feld und Wald besonders vorsichtig sein. Liegen gebliebenes Glas oder Flaschen, weggeworfene Zigarettenstummel oder die Katalysatoren abgestellter Fahrzeuge können bereits Brände entfachen. Und der starke Wind würde eine rasche Ausbreitung begünstigen. Besonders umsichtig sollten Sie jetzt auch auf den ausgewiesenen Grillplätzen sein.
2: Wenn auf den vorgegebenen Grillplätzen gegrillt wird, dann ist das sicherlich auch gesellschaftlich eine nette Sache. Es gibt ein paar Hinweise, die zu beachten sind. A, schon mal keine Brandbeschleuniger in glühende Kohlen zu kippen. Es kommt jedes Jahr zu schweren Brandverletzungen bei Menschen. Das gibt eine Stichflamme. Wenn gegrillt wurde, dann unbedingt darauf achten, dass die Kohle abgekühlt ist. Die Kohle in die entsprechenden Behälter, die zur Verfügung gestellt werden, entsorgen. Und auf keinen Fall einfach Grillkohle nach dem Event unachtsam ins Unterholz kippen oder auf einer Wiesenfläche verteilen.
1: Aber auch rund ums eigene Haus steigt die Brandgefahr mit den wärmeren Temperaturen. Vor allem beim Abflammen von Unkraut ist jetzt Vorsicht angesagt.
2: Die berühmte Bunsenbrenner-Aktion, also da raten wir dringend von ab, gerade wenn so Unkraut im Bereich von Thujahecken. Thujahecken haben eine starke Trockenheit im Stammbereich und große Anteile von ätherischen Ölen. Und das führt jährlich zu großen Ereignissen. Also dann entzündet sich sozusagen über das Unkraut die Thujahecke. Das ist meistens entlang der Grenze eines Grundstücks. Das kann auf ein Carport, auf bauliche Anlagen übergreifen und ist jedes Jahr ein größeres Brandereignis.
1: Trotz aller Vorsicht, wenn doch etwas passiert und ein Brand entsteht, zählt jede Minute. Hier gelten dann besonders wichtige Verhaltensregeln.
2: Also natürlich unbedingt den Notruf 112 wählen, versuchen die Örtlichkeit exakt zu lokalisieren, dann nach dem Notrufgeschehen nicht einfach weglaufen, sondern die eintreffenden Einsatzkräfte auch einweisen und in die Richtung dirigieren, wo die Rauchentwicklung, wo das Brandereignis gesichtet wurde. Wenn man sich selber nicht in Gefahr begibt und entsprechende Hilfsmittel zur Verfügung hat, dann kann man erste Löschmaßnahmen natürlich ergreifen, aber nur solange man sich selber damit nicht in Gefahr begibt.
1: Die Wald- und Feldbrandgefahr ist aktuell so hoch wie schon lange nicht mehr. Wichtig ist es jetzt, nicht leichtsinnig zu agieren, um nicht fahrlässig größere Feuer auszulösen.

Große Themen, kleine Themen, alles das jetzt wieder gleich in unseren Regionalmeldungen. Was ist passiert in unserer Region? Das werden wir gleich klären. Unsere Nachrichtenredaktion weiß mehr.

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1: Heute Nachmittag ist es verbreitet stark bewölkt und immer wieder fällt ein wenig Regen. Zwischendurch gibt's aber auch ein paar kurze Sonnenmomente. Die Höchstwerte liegen bei 14 Grad in Hauset und in Aachen und bei 11 Grad in Hellenthal und in Bütchenbach. Am Abend und in der Nacht ist es verbreitet stark bewölkt und immer wieder fällt neuer Regen. Die Temperaturen gehen auf 12 bis 9 Grad zurück. Am Donnerstag viele Wolken, wenig Auflockerungen und gebietsweise neuer Niederschlag. Die Temperaturen liegen dann bei 11 bis 15 Grad. Der Regen lässt aber ein wenig nach.
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3: Ich bin Dieter Speth. Eine Polizeikontrolle in Eupen hat ein umfangreiches Drogenverfahren vor dem zuständigen Strafgericht nach sich gezogen. 6 Angeklagte werden nach einem Bericht des Grenzecho Vorbereitungen zum Betrieb eines Drogenlabors sowie die Bildung einer kriminellen Vereinigung und Geldwäsche vorgeworfen. 2 der Beschuldigten waren in Eupen in eine Polizeikontrolle geraten. Nach Angaben der Staatsanwaltschaft lieferte die Auswertung von Handydaten Hinweise auf den Betrieb des Drogenlabors. In einem weiteren Verfahren geht es um 7 weitere Angeklagte aus Eupen, denen Drogenhandel vorgeworfen wird. Die Staatsanwaltschaft fordert in mehreren Fällen Haft-, Arbeits- oder Geldstrafen. Die Urteile sollen Anfang Juni gesprochen werden. Ein Schafhalter aus der Nähe von Vevey hat innerhalb eines Monats massive Verluste an seinem Tierbestand beklagt. Schuld daran seien wiederkehrende Wolfsrisse. Das schreibt die Zeitung La Meuse. An einem Waldrand zwischen Chalet und Vevey seien nach Angaben des Halters 10 Schafe bei insgesamt 6 Angriffen getötet worden. Der Betrieb hält seit Jahrzehnten rund 40 Schafe, die in erster Linie zur Pflege einer Weide dienen. Schon im vergangenen Jahr hatte es Verluste durch Krankheiten gegeben. Nun verschärfe der Wolf die Situation zusätzlich. Ein Schafzüchter aus Fjellsam hat nach mehreren Wolfsangriffen den Verlust von 14 Schafen innerhalb von 2 Monaten beklagt. In Eupen werden die Planungen für Public Viewing zur Fußball-Weltmeisterschaft immer konkreter. Zum Auftaktspiel der belgischen Nationalmannschaft am 15. Juni wird auf dem Parkplatz Bergstraße eine Großbildleinwand installiert. Zum zweiten Gruppenspiel wird die Videowand dann an den Clown verlegt. Damit sollen Überschneidungen zur Kirmes vermieden werden. Beim Gruppenspiel gegen Neuseeland am 27. Juni um 5 Uhr morgens ist eine Live-Übertragung im Kolpinghaus vorgesehen. Dort sollen auch andere Nachtpartien gezeigt werden. Solange die belgische Nationalmannschaft im Turnier ist, will man in Eupen alle Spiele zeigen, so Alain Brockt vom Rat für Stadtmarketing. Die genauen Eintrittspreise müssen noch ermittelt werden. In St. Vith ist ein kleineres Public Viewing im Café Trottinette im Triangel geplant. 11 Badestellen in der Städteregion Aachen sowie im Kreis Düren und Heinsberg wurden auf ihre Wasserqualität untersucht. Sie haben mindestens eine gute Bewertung bekommen. Auffällig sind allerdings einige Veränderungen zum Vorjahr. Der Eiserbachsee in Simrad erhielt dieses Mal statt einer ausgezeichneten nur noch eine gute Bewertung. Höher eingestuft wurde dagegen die Woffelsbacher Bucht in Schwammenaul. Für die Wasserqualität sind Temperatur, Sauerstoffgehalt und pH-Wert ausschlaggebend. 3 Friedhöfe aus der Region Vevey haben es bei einem Wettbewerb um den schönsten Friedhof der Wallonie unter die besten 10 geschafft. Nach einer Abstimmungsphase durch die Bevölkerung liegen Limbourg-Haut auf Platz 4, Atrimont und Dissot folgen auf den Plätzen 6 und 7. Mehr als 2500 Menschen hatten sich nach Veranstalterangaben am Voting beteiligt. Der Wettbewerb wird von einem Unternehmen aus Namur organisiert. In einer zweiten Phase muss nun eine Jury aus Fachleuten über den Sieger entscheiden. Bis Ende Mai soll das Ergebnis vorliegen. Die Gewinnerkommune wird eine vollständige digitale Erfassung des Friedhofs erhalten. 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

In der deutschen Schlagergeschichte sind immer wieder skurrile Fragen gestellt worden in Schlagertiteln. Und es gab ja sehr viele Gastarbeiter damals, Skandinavierinnen vor allem, die das Frauenbild der Republik auch so ein bisschen prägten. Die einen kamen aus Schweden, die anderen aus Norwegen, viele aber auch aus Dänemark. Und dazu gehörte Dorte Kollo. Und auch ihr Titel und ihre Frage, die sie in den 60er Jahren schon sehr erfolgreich gestellt hat, sind Sie der Graf von Luxemburg, ist bis heute nicht wirklich beantwortet. Wir können sie immer nur wieder stellen und legen den Titel jetzt gleich wieder auf. Wir haben aber auch andere Fragen. Wir fragen zum Beispiel, wie wird das Gesundheitswetter? Und das erklärt uns gleich Jochen Späth.

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2: Viele negative Wetterreize erwarten uns heute ja nicht gerade. Allerdings der sich verändernde Luftdruck sorgt dafür, dass viele Menschen jetzt mit den Tiefschlafphasen so ihre Probleme haben. Da wälzt man sich im Bett und kann sich nicht immer richtig gut aufs Einschlafen konzentrieren oder auch aufs Durchschlafen. Und dann ist der Schlaf einfach nicht ausreichend für einen ausgeruhten Start in den Tag. Das kann jetzt tatsächlich witterungsbedingte Ursachen haben. Also vielleicht abends mal einen Gang zurückschalten, bevor es dann in die Haja geht. Blicken wir noch auf den Pollenkalender. Da wird zwar die Luft immer wieder von den Regenschauern sauber gewaschen. Allerdings, es sind noch eine ganze Menge kleiner Flieger in der Luft. Wir haben eine mäßige bis starke Konzentration von Kiefer- und Eichenpollen und in schwacher bis mäßiger Belastung sind auch weiterhin noch Weiden und Ulmen, aber auch Eichen, Buchen, Hainbuchen, dazu noch einige Gräser, Ampfer- und Wegerichpollen in der Luft und auch noch einige Eschenpollen. Ihnen allen einen angenehmen Start in den Mittwoch.
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Das war sie bereits, die erste Stunde unseres Rendezvous ab 10 am Mittwochvormittag hier bei Radio 700. Ich lade Sie ein zu Stunde 2, Beginn kurz vor 11. Ich freue mich, wenn Sie weiter dabei sind. Mein Name ist Uwe Lorenz.

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20: Heute Nachmittag ist es verbreitet stark bewölkt und immer wieder fällt ein wenig Regen. Zwischendurch gibt's aber auch ein paar kurze Sonnenmomente. Die Höchstwerte liegen bei 14 Grad in Hauset und in Aachen und bei 11 Grad in Hellenthal und in Bütchenbach. Am Abend und in der Nacht ist es verbreitet stark bewölkt und immer wieder fällt neuer Regen. Die Temperaturen gehen auf 12 bis 9 Grad zurück. Am Donnerstag viele Wolken, wenig Auflockerungen und gebietsweise neuer Niederschlag. Die Temperaturen liegen dann bei 11 bis 15 Grad. Der Regen lässt aber ein wenig nach.
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21: Ich bin Diana Kramer. Großrazzia in 12 Bundesländern. Seit dem frühen Morgen laufen Durchsuchungen bei mutmaßlichen Rechtsextremisten. Laut Bundesanwaltschaft wird 36 Personen die Bildung oder Mitgliedschaft in den kriminellen Vereinigungen Jung und Stark sowie Deutsche Jugend voran vorgeworfen. Sie sollen führende Mitglieder beider Gruppierungen sein. Der jüngste Beschuldigte soll erst 16 Jahre alt sein. Die Gruppen existieren laut Bundesanwaltschaft seit Mitte 2024 und sind bundesweit organisiert. Die schwarz-rote Regierung ist genau ein Jahr im Amt. Bundeskanzler Merz will, dass das auch in den kommenden drei Jahren so bleibt. Trotz großer Unstimmigkeiten und sinkenden Umfragewerten hält Merz am Koalitionspartner fest. In aktuellen Umfragen rechnet aber die Mehrheit mit einem vorzeitigen Bruch der Regierung.
22: Dass Kanzler Merz in seiner Rede beim wenig begeisterten CDU-Wirtschaftsrat vor allem Forderungen nach einer Minderheitsregierung oder nach Neuwahlen zurückweisen muss, das zeigt, wie schlimm es um die Koalition bestellt ist. Sie hat in Umfragen ihre Mehrheit längst verloren. Die AfD ist stärkste Kraft, zum Teil deutlich vor der Union. Und die SPD ist weiter auf dem Weg Richtung Splitterpartei. Merz spricht von fundamentalen Unterschieden zwischen den Koalitionspartnern. Trotzdem sieht er keine Alternative. Alles andere werde zu einer Blockade, zu Stillstand führen, so Merz. Uli Reitinger, Berlin.
21: In der Nacht hat es im Ukraine-Krieg weniger Angriffe gegeben. Hintergrund ist offenbar die einseitig von Präsident Zelensky angeordnete Waffenruhe.
23: Der ukrainische Außenminister Sibiha warf Moskau vor, seine Angriffe fortzusetzen und den Kiewer Vorstoß zu ignorieren. Die ukrainische Luftwaffe zählte seit dem Abend 108 russische Drohnen und 3 Raketen. Das zeige, dass Moskau den Frieden ablehne, sagte der Minister. Aber auch das Verteidigungsministerium in Moskau sprach von 53 ukrainischen Drohnen, die seit dem Abend abgefangen wurden. Ob die Drohnen vor oder nach Beginn der von der Ukraine angekündigten Waffenruhe abgeschossen wurden, war nicht klar. Katharina Schröder, Moskau.
21: Die Telekom ermöglicht während der Fußball-WM im Sommer Übertragungen auf öffentlichen Plätzen und in Kneipen. Der TV-Rechteinhaber hat dazu wenige Wochen vor dem Turnier eine Kooperation mit Sky geschlossen. Tausende Gastronomiebetriebe und auch Public Viewings erhalten Zugang zu allen 104 WM-Spielen über die 3 exklusiven linearen WM-Kanäle von Magenta TV.
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26: Hier sind wir mit der zweiten Stunde unseres Rendezvous ab 10 heute am Mittwochvormittag bei Radio 700. Am Mikrofon für Sie, Uwe Lorenz.
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0: Die Schlager und die Oldies, die sich abwechseln und die unvergessen bleiben, das ist auch in der zweiten Stunde Trumpf hier bei Radio 700 im Rendezvous ab 10 und natürlich jede Menge Informationen. Gleich wieder etwas Aktuelles aus unserem Radio 700 Garten. Du und dein Garten, eine ganz beliebte Rubrik bei Ihnen. Das gleich im Anschluss, dann natürlich Regionalmeldungen, die sind dabei und wir schauen wie immer in den Veranstaltungskalender.
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1: Vor allem im Frühling kennen wir das. Der Rasen sah schon vorher nicht mehr toll aus, aber nun hat er endgültig seine besten Zeiten hinter sich. Ein Hörer aus Zülpich will nun den bisherigen Rasen aufgeben und einen neuen Rollrasen verlegen. Allerdings hat er einige Rundungen bei Baumschalen und an den Beeten. Da stellt er sich eckige Rasenstücke beim Einpflanzen schwierig vor. Aber Gärtnermeister Karl-Josef Schmitz pflanzt zunächst noch gar nicht neu ein.

0: wirklich sehr. Wenn der Rasen denn abgetragen ist, sollte der Boden aufgelockert werden. Wenn der Boden zu Feuchtigkeit neigt, empfehle ich Sand oder auch eine feine Lave einzumischen, damit er auch etwas schneller abtrocknet.
1: Bevor der Rollrasen in den Boden kommt, muss dieser erst einmal auf den neuen grünen Teppich vorbereitet werden.
0: Wichtig ist, dass man dem Boden Nährstoffe zufügt und, wenn der Boden sehr schwer ist, auch Kompost. Gedüngt werde er mit organischen Düngern. Wenn Sie das dann alles in den Boden eingebracht haben, sollte der Boden abgewalzt werden. Und vor dem Verlegen der Rasensoden sollte er nur oberflächlich leicht aufgekratzt werden.
1: Erst jetzt geht es an den eigentlichen Rasen.
0: Die Rasensoden werden ausgerollt und so verlegt, dass sie immer versetzt zueinander sind. In der ersten Zeit ist der Rasen feucht zu halten. Faustregel: bis zum ersten Schnitt sollte der Rasen zweimal pro Tag gewässert werden. Ab dem ersten Schnitt einmal, bis zum zweiten Schnitt. Ab dem zweiten Schnitt werden Sie jeden zweiten Tag wässern. Es ist natürlich abhängig auch von der Regenmenge. Sollte es regnen, kann man natürlich mit dem Wässern einmal aussetzen. Das weitere Wässern erfolgt dann nach Bedarf, je nachdem, wie heiß das Wetter ist oder wie trocken der Boden ist.
1: Die Eingangsfrage bleibt aber noch: Wie bringt man den Rasen an Ecken und Kurven in Form? Denn er soll ja auch schön aussehen.
0: Eckige Kanten werden mit einer Schnur gekennzeichnet. Er möchte auch gerne einige Rundungen einbringen. Hier würde ich raten, zunächst einen Gartenschlauch auszulegen und so die Rundungen zu markieren.
1: Man baut sich also eine Art Schablone. Auf diese Weise kann nichts schiefgehen, wenn der neue Rollrasen in den Boden kommt. Dann schön wässern und bis zum Sommer ist alles richtig grün.
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Thema bei uns jetzt gleich wieder das regionale Geschehen. Unsere Nachrichtenredaktion bringt Sie auf den neuesten Stand der Dinge mit den Nachrichten aus Eifel und Euregio.

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1: Heute Nachmittag ist es verbreitet stark bewölkt und immer wieder fällt ein wenig Regen. Zwischendurch gibt's aber auch ein paar kurze Sonnenmomente. Die Höchstwerte liegen bei 14 Grad in Hauset und in Aachen und bei 11 Grad in Hellenthal und in Bütchenbach. Am Abend und in der Nacht ist es verbreitet stark bewölkt und immer wieder fällt neuer Regen. Die Temperaturen gehen auf 12 bis 9 Grad zurück. Am Donnerstag viele Wolken, wenig Auflockerungen und gebietsweise neuer Niederschlag. Die Temperaturen liegen dann bei 11 bis 15 Grad. Der Regen lässt aber ein wenig nach.
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3: Ich bin Dieter Speth. Eine Polizeikontrolle in Eupen hat ein umfangreiches Drogenverfahren vor dem zuständigen Strafgericht nach sich gezogen. 6 Angeklagte werden nach einem Bericht des Grenzecho Vorbereitungen zum Betrieb eines Drogenlabors sowie die Bildung einer kriminellen Vereinigung und Geldwäsche vorgeworfen. 2 der Beschuldigten waren in Eupen in eine Polizeikontrolle geraten. Nach Angaben der Staatsanwaltschaft lieferte die Auswertung von Handydaten Hinweise auf den Betrieb des Drogenlabors. In einem weiteren Verfahren geht es um 7 weitere Angeklagte aus Eupen, denen Drogenhandel vorgeworfen wird. Die Staatsanwaltschaft fordert in mehreren Fällen Haft-, Arbeits- oder Geldstrafen. Die Urteile sollen Anfang Juni gesprochen werden. Ein Schafhalter aus der Nähe von Verwey hat innerhalb eines Monats massive Verluste an seinem Tierbestand beklagt. Schuld daran seien wiederkehrende Wolfsrisse. Das schreibt die Zeitung La Meuse. An einem Waldrand zwischen Chalet und Verwier seien nach Angaben des Halters 10 Schafe bei insgesamt 6 Angriffen getötet worden. Der Betrieb hält seit Jahrzehnten rund 40 Schafe, die in erster Linie zur Pflege einer Weide dienen. Schon im vergangenen Jahr hatte es Verluste durch Krankheiten gegeben. Nun verschärfe der Wolf die Situation zusätzlich. Ein Schafzüchter aus Fjelsam hat nach mehreren Wolfsangriffen den Verlust von 14 Schafen innerhalb von 2 Monaten beklagt. In Eupen werden die Planungen für Public Viewing zur Fußball-Weltmeisterschaft immer konkreter. Zum Auftaktspiel der belgischen Nationalmannschaft am 15. Juni wird auf dem Parkplatz Bergstraße eine Großbildleinwand installiert. Zum zweiten Gruppenspiel wird die Videowand dann an den Clown verlegt. Damit sollen Überschneidungen zur Kirmes vermieden werden. Beim Gruppenspiel gegen Neuseeland am 27. Juni um 5 Uhr morgens ist eine Live-Übertragung im Kolpinghaus vorgesehen. Dort sollen auch andere Nachtpartien gezeigt werden. Solange die belgische Nationalmannschaft im Turnier ist, will man in Eupen alle Spiele zeigen, so Alain Brockt vom Rat für Stadtmarketing. Die genauen Eintrittspreise müssen noch ermittelt werden. In St. Vit ist ein kleineres Public Viewing im Café Trottinette im Triangel geplant. 11 Badestellen in der Städteregion Aachen sowie im Kreis Düren und Heinsberg wurden auf ihre Wasserqualität untersucht. Sie haben mindestens eine gute Bewertung bekommen. Auffällig sind allerdings einige Veränderungen zum Vorjahr. Der Eiserbachsee in Simrad erhielt dieses Mal statt einer ausgezeichneten nur noch eine gute Bewertung. Höher eingestuft wurde dagegen die Woffelsbacher Bucht in Schwammenaul. Für die Wasserqualität sind Temperatur, Sauerstoffgehalt und pH-Wert ausschlaggebend. 3 Friedhöfe aus der Region Verwey haben es bei einem Wettbewerb um den schönsten Friedhof der Wallonie unter die besten 10 geschafft. Nach einer Abstimmungsphase durch die Bevölkerung liegen Limbourg-Haut auf Platz 4, Atrimont und Dissot folgen auf den Plätzen 6 und 7. Mehr als 2500 Menschen hatten sich nach Veranstalterangaben am Voting beteiligt. Der Wettbewerb wird von einem Unternehmen aus Namur organisiert. In einer zweiten Phase muss nun eine Jury aus Fachleuten über den Sieger entscheiden. Bis Ende Mai soll das Ergebnis vorliegen. Die Gewinnerkommune wird eine vollständige digitale Erfassung des Friedhofs erhalten. 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

Nun sind wir wieder an der Stelle im Programm, wo wir uns des Veranstaltungskalenders erinnern und ihn mal wieder durchblättern wollen. Denn heute am Mittwoch, dem 6. Mai, ist auch wieder jede Menge los in unserem Sendegebiet. Und die Informationen, die das betrifft, hat mein Kollege Lukas Blasius für Sie recherchiert.

0: 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Heute startet die neue Saison für Heimatstädtchen live. Zum Auftakt spielt die Coverband ZB Rock und Balladen. Ab 19 Uhr im Park der Auelsburg in Euskirchen. Ein Vortragsnachmittag zum Thema Pan-Europa als politisch-intellektuelles Projekt. Erwartet Interessierte um 17 Uhr im Centre Charlemagne in Aachen. Über Unterschiede und Gemeinsamkeiten zwischen Purim und Karneval wird bei einem Vortragsabend ab 19 Uhr in der jüdischen Gemeinde Aachen referiert. Das Aachener Chororchester unter der Leitung von Dieter Beißel spielt Grüße aus Wien. Die Melodien aus der Walzerstadt erklingen ab 19.30 Uhr in den Aachener Parkterrassen. Jeder darf mittanzen bei der Open Session im Aachener Mörgens. Darf ich bitten, heißt es hier ab 19.30 Uhr. Tanz mit dem Ik-Dance-Team aus Amsterdam verspricht die Show Rocco Rocca um 20.30 Uhr im Theater in Heerlen. Werke der Künstlerin Nina Nolden sind in einer neuen Ausstellung im Dürener Tor in Nideggen zu bestaunen. Geöffnet ist heute von 14 bis 18 Uhr. Die vielfältige und unterschiedliche Lebensweise von Herzogenrather Familien wurde im Rahmen eines Fotowettbewerbs dokumentiert. Daraus ist die neue Fotoausstellung Familienbündnis entstanden. Sie ist von heute an im Foyer des Rathauses Herzogenrath zu sehen. Eröffnung ist heute um 16 Uhr. Die Kulturgeschichte des Rheinlandes lässt sich bei einem Besuch im LVR-Freilichtmuseum in Mechernich-Kommern entdecken. Derzeit werden dort unter anderem die Sonderausstellungen Wir Rheinländer sowie Grässliche Glückseligkeit Faszination Kitsch gezeigt. Neu ist hier die Ausstellung Haus alt mach neu. Ebenfalls neu ist eine Schau, die sich mit dem Thema Geburten im ländlichen Raum vor mehr als 100 Jahren beschäftigt. Derzeit wird auch die Wanderausstellung Netzwerk Börde gezeigt. Geöffnet ist täglich von 11 bis 17 Uhr. Einfach eine Mail an veranstaltungen@radio700.eu und schon ist auch Ihr Event im Kalender auf dem Sender.
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Das war die zweite Stunde unseres Rendezvous ab 10 am Mittwochvormittag. Mein Name ist Uwe Lorenz und ich führe Sie natürlich auch durch die dritte Stunde. Ich freue mich, wenn Sie weiter dabei sind. Kurz vor 12 geht's los. Bis gleich.

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18: Heute Nachmittag ist es verbreitet stark bewölkt und immer wieder fällt ein wenig Regen. Zwischendurch gibt es aber auch ein paar kurze Sonnenmomente. Die Höchstwerte liegen bei 14 Grad in Hauset und in Aachen und bei 11 Grad in Hellenthal und in Büttchenbach. Am Abend und in der Nacht ist es verbreitet stark bewölkt und immer wieder fällt neuer Regen. Die Temperaturen gehen auf 12 bis 9 Grad zurück. Am Donnerstag viele Wolken, wenig Auflockerungen und gebietsweise neuer Niederschlag. Die Temperaturen liegen dann bei 11 bis 15 Grad. Der Regen lässt aber ein wenig nach.
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19: Ich bin Diana Kramer. In 12 Bundesländern laufen seit dem Morgen Durchsuchungen bei jungen mutmaßlichen Rechtsextremisten. Der Generalbundesanwalt in Karlsruhe wirft 36 Personen die Bildung oder Mitgliedschaft in den kriminellen Vereinigungen Jung und Stark und Deutsche Jugend voran vor.
20: Die 36 Beschuldigten sollen führende Mitglieder der jungen rechten Gruppen sein. Der jüngste 16 Jahre alt. Gegen einige von ihnen wird auch wegen gefährlicher Körperverletzung ermittelt. Die mutmaßlich rechtsextremen Gruppen haben sich seit Mitte 2024 gebildet. Sie vernetzen sich über soziale Medien und treffen sich regelmäßig. Dabei rufen sie auch angeblich zu Gewalttaten gegen politische Gegner auf. Insbesondere fallen die Gruppen durch Störaktionen und Angriffe auf Mitglieder der linken Szene auf und auf Vielfalts-Events wie den Christopher Street Day. Ronny Tochau, Berlin.
19: Seit dem frühen Morgen laufen auch bundesweite Zollkontrollen in Paketzustellerfirmen. Tausende Zollbeamte sind im Einsatz. Hintergrund ist, dass viele Zusteller häufig um ihren Mindestlohn gebracht werden, indem etwa bestimmte Arbeitszeiten wie Pausen, Wartezeiten oder Leerfahrten nicht erfasst und damit nicht bezahlt werden. Rund 40% der jungen erwachsenen KI-Nutzer in Deutschland reden lieber mit künstlicher Intelligenz als mit Verwandten. Das zeigt eine Umfrage der Krankenkasse Pronova BKK.
21: Über 90% der 18- bis 29-Jährigen nutzen KI laut der Umfrage privat für Recherche, Ratschläge oder eine nette Plauderei. Doch eine Expertin warnt, ziehen wir die KI unseren Mitmenschen immer wieder vor, gehen soziale Fähigkeiten verloren. Durch klare, fertige Antworten anstatt offener Gesprächsprozesse würde die KI unser Kommunikationsverhalten verändern. Und auch wenn der Austausch mit künstlicher Intelligenz kurzfristig dem Gefühl von Einsamkeit entgegenwirken kann, könne KI am Ende keine realen Beziehungen ersetzen. Fiona Reinhardt, Nachrichtenredaktion.
19: An deutschen Flughäfen wurden im April gut 9% weniger Passagiere abgefertigt als 2025. Gründe für den Rückgang waren der Irankrieg und Streiks bei der Lufthansa. Allein die Streiks der Piloten und Flugbegleiter bei Deutschlands größter Airline hätten rund 1 Million Passagiere gekostet, so der Flughafenverband ADV. Flugausfälle wegen der Nahostkriege haben 400.000 Menschen vom Fliegen abgehalten. Weitere 250.000 Passagiere fehlen den Airports, weil Flüge wegen hoher Kerosinpreise gestrichen werden.
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22: Hier beginnt die dritte Stunde unseres Rendezvous ab 10 heute am Mittwochvormittag hier bei Radio 700. Am Mikrofon auch in dieser Stunde Uwe Lorenz.
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0: Was machen wir in der dritten Stunde unseres Rendezvous heute am Mittwochvormittag? Wir blicken nach Herzogenrath gleich, denn dort ist ein fettes Minus in der Haushaltskasse entstanden. Dann haben wir die regionalen Meldungen natürlich mit im Programm. Und gegen 20 vor 1 eine kleine Erinnerung musikalischer Art. Es geht um die Gruppe Hot Chocolate, die Sie alle kennen, aber in erster Linie um den damaligen Leadsänger, der in den 70er und 80er Jahren sehr viele große Erfolge mit dieser Gruppe feierte, Errol Brown.
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0: Schwierige Zeiten für die Stadt Herzogenrath. In den letzten Monaten ist ein fettes Minus in der Haushaltskasse entstanden. Um die wirtschaftliche Talfahrt aufzuhalten, soll nun ein mittelfristiges Haushaltssicherungskonzept helfen. Julia Braun berichtet.
1: Immer mehr Kommunen in Deutschland kommen an ihre finanzielle Belastungsgrenze. Jetzt zieht auch die Stadt Herzogenrath die Notbremse. Weil die Belastungen immer weiter steigen, wird die Stadt ein striktes Haushaltssicherungskonzept umsetzen müssen. Es wurde jetzt in den Stadtrat eingebracht. Doris Havertz, Stadtkämmerin in Herzogenrath, zu den Gründen.
2: Im Grunde haben wir einen sehr harten Cut mitgemacht. Im Jahr 24 hatten wir fast noch einen ausgeglichenen Haushalt und jetzt im letzten Jahr ist das System gekippt. Und wir werden jetzt voraussichtlich mit minus 16,7 Millionen rausgehen, was ja schon eine Menge an Differenz ist und was auch eine negative Zahl ist, die ganz schwer ist, nur wieder rauszuholen. Und da wir auch für die kommende Haushaltsplanung und die Finanzplanung mit ähnlichen Minuszahlen rechnen, war es ganz schwierig zu sagen, wir machen jetzt kein Haushaltssicherungskonzept.
1: Um wieder in die Pluszone zu gelangen, soll das Sicherungskonzept über 10 Jahre greifen. Aber was bedeutet das für die Verwaltung?
2: Im Grunde ist es eine normale Planung und alles, was in der Planung drin ist, sofern das Haushaltssicherungskonzept genehmigungsfähig ist, kann auch gemacht werden. Also insofern ändert sich so viel nicht. Die Regularien, um das Konzept aufzustellen, die sind an einigen Stellen, ein bisschen tricky, nennen wir es mal so. Also als beispielsweise, wenn Sie investieren wollen, dann geht das nur, solange die Netto-Neuverschuldung bei Null bleibt. Also das heißt im Grunde, dass man sich nicht ohne Ende verschulden kann, was man in einem normalen Haushalt theoretisch könnte, was natürlich nicht empfehlenswert ist, aber theoretisch möglich wäre.
1: Investitionen bleiben also möglich, allerdings liegt der Fokus nun stärker auf Nachhaltigkeit und Förderfähigkeit.
2: Gerade im Investitionsbereich ist es uns wichtig, dass wir Maßnahmen nur machen, also zwingende Maßnahmen werden natürlich trotzdem gemacht, aber Maßnahmen nur machen, die auch wirtschaftlich sind oder die sich auch als nachhaltig auszeichnen oder mit Fördermitteln auch untermauert sind. Weil in unserer aktuellen Situation wird es sonst auch schwierig, die Netto-Neuverschuldungsgrenze einzuhalten.
1: Umgekehrt muss überall gespart werden. Das betrifft zum Beispiel auch das Personal. Gerade die Freiwilligenleistungen stehen aber auf dem Prüfstand. Viele Kultur- und Sozialträger sowie Vereine sorgen sich um ihre bisherigen Zuschüsse.
2: Wir werden natürlich die ein oder andere freiwillige Zahlung aussetzen müssen, aber wir haben das schon versucht, sozialverträglich und gerecht zu verteilen. Also es gibt natürlich auch immer noch Zuschüsse für Vereine und auch versuchen wir, das kulturelle Leben hier und das Vereinsleben hier auch aufrechtzuerhalten.
1: Gelingt das Haushaltssicherungskonzept nach Plan, hätte die Stadt in 3 Jahren schon wieder einen ausgeglichenen Haushalt. Dann bleiben aber noch die Verbindlichkeiten zu tilgen. 2036 würde dann erstmals wieder mit einem kleinen Überschuss von 350.000 Euro kalkuliert.

So langsam wird es wieder Zeit, einen Blick zu werfen auf das aktuelle Geschehen in Eifel und Euregio. Die neuesten Nachrichten aus unserem Sendegebiet hat unsere Nachrichtenredaktion gleich für Sie.

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1: Heute Nachmittag ist es verbreitet stark bewölkt und immer wieder fällt ein wenig Regen. Zwischendurch gibt's aber auch ein paar kurze Sonnenmomente. Die Höchstwerte liegen bei 14 Grad in Hauset und in Aachen und bei 11 Grad in Hellenthal und in Büttchenbach. Am Abend und in der Nacht ist es verbreitet stark bewölkt und immer wieder fällt neuer Regen. Die Temperaturen gehen auf 12 bis 9 Grad zurück. Am Donnerstag viele Wolken, wenig Auflockerungen und gebietsweise neuer Niederschlag. Die Temperaturen liegen dann bei 11 bis 15 Grad. Der Regen lässt aber ein wenig nach.
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3: Ich bin Ina Pleier. Wegen Wirtschaftskriminalität hat das Eupener Strafgericht einen 45-jährigen Firmeninhaber zu einer Bewährungsstrafe von 2 Jahren und einer Geldstrafe von 16.000 Euro verurteilt. Außerdem erhielt er ein Berufsverbot für die Dauer von 10 Jahren. Nach Angaben des Gerichts hatte sich der Mann am Firmeneigentum bereichert, Vermögen unterschlagen und Rechnungen gefälscht. Die Staatsanwaltschaft hatte mit 4 Jahren Haft auf Bewährung und einer Geldstrafe von 256.000 Euro ein deutlich höheres Strafmaß gefordert. Dem Konkursverwalter als Zivilpartei wurde ein Schadenersatz von 550.000 Euro zugesprochen. Entscheidungen zu Forderungen des Finanzministeriums stehen noch aus. Der Angeklagte hatte vor Gericht alle Vorwürfe bestritten. Die Verteidigung hatte die wirtschaftlichen Probleme mit externen Faktoren und der Corona-Krise begründet. Das Institut Notre Dame in Malmedy wird im kommenden Schuljahr einen neuen wissenschaftlich-industriellen Schwerpunkt für Schüler einrichten. Er wird im allgemeinbildenden Zweig angesiedelt sein und auf Wunsch vieler Jugendlicher geschaffen. Sie hatten zuvor mehr Praxis im Unterricht angemahnt und den Mangel an Fachkräften im Bauwesen mit fehlenden Unterrichtsinhalten begründet. Der Schwerpunkt richtet sich an Jugendliche der Jahrgangsstufe 9. Sie erhalten künftig 8 Stunden Praxisunterricht in der Woche. Die Schüler lernen Baustoffe und Technik kennen und arbeiten mit 3D-Modellen. Alle Wege zu Hochschulen und Universitäten bleiben aber uneingeschränkt nutzbar. Die Schule arbeitet für das neue Projekt eng mit regionalen Unternehmen zusammen. In Monschau hat sich gestern Mittag bei einem Unfall ein Auto überschlagen. Laut Polizei war die Fahrerin nach rechts von der Straße abgekommen. Die Ursache ist noch unklar. Anschließend prallte der Wagen gegen ein Verkehrszeichen und einen Leitpfosten. Die beiden Insassen an Bord, eine Mutter und ihr Kind, wurden bei dem Unfall leicht verletzt. Hat sich in der Nacht zum vergangenen Donnerstag in der Innenstadt von Eschweiler möglicherweise ein Wolf aufgehalten? 2 Zeugen hatten unabhängig voneinander in der Nacht die Polizei alarmiert. Ein Zeuge will das Tier zunächst für einen Hund gehalten haben. Eine Sichtung soll im Bereich Gartenstraße, die andere im Bereich Franz-Liszt-Straße in der Nähe der Felder zur A4 erfolgt sein. Die Polizei war mit Einsatzkräften vor Ort, konnte das Tier aber nicht mehr auffinden. Ein Wolfsberater der Städteregion Aachen räumte ein, dass junge Wölfe auf der Suche nach einem eigenen Revier auch durch Städte ziehen können. 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
1: Am 6. Mai 2015, vor genau 9 Jahren, verstarb Lester Errol Brown, ein jamaikanisch-britischer Popsänger, der vor allem dadurch bekannt wurde, dass er 1969 einer der Mitbegründer der legendären Gruppe Hot Chocolate war. Gleich mehr über ihn.

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Lester Errol Brown wurde am 12. November 1943 in Kingston geboren. Er war ein jamaikanisch-britischer Popsänger und vor allem deswegen bekannt, weil er der Mitbegründer einer Gruppe war, die 1969 in London entstand, nämlich Hot Chocolate. Er blieb bis Mitte der 1980er Jahre als Sänger und Songwriter für diese Gruppe tätig und er hatte mit ihr ganz, ganz große Hits und Erfolge. Ich denke nur an So You Win Again, You Sexy Thing oder Everyone's a Winner. Seit er die Band im Jahr 1985 verlassen hatte, trat er dann solo auf und war an Musikprojekten mit verschiedenen Künstlern beteiligt. Unter anderem arbeitete er sogar mit Dieter Bohlen zusammen und wurde von der britischen Königin Elisabeth II. 2003 mit dem Orden des British Empire ausgezeichnet. Bekannte Produzenten waren für ihn tätig, als er sein Soloalbum That's How Love Is herausbrachte. Trotzdem hatte er nicht mehr den Erfolg, den er als Leadsänger von Hot Chocolate hatte. Er starb 2015 im Alter von 71 Jahren auf den Bahamas an Leberkrebs. Und jetzt hören wir ihn und seine Gruppe Hot Chocolate natürlich mit einem ihrer ganz, ganz großen Hits, Emma.

0: Tja, Errol Brown und Hot Chocolate. Das war's für heute, meine Damen und Herren. Das Roundup 10 geht zu Ende. Jetzt geht's weiter mit dem Treffpunkt. Mein Kollege Jochen Späth wartet schon auf Sie. Und ja, ich warte auch auf Sie, nämlich morgen wieder hier an dieser Stelle auf dieser Welle ab 10. Denn dann gibt es das nächste Rendezvous. Also, bis morgen.
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4: Heute Nachmittag ist es verbreitet stark bewölkt und immer wieder fällt ein wenig Regen. Zwischendurch gibt's aber auch ein paar kurze Sonnenmomente. Die Höchstwerte liegen bei 14 Grad in Hauset und in Aachen und bei 11 Grad in Hellenthal und in Bütchenbach. Am Abend und in der Nacht ist es verbreitet stark bewölkt und immer wieder fällt neuer Regen. Die Temperaturen gehen auf 12 bis 9 Grad zurück. Am Donnerstag viele Wolken, wenig Auflockerungen und gebietsweise neuer Niederschlag. Die Temperaturen liegen dann bei 11 bis 15 Grad. Der Regen lässt aber ein wenig nach.
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5: Ich bin Diana Kramer. Heute ist die schwarz-rote Regierung genau ein Jahr im Amt. Bundeskanzler Merz will, dass das auch in den kommenden drei Jahren so bleibt. Trotz großer Unstimmigkeiten und sinkender Umfragewerte hält Merz am Koalitionspartner fest. Die Mehrheit der Bevölkerung rechnet aber laut einer Umfrage mit einem vorzeitigen Bruch der Regierung.
6: Dass Kanzler Merz in seiner Rede beim wenig begeisterten CDU-Wirtschaftsrat vor allem Forderungen nach einer Minderheitsregierung oder nach Neuwahlen zurückweisen muss, das zeigt, wie schlimm es um die Koalition bestellt ist. Sie hat in Umfragen ihre Mehrheit längst verloren. Die AfD ist stärkste Kraft, zum Teil deutlich vor der Union. Und die SPD ist weiter auf dem Weg Richtung Splitterpartei. Merz spricht von fundamentalen Unterschieden zwischen den Koalitionspartnern. Trotzdem sieht er keine Alternative. Alles andere werde zu einer Blockade, zu Stillstand führen, so Merz. Uli Reitinger, Berlin.
5: Großrazzia in 12 Bundesländern. Seit dem Morgen laufen Durchsuchungen bei mutmaßlichen Rechtsextremisten. Laut Bundesanwaltschaft wird 36 Personen, die Bildung oder Mitgliedschaft in den kriminellen Vereinigungen Jung und Stark sowie Deutsche Jugend voran vorgeworfen. Der jüngste Beschuldigte ist erst 16 Jahre alt. Die Gruppen existieren laut Bundesanwaltschaft seit 2024 und sind bundesweit organisiert. In der Nacht hat es im Ukraine-Krieg weniger Angriffe gegeben. Hintergrund ist offenbar die einseitig von Präsident Zelensky angeordnete Waffenruhe.
7: Der ukrainische Außenminister Sibiha warf Moskau vor, seine Angriffe fortzusetzen und den Kiewer Vorstoß zu ignorieren. Die ukrainische Luftwaffe zählte seit dem Abend 108 russische Drohnen und 3 Raketen. Das zeige, dass Moskau den Frieden ablehne, sagte der Minister. Aber auch das Verteidigungsministerium in Moskau sprach von 53 ukrainischen Drohnen, die seit dem Abend abgefangen wurden. Ob die Drohnen vor oder nach Beginn der von der Ukraine angekündigten Waffenruhe abgeschossen wurden, war nicht klar. Katharina Schröder, Moskau.
5: In Südhessen ist eine 39-jährige Frau bei einem tragischen Unfall mit einem Kleintransporter ums Leben gekommen. Am Steuer saß ihr 10-jähriger Sohn. Er soll laut Polizei versucht haben, das auf einem Privatgrundstück südlich von Darmstadt stehende Fahrzeug umzupacken. Dabei habe der Junge laut Polizei die Kontrolle über das Fahrzeug verloren. Als die Mutter eingreifen wollte, wurde sie von dem Transporter erfasst und tödlich verletzt.
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4: Auf geht's zum Treffpunkt am Mittwochnachmittag. Schön, dass Sie mit dabei sind.

0: Kurz nach eins, Sie hören Radio 700 und das ist der Treffpunkt am Mittwochnachmittag. In den kommenden 3 Stunden haben wir jede Menge Musik für Sie im Angebot. Wie immer mittwochs die Neuvorstellungen aus der Super 20, Veranstaltungskalender und Zeitreise. Außerdem haben wir ein musikalisches Geburtstagskind, das in den letzten 15 Jahren, ich will mal so sagen, musikalisch ordentlich für Furore gesorgt hat. Außerdem blicken wir zu echten alten Hasen im Musikgeschäft und wir haben jede Menge Hinweise auf Programme Highlights der kommenden Tage für Sie. Also viele gute Gründe, um dran zu bleiben in den kommenden 3 Stunden.
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Glamour pur versprach am Montagabend die Met Gala in den Vereinigten Staaten. Einen Abend lang feierten sich wieder die Prominenten und diesmal unter einem ganz besonderen Motto: Mode ist Kunst. Und da ließen natürlich die Schönen und Reichen nicht lange bitten und zauberten faszinierende Kostüme auf den roten Teppich. Madonna zum Beispiel begeisterte mit, man kann sagen, einer Art schwarzem Segelschiff, das sie als Kopfbedeckung mitgetragen hatte. Und sie war nicht alleine dort. Unter anderem war auch Venus Williams da, der US-Tennisprofi, der eröffnete den großen Veranstaltungsgala-Abend, gefolgt auch von der Co-Schirmherrin Nicole Kidman, die sich ebenfalls in einem spektakulären Outfit präsentierte. Wir finden, das hat auf jeden Fall Spaß gemacht anzuschauen und hören Madonna. Gut, wie eine Unschuld sieht sie jetzt nicht unbedingt aus, aber genau das hören wir jetzt von ihr. Like a Virgin.

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0: Auflockerungen und gebietsweise neuer Niederschlag. Die Temperaturen liegen dann bei 11 bis 15 Grad. Der Regen lässt aber ein wenig nach.
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2: Ich bin Ina Pleier. Wegen Wirtschaftskriminalität hat das Eupener Strafgericht einen 45-jährigen Firmeninhaber zu einer Bewährungsstrafe von 2 Jahren und einer Geldstrafe von 16.000 Euro verurteilt. Außerdem erhielt er ein Berufsverbot für die Dauer von 10 Jahren. Nach Angaben des Gerichts hatte sich der Mann am Firmeneigentum bereichert, Vermögen unterschlagen und Rechnungen gefälscht. Die Staatsanwaltschaft hatte mit 4 Jahren Haft auf Bewährung und einer Geldstrafe von 256.000 Euro ein deutlich höheres Strafmaß gefordert. Dem Konkursverwalter als Zivilpartei wurde ein Schadenersatz von 550.000 Euro zugesprochen. Entscheidungen zu Forderungen des Finanzministeriums stehen noch aus. Der Angeklagte hatte vor Gericht alle Vorwürfe bestritten. Die Verteidigung hatte die wirtschaftlichen Probleme mit externen Faktoren und der Corona-Krise begründet. Das Institut Notre Dame in Malmedy wird im kommenden Schuljahr einen neuen wissenschaftlich-industriellen Schwerpunkt für Schüler einrichten. Er wird im allgemeinbildenden Zweig angesiedelt sein und auf Wunsch vieler Jugendlicher geschaffen. Sie hatten zuvor mehr Praxis im Unterricht angemahnt und den Mangel an Fachkräften im Bauwesen mit fehlenden Unterrichtsinhalten begründet. Der Schwerpunkt richtet sich an Jugendliche der Jahrgangsstufe 9. Sie erhalten künftig 8 Stunden Praxisunterricht in der Woche. Die Schüler lernen Baustoffe und Technik kennen und arbeiten mit 3D-Modellen. Alle Wege zu Hochschulen und Universitäten bleiben aber uneingeschränkt nutzbar. Die Schule arbeitet für das neue Projekt eng mit regionalen Unternehmen zusammen. In Monschau hat sich gestern Mittag bei einem Unfall ein Auto überschlagen. Laut Polizei war die Fahrerin nach rechts von der Straße abgekommen. Die Ursache ist noch unklar. Anschließend prallte der Wagen gegen ein Verkehrszeichen und einen Leitpfosten. Die beiden Insassen an Bord, eine Mutter und ihr Kind, wurden bei dem Unfall leicht verletzt. Hat sich in der Nacht zum vergangenen Donnerstag in der Innenstadt von Eschweiler möglicherweise ein Wolf aufgehalten? 2 Zeugen hatten unabhängig voneinander in der Nacht die Polizei alarmiert. Ein Zeuge will das Tier zunächst für einen Hund gehalten haben. Eine Sichtung soll im Bereich Gartenstraße, die andere im Bereich Franz-Liszt-Straße in der Nähe der Felder zur A4 erfolgt sein. Die Polizei war mit Einsatzkräften vor Ort, konnte das Tier aber nicht mehr auffinden. Ein Wolfsberater der Städteregion Aachen räumte ein, dass junge Wölfe auf der Suche nach einem eigenen Revier auch durch Städte ziehen können. 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

Kalt und ehrwürdig sind die Mauern vom alten Kloster in Nettersheim ein besonderer Ort seit vielen Jahrhunderten und vor allem auch ein spektakulärer Platz für große Konzerte. Egal ob Klassik oder moderne Inszenierung, hier bekommt alles noch einmal einen ganz besonderen Klang. Morgen Abend startet die diesjährige Ausgabe der Reihe der Klosterkonzerte. In der vergangenen Woche wurde das neue Programm vorgestellt und insgesamt 8 Konzerthighlights einmal im Monat begleiten uns bis in den Dezember hinein. Wer Musikgenuss besonderer Art erleben möchte, der sollte morgen Abend bei der Premiere mit dabei sein im Alten Kloster in Nettersheim. Mehr dazu hören Sie auch heute Nachmittag bei uns im Radio 700 Feierabend bei meiner Kollegin Julia Braun und das ab 16 Uhr. Alles, was Sie heute Schönes unternehmen können, weiß gleich wieder mein Kollege Lukas Blasius. Er hat die Veranstaltungstipps für uns.

0: 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Heute startet die neue Saison für Heimatstädtchen Live. Zum Auftakt spielt die Coverband ZB Rock und Balladen. Ab 19 Uhr im Park der Auelsburg in Euskirchen. Ein Vortragsnachmittag zum Thema Pan-Europa als politisch-intellektuelles Projekt. Erwartet Interessierte um 17 Uhr im Centre Charlemagne in Aachen. Über Unterschiede und Gemeinsamkeiten zwischen Purim und Karneval wird bei einem Vortragsabend ab 19 Uhr in der jüdischen Gemeinde Aachen referiert. Das Aachener Chororchester unter der Leitung von Dieter Beißel spielt Grüße aus Wien. Die Melodien aus der Walzer Stadt erklingen ab 19.30 Uhr in den Aachener Parkterrassen. Jeder darf mittanzen bei der Open Session im Aachener Mörgens. Darf ich bitten, heißt es hier ab 19.30 Uhr. Tanz mit dem Ik-Dance-Team aus Amsterdam verspricht die Show Rocco Rocca um 20.30 Uhr im Theater in Heerlen. Werke der Künstlerin Nina Nolden sind in einer neuen Ausstellung im Dürener Tor in Nidegen zu bestaunen. Geöffnet ist heute von 14 bis 18 Uhr. Die vielfältige und unterschiedliche Lebensweise von Herzogenrather Familien wurde im Rahmen eines Fotowettbewerbs dokumentiert. Daraus ist die neue Fotoausstellung Familienbündnis entstanden. Sie ist von heute an im Foyer des Rathauses Herzogenrath zu sehen. Eröffnung ist heute um 16 Uhr. Die Kulturgeschichte des Rheinlandes lässt sich bei einem Besuch im LVR-Freilichtmuseum in Mechernich-Kommern entdecken. Derzeit werden dort unter anderem die Sonderausstellungen Wir Rheinländer sowie Grässliche Glückseligkeit Faszination Kitsch gezeigt. Neu ist hier die Ausstellung Haus alt mach neu. Ebenfalls neu ist eine Schau, die sich mit dem Thema Geburten im ländlichen Raum vor mehr als 100 Jahren beschäftigt. Derzeit wird auch die Wanderausstellung Netzwerk Börde gezeigt. Geöffnet ist täglich von 11 bis 17 Uhr. Einfach eine Mail an veranstaltungen@radio700.eu und schon ist auch Ihr Event im Kalender auf dem Sender.
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Gleich wird's Zeit für Werbung, Wetter und die Weltnachrichten. Und in der zweiten Stunde, da schauen wir auf unser musikalisches Geburtstagskind vom heutigen Mittwoch. Bis gleich.

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19: Heute Nachmittag ist es verbreitet stark bewölkt und immer wieder fällt ein wenig Regen. Zwischendurch gibt's aber auch ein paar kurze Sonnenmomente. Die Höchstwerte liegen bei 14 Grad in Hauset und in Aachen und bei 11 Grad in Hellental und in Bütchenbach. Am Abend und in der Nacht ist es verbreitet stark bewölkt und immer wieder fällt neuer Regen. Die Temperaturen gehen auf 12 bis 9 Grad zurück. Am Donnerstag viele Wolken, wenig Auflockerungen und gebietsweise neuer Niederschlag. Die Temperaturen liegen dann bei 11 bis 15 Grad. Der Regen lässt aber ein wenig nach.
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20: Ich bin Thomas Pleskin. In 12 Bundesländern laufen seit dem frühen Morgen Durchsuchungen bei mutmaßlichen Rechtsextremisten. 36 Personen wird die Bildung oder Mitgliedschaft in kriminellen Vereinigungen vorgeworfen. Der jüngste Beschuldigte soll 16 Jahre alt sein.
21: Diese Gruppen mit jungen mutmaßlichen Neonazis seien zwar organisatorisch noch nicht gefestigt, aber gewaltbereit, sagt der Potsdamer Forscher und Politologe Christoph Schulze. Die Durchsuchungen heute schwächten die Gruppen. Rechtsextreme Tendenzen in der Jugend ließen sich damit allein allerdings nicht aufhalten. Noch sei die Größe der jungen rechten Gruppen aber überschaubar. Bundesjustizministerin Hubich findet den Zulauf junger Leute zu militanten rechtsextremen Gruppen dennoch besorgniserregend. Die Razzien in 12 von 16 Bundesländern zeigten, so Hubich, dass Rechtsextremismus eine bundesweite Bedrohung sei. Ronny Tochau, Nachrichtenredaktion.
20: Rund 2,8 Millionen junge Erwachsene zwischen 20 und 34 haben in Deutschland keinen Berufsabschluss. Das geht aus dem jährlichen Berufsbildungsbericht hervor. Die sogenannte Ungelerntenquote in dieser Altersgruppe lag demnach 2024 bei knapp 19%, ein leichter Rückgang im Vergleich zum Vorjahr. Es handelt sich dabei um Erwerbsfähige, die weder eine Berufsausbildung noch einen Hochschulabschluss haben. Tausende Zollbeamte kontrollieren seit dem Morgen Paketzustellerfirmen im ganzen Bundesgebiet. Nach Angaben des Hauptzollamts Köln werden Verteilzentren verschiedener großer Dienstleister geprüft.
22: Kontrolliert werden vor allem Fahrer. Deshalb rückten die Zollfahnder bereits im Morgengrauen aus, um sie persönlich anzutreffen. Denn viele Zusteller, so der Verdacht, werden um ihren Mindestlohn gebracht, weil Pausen, Wartezeiten oder Leerfahrten nicht erfasst werden. Wenn bestimmte Stunden aber nicht bezahlt werden, haben die Fahrer von ihrem Mindestlohn in Höhe von 13,90 Euro pro Stunde auf dem Papier schlichtweg nichts, wenn der überhaupt gezahlt wird. Auch die Geschäfts- und Buchhaltungsunterlagen der Firmen sollen deshalb kontrolliert werden. Diana Kramer, Nachrichtenredaktion.
20: Das von Hantavirusfällen betroffene Kreuzfahrtschiff darf einen Hafen auf den Kanarischen Inseln ansteuern. Das teilte das spanische Gesundheitsministerium in Madrid mit. Die Entscheidung sei in Abstimmung mit der Weltgesundheitsorganisation und der EU getroffen worden. Bislang sind 3 Passagiere gestorben, ein älteres niederländisches Ehepaar und eine Frau aus Deutschland. Die WHO geht von insgesamt 7 Erkrankungsfällen aus.
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19: Und wir starten durch in die zweite Stunde Treffpunkt am Mittwochnachmittag. Ich freue mich, dass Sie mit dabei sind.

zu schnell. Kurz nach zwei, Sie hören Radio 700 und das ist der Treffpunkt am Mittwochnachmittag. Gleich haben wir ein weiteres musikalisches Geburtstagskind für Sie. Wir blicken auf die Programm-Highlights der kommenden Tage hier bei Radio 700 und da ist am Wochenende eine ganze Menge los. Gleich aber geht es erst einmal wieder zu den historischen Ereignissen. Der 6. Mai in der Retrospektive in gut drei Minuten, nur hier bei Radio 700.

0: Was war los am 6. Mai vergangener Jahre? Die Zeitreise gibt Aufschluss darüber. Auch heute hat Theresa Bosse wieder im Nachrichtenarchiv gekramt und wichtige Ereignisse, die die Welt nachhaltig verändert haben, für uns zusammengestellt. Los geht's.
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2: 6. Mai 1971. Seit Jahren werkelt das Unternehmen MBB, das steht für Messerschmitt Bölko Blohm, an einer Sensation. Der Schienenpassagierverkehr soll revolutioniert werden. Statt mit Rädern auf einem Gleis sollen künftig Züge auf einer Magnetschiene zwischen den Metropolen hin und her pendeln. In Hochgeschwindigkeit, entgleisungssicher und nahezu geräuschlos. Punkten kann das System auch mit seiner hohen Auslastungskapazität und der sehr guten Energiebilanz. Nun wird auf dem Firmengelände in Ottobrunn bei München der Prototyp für eine Magnetschwebebahn vorgestellt. Das Konzept wird als richtungsweisend bejubelt, doch die weitere Entwicklung geht nur schleppend voran. Im Emsland wird eine Teststrecke gebaut, auf der später der Transrapid konzipiert wird. Im Mutterland der Magnetschwebebahn plant die CSU 2 Jahrzehnte später eine Schnellverbindung vom Münchner Hauptbahnhof zum neuen Großflughafen vor den Toren der Stadt im Erdinger Moos. Doch das Projekt wird nicht zuletzt dank einer völlig entgleisten Rede des bayerischen Ministerpräsidenten Edmund Stoiber schließlich nur noch belächelt. Während in Japan Magnetschwebebahnsysteme wichtige Bestandteile des öffentlichen Nahverkehrs geworden sind, wendet sich das Interesse in Mitteleuropa vor allem dank der Entwicklung von Hochgeschwindigkeitssystemen schnell ab. Doch wer weiß, in Zeiten des Klimawandels könnten vielleicht doch noch die alten Pläne aus der Schublade herausgekramt werden. 6. Mai 1990. Zum ersten und auch zum letzten Mal finden in der DDR freie und geheime Kommunalwahlen statt. Großer Sieger in den neuen Kreis-, Stadt- und Gemeindeparlamenten ist die CDU vor der SPD und der SED-Nachfolgepartei PDS. Allerdings müssen die Christdemokraten im Vergleich zu den ersten freien Volkskammerwahlen 6 Wochen zuvor Stimmverluste hinnehmen. Wohl eine Folge der allzu raschen Veränderungen in der DDR im Zuge der Wende. Die erste Euphorie, der Goldene Westen werde rasch für die von Helmut Kohl prognostizierten blühenden Landschaften im Osten sorgen, scheint verflogen. Vielen Menschen wird allmählich klar, ihr altes Land mitsamt seinen Betrieben ist so abgewirtschaftet, dass sie den Bedingungen der Marktwirtschaft nicht gerecht werden können. Aus der großen Hoffnung wird mit zunehmender Arbeitslosigkeit und Perspektivlosigkeit vielfach die große Ernüchterung. Eine so nicht vorhersehbare Situation, die in den folgenden Jahren reichlich gesellschaftlichen Sprengstoff bietet. 6. Mai 2002. Die Niederlande erlebt einen bisher ungeahnten Rechtsruck. Viele Bürger befürchten, die Demokratie ist in Gefahr. Schuld daran ist Pim Fortuyn. Er ist der Spitzenkandidat seiner eigenen Liste bei den anstehenden Parlamentswahlen und ein waschechter Rechtspopulist. Seine Forderungen und Vorstellungen polarisieren, finden viele Anhänger, stoßen andere vor den Kopf. Die Umfragewerte scheinen günstig. Einer, der den Sieg Fortuyns verhindern will, ist der Tierschutzaktivist Volkmar van de Graat. Auf offener Straße erschießt er in Hilversum Fortuyn. Das Opfer hat faktisch keine Chance. Das Attentat ist politisch motiviert und hat massive Auswirkungen auf den Wahlausgang. Doch die Anhänger des Populisten bleiben nicht stumm, schüren die Wut im aufgebrachten Teil der Bevölkerung. In Den Haag kommt es in der Folge zu schweren Ausschreitungen. 6. Mai 1969. Der US-Amerikaner Billy Preston versteht es wie kaum ein anderer, mit fast allen Größen der

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1: Heute Nachmittag ist es verbreitet stark bewölkt und immer wieder fällt ein wenig Regen. Zwischendurch gibt es aber auch ein paar kurze Sonnenmomente. Die Höchstwerte liegen bei 14 Grad in Hauset und in Aachen und bei 11 Grad in Hellenthal und in Bütchenbach. Am Abend und in der Nacht ist es verbreitet stark bewölkt und immer wieder fällt neuer Regen. Die Temperaturen gehen auf 12 bis 9 Grad zurück. Am Donnerstag viele Wolken, wenig Auflockerungen und gebietsweise neuer Niederschlag. Die Temperaturen liegen dann bei 11 bis 15 Grad. Der Regen lässt aber ein wenig nach.
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3: Ich bin Ina Pleier. Wegen Wirtschaftskriminalität hat das Eupener Strafgericht einen 45-jährigen Firmeninhaber zu einer Bewährungsstrafe von 2 Jahren und einer Geldstrafe von 16.000 Euro verurteilt. Außerdem erhielt er ein Berufsverbot für die Dauer von 10 Jahren. Nach Angaben des Gerichts hatte sich der Mann am Firmeneigentum bereichert, Vermögen unterschlagen und Rechnungen gefälscht. Die Staatsanwaltschaft hatte mit 4 Jahren Haft auf Bewährung und einer Geldstrafe von 256.000 Euro ein deutlich höheres Strafmaß gefordert. Dem Konkursverwalter als Zivilpartei wurde ein Schadenersatz von 550.000 Euro zugesprochen. Entscheidungen zu Forderungen des Finanzministeriums stehen noch aus. Der Angeklagte hatte vor Gericht alle Vorwürfe bestritten. Die Verteidigung hatte die wirtschaftlichen Probleme mit externen Faktoren und der Corona-Krise begründet. Das Institut Notre-Dame in Malmedy wird im kommenden Schuljahr einen neuen wissenschaftlich-industriellen Schwerpunkt für Schüler einrichten. Er wird im allgemeinbildenden Zweig angesiedelt sein und auf Wunsch vieler Jugendlicher geschaffen. Sie hatten zuvor mehr Praxis im Unterricht angemahnt und den Mangel an Fachkräften im Bauwesen mit fehlenden Unterrichtsinhalten begründet. Der Schwerpunkt richtet sich an Jugendliche der Jahrgangsstufe 9. Sie erhalten künftig 8 Stunden Praxisunterricht in der Woche. Die Schüler lernen Baustoffe und Technik kennen und arbeiten mit 3D-Modellen. Alle Wege zu Hochschulen und Universitäten bleiben aber uneingeschränkt nutzbar. Die Schule arbeitet für das neue Projekt eng mit regionalen Unternehmen zusammen. In Monschau hat sich gestern Mittag bei einem Unfall ein Auto überschlagen. Laut Polizei war die Fahrerin nach rechts von der Straße abgekommen. Die Ursache ist noch unklar. Anschließend prallte der Wagen gegen ein Verkehrszeichen und einen Leitpfosten. Die beiden Insassen an Bord, eine Mutter und ihr Kind, wurden bei dem Unfall leicht verletzt. Hat sich in der Nacht zum vergangenen Donnerstag in der Innenstadt von Eschweiler möglicherweise ein Wolf aufgehalten? 2 Zeugen hatten unabhängig voneinander in der Nacht die Polizei alarmiert. Ein Zeuge will das Tier zunächst für einen Hund gehalten haben. Eine Sichtung soll im Bereich Gartenstraße, die andere im Bereich Franz-Liszt-Straße in der Nähe der Felder zur A4 erfolgt sein. Die Polizei war mit Einsatzkräften vor Ort, konnte das Tier aber nicht mehr auffinden. Ein Wolfsberater der Städteregion Aachen räumte ein, dass junge Wölfe auf der Suche nach einem eigenen Revier auch durch Städte ziehen können. 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

Unser musikalisches Geburtstagskind des Tages hat sich schon früh für die moderne Musik interessiert, hat schon als Jugendliche Musik gemacht und war sehr schnell überregional erfolgreich. Dann schloss sie sich der Formation Frida Gold an. In den 2000ern und 2010ern feierte diese Band große Erfolge und ein Hit, der sticht dabei besonders raus. Wovon sollen wir träumen? Ein Titel, der bis heute nichts an Bedeutung verloren hat. Danach ist es ein bisschen ruhiger um sie geworden, aber ich denke, da geht noch mehr. Ihren 41. Geburtstag feiert Alina Sügele und wir hören sie jetzt mit Musik von Frida Gold. Ich bin

Werbung, Wetter und die Weltnachrichten stehen bei uns im Sendeplan. Und in der kommenden Stunde, da sprechen wir über die aktuellen Neuvorstellungen aus der Super 20. Wir blicken zu einer Band, die seit mehr als 60 Jahren erfolgreich ist und bereits ihren nächsten Supercoup plant. Und natürlich auch über unsere große Liechtenstein-Aktionswoche, denn wir schicken sie raus aus dem Alltag und rein in echtes Urlaubsfeeling. Und das schon ab kommenden Montag. Wie es funktioniert, dazu gleich mehr nach Werbung, Wetter und den Weltnachrichten.

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15: Heute Nachmittag ist es verbreitet stark bewölkt und immer wieder fällt ein wenig Regen. Zwischendurch gibt's aber auch ein paar kurze Sonnenmomente. Die Höchstwerte liegen bei 14 Grad in Hauset und in Aachen und bei 11 Grad in Hellenthal und in Büttchenbach. Am Abend und in der Nacht ist es verbreitet stark bewölkt und immer wieder fällt neuer Regen. Die Temperaturen gehen auf 12 bis 9 Grad zurück. Am Donnerstag viele Wolken, wenig Auflockerungen und gebietsweise neuer Niederschlag. Die Temperaturen liegen dann bei 11 bis 15 Grad. Der Regen lässt aber ein wenig nach.
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16: Ich bin Thomas Bleski. In 12 Bundesländern laufen Durchsuchungen bei mutmaßlichen Rechtsextremisten. Ausgenommen sind Baden-Württemberg, Thüringen, Hamburg und Bremen. Der Generalbundesanwalt in Karlsruhe wirft 36 Personen, die Bildung oder Mitgliedschaft in den kriminellen Vereinigungen Jung und Stark und Deutsche Jugend voran vor.
17: Die 36 Beschuldigten sollen führende Mitglieder der jungen rechten Gruppen sein, der jüngste 16 Jahre alt. Gegen einige von ihnen wird auch wegen gefährlicher Körperverletzung ermittelt. Die mutmaßlich rechtsextremen Gruppen haben sich seit Mitte 2024 gebildet. Sie vernetzen sich über soziale Medien und treffen sich regelmäßig. Dabei rufen sie auch angeblich zu Gewalttaten gegen politische Gegner auf. Insbesondere fallen die Gruppen durch Störaktionen und Angriffe auf Mitglieder der linken Szene auf und auf Vielfalts-Events wie den Christopher Street Day. Ronny Tochau, Nachrichtenredaktion.
16: Rund 2,8 Millionen junge Erwachsene zwischen 20 und 34 haben in Deutschland keinen Berufsabschluss. Das geht aus dem jährlichen Berufsbildungsbericht hervor. Die sogenannte Ungelerntenquote in dieser Altersgruppe lag demnach 2024 bei knapp 19%, ein leichter Rückgang im Vergleich zum Vorjahr. Es handelt sich dabei um Erwerbsfähige, die weder eine Berufsausbildung noch einen Hochschulabschluss haben. Tausende Zollbeamte kontrollieren seit dem Morgen Paketzustellerfirmen im ganzen Bundesgebiet. Nach Angaben des Hauptzollamts Köln werden Verteilzentren verschiedener großer Dienstleister geprüft.
18: Kontrolliert werden vor allem Fahrer. Deshalb rückten die Zollfahnder bereits im Morgengrauen aus, um sie persönlich anzutreffen. Denn viele Zusteller, so der Verdacht, werden um ihren Mindestlohn gebracht, weil Pausen, Wartezeiten oder Leerfahrten nicht erfasst werden. Wenn bestimmte Stunden aber nicht bezahlt werden, haben die Fahrer von ihrem Mindestlohn in Höhe von 13,90 Euro pro Stunde auf dem Papier schlichtweg nichts, wenn der überhaupt gezahlt wird. Auch die Geschäfts- und Buchhaltungsunterlagen der Firmen sollen deshalb kontrolliert werden. Diana Kramer, Nachrichtenredaktion.
16: Das von Hantavirusfällen betroffene Kreuzfahrtschiff darf einen Hafen auf den Kanarischen Inseln ansteuern. Das teilte das spanische Gesundheitsministerium in Madrid mit. Die Entscheidung sei in Abstimmung mit der Weltgesundheitsorganisation und der EU getroffen worden. Bislang sind 3 Passagiere gestorben, ein älteres niederländisches Ehepaar und eine Frau aus Deutschland. Die WHO geht von insgesamt 7 Erkrankungsfällen aus.
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15: Und der begleitet Sie durch diesen Mittwochnachmittag. Schön, dass Sie mit dabei sind.

0: Kurz nach drei, Sie hören Radio 700 mit dem Treffpunkt am Mittwochnachmittag. Gleich schauen wir auf eine Band, die schon seit 6 Jahrzehnten das Publikum begeistert und die viele Millionen Fans rund um den Globus hat. Und bestimmt werden es bald noch ein paar mehr, denn es gibt Neuigkeiten von ihr. Außerdem schauen wir auf unsere große Liechtenstein-Reise, die wir in unserem Programm ab dem kommenden Montag mit Ihnen unternehmen werden. Und da spielt auch unsere Internetseite eine wichtige Rolle. Die haben wir ja gerade neu gestaltet. Ende März ging sie an den Start und genau die können Sie nächste Woche richtig gut gebrauchen, um Ihre Gewinnchancen zu erhöhen. Und dann ist mittwochs ja auch noch Super 20-Tag und das bedeutet, wir hören gleich rein in die 5 Neuvorstellungen der Woche aus unseren schnellsten Schlagercharts für Eifel und Euregio und Sie können noch bis 16 Uhr mit abstimmen. Auch das geht bei uns im Netz radio700.eu und dann direkt auf der Startseite auf das Super 20 Abstimmungsformular klicken.
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Die Rolling Stones sprechen gerne mit einer Zunge. Okay, vielleicht hat das nicht jeder immer so gesehen, aber in den letzten 6 Jahrzehnten begeisterten sie ein Millionenpublikum und wahrscheinlich werden es bald noch einige Fans mehr, denn ein neues Album ist geplant. Das ist zumindest aus einer ganz besonderen Puzzlebotschaft herauszulesen, die jetzt die Frontmänner Mick Jagger, Keith Richards und Ron Wood auf ihren Internet- und Facebook-Seiten veröffentlicht hatten. Wer dieses Puzzle zusammensetzt, der erkennt schnell, dass es schon bald ein neues Album geben wird und das den Titel Foreign Tongues tragen wird. Wir sind schon mal neugierig, was da auf uns wartet. Nähere Einzelheiten sollen in den kommenden Monaten bekannt gegeben werden. Das letzte neue Rolling Stones Album war vor 2,5 Jahren erschienen. Und hier kommt Musik von den rollenden Steinblöcken. Hier sind die Rolling Stones bei Radio 700.

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1: Heute Nachmittag ist es verbreitet stark bewölkt und immer wieder fällt ein wenig Regen. Zwischendurch gibt es aber auch ein paar kurze Sonnenmomente. Die Höchstwerte liegen bei 14 Grad in Hauset und in Aachen und bei 11 Grad in Hellenthal und in Büttchenbach. Am Abend und in der Nacht ist es verbreitet stark bewölkt und immer wieder fällt neuer Regen. Die Temperaturen gehen auf 12 bis 9 Grad zurück. Am Donnerstag viele Wolken, wenig Auflockerungen und gebietsweise neuer Niederschlag. Die Temperaturen liegen dann bei 11 bis 15 Grad. Der Regen lässt aber ein wenig nach.
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3: Ich bin Ina Pleier. Ein brutaler Überfall auf einen Bauernhof im Sommer 2024 beschäftigt heute Abend die Fernsehfahnder in der Sendung Aktenzeichen XY ungelöst. 9 Personen hatten damals das Bauernhaus in Verlautenheide gestürmt. Sie waren mit 3 Fahrzeugen angereist, während mindestens eine Person die Bewohner bedrohte und angriff, versammelten sich immer mehr Personen außerhalb des Gebäudes. Mehrere Bewohner retteten sich aufs Dach und bewarfen die Angreifer und ihre Fahrzeuge mit Ziegeln. Diese ergriffen daraufhin die Flucht. In dem Fall geht es offenbar um eine Familienfehde und um Streitigkeiten zu Grundstücken und Ländereien. 3 Personen konnten bereits festgenommen und verurteilt werden. Vor allem nach einem 33-Jährigen aus Würseln wird mit einem Haftbefehl gesucht. Die Sendung wird um 20.15 Uhr im ZDF ausgestrahlt. Mehr dazu hören Sie auch in einem ausführlichen Beitrag heute Nachmittag in unserer Sendung Feierabend bei Radio 700. Nach Bad Münstereifel, Kall und Hellenthal wird nun auch in Zülpich das bisherige Carsharing-Angebot eingestellt. Die Stadt hat dazu die Zusammenarbeit mit dem Anbieter Cambio beendet. Grund dafür sei die nur sehr geringe Zahl der Nutzer. Teilweise seien die Fahrzeuge bis zu einem ganzen Monat ungenutzt stehen geblieben. Damit seien auch die erforderlichen Umsatzziele verfehlt worden. Im vergangenen Jahr hatte die Stadt ein Minus von 7.500 Euro ausgleichen müssen. Aus diesem Grund hatte sich der Stadtrat einstimmig dafür ausgesprochen, das Angebot nicht weiter fortzusetzen. Auch vor dem Hintergrund, dass im Sommer die bisher gewährten Fördergelder auslaufen werden. Dann würde das Minus pro Jahr für Zülpich zwischen 25.000 und 30.000 Euro betragen. In weiten Teilen von Bad Münstereifel ist es am Montagabend zu einem längeren Stromausfall gekommen. Rund eine Stunde lang blieb alles dunkel. Betroffen waren unter anderem Iversheim, Arloff, Eschweiler und Kirspenich. Aber auch die Kernstadt blieb nicht verschont. Ein Sprecher bestätigte, dass nach rund 60 Minuten wieder alle Haushalte am Netz waren. Betroffen waren rund 5.000 Personen. Nach ersten Erkenntnissen hatte es im Umspannwerk Bad Münstereifel Probleme mit dem vorgelagerten Netz gegeben. Die Finanzlage in Nideggen bleibt weiter angespannt. Wird die Gesamtsituation durch weitere Krisen oder Inflation weiter verschlechtert, könnte die Stadt schon im kommenden Jahr in eine Überschuldung rutschen, erläuterte Nideggens Bürgermeister Marco Schunkamp in einem Medieninterview. Der Puffer für das kommende Jahr liege bei gerade mal 400.000 Euro. Für die Bürger könnte das höhere Belastungen durch steigende Steuern bedeuten. Die Stadt prüft zudem, wo freiwillige Leistungen weiter gekürzt werden können. Zum Beispiel bei Vereinen zu kürzen, könnte das gesellschaftliche Leben der Stadt aber stark einschränken, hieß es weiter. Das neue Sommerprogramm auf Burg Wilhelmstein in Würseln steht fest. Die Open-Air-Veranstaltungen sind in der Zeit zwischen dem 4. Juli und 13. September geplant. Geboten werden neben Musik auch Comedy und Kino. Zu den Highlights im Musikprogramm gehören Kasala, Lubega und Druckluft. Außerdem wird der Comedian Chris Tall auf der Bühne stehen. An 2 Abenden wird wieder ein Open-Air-Filmfestival mit dem Apollo-Kino angeboten. 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
1: Mittwochs 3:30 in Eifel und Euregio. Das bedeutet, die letzte halbe Stunde vom Treffpunkt gehört wie immer unserer Super 20, den schnellsten Schlagercharts für die Region. 20 Titel haben sich bereits platziert, 5 neue wollen unbedingt rein in die Charts und 5 andere verdrängen. Und wer 6 Wochen hintereinander platziert ist, der kämpft im direkten Vergleich um den Titel Schlager des Jahres 2026. Sie alleine haben in der Hand, wer Schlager des Jahres wird mit ihrer Abstimmung. Unser Voting-Formular ist noch genau eine halbe Stunde geschaltet, also schnell rein ins Internet unter www.radio700.eu und dann auf das Super 20 Abstimmungsformular klicken. Wir freuen uns auf Ihre Stimmabgabe und natürlich sind die 5 Neuvorstellungen noch so neu, dass Sie in den letzten Tagen gerade erst das Presswerk verlassen haben. Und wenn Sie am Samstag die Super 20 nicht mitgehört haben, dann haben Sie jetzt nochmal Gelegenheit, die 5 neuen Titel kennenzulernen. Und im Leben, da geht's nicht nur rauf, auch die Downs gehören ja mit dazu und genau die besingt jetzt Francine Jordi, denn nach jedem Tal kommt ein neuer Höhenflug und sie hat für uns den Mutmacher-Song Neuvorstellung Nummer 1.

Aus der Schweiz, Francine Jordi und unsere Neuvorstellung Nummer 1. Und Sie können entscheiden, ob dieser Song es in die aktuelle Ausgabe der Super 20 schafft, mit Ihrem Voting bei uns im Netz unter radio700.eu und dann auf die Super 20 klicken. Sie haben es in der Hand, ob Francine Jordi eine Woche weiterkommt oder selbst ein Mutmacher als Trostpflaster braucht. Vielleicht gibt's ja auch einen kleinen Schmatzer jetzt für Neuvorstellung Nummer 2, denn Maite Kelly ist zurück und sie wünscht sich einen Kuss in Paris, wenn es weiter nichts ist.

Maite Kelly stiftet einen Kuss in Paris, unsere Neuvorstellung Nummer 2, und hofft, dass sie von Ihnen mit vielen Votings geküsst wird. Und die können Sie bei uns abgeben, noch bis 16 Uhr. Deswegen rein ins Internet unter www.radio700.eu und dann auf das Super 20 Abstimmungsformular klicken und vielleicht auch den ein oder anderen Vot für Maite dalassen. Dann entscheidet sich am Samstag, ob sie eine Runde weiterkommt oder ungeküsst bleibt. Neuvorstellung Nummer 3 kommt aus den Bergen, die Mountain Crew, und die kennt jede Menge geile Leute. 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

Die Mountain Crew hofft auf jede Menge geile Leute, die für sie abstimmen. Unsere Neuvorstellung Nummer 3. Und wenn Sie auch dazugehören wollen, dann einfach jetzt schnell ins Internet auf radio700.eu und noch einen Vote auf unserem Super 20 Abstimmungsformular dalassen. Das geht aber nur noch bis 16 Uhr. Dann macht mein Kollege Haki Heinen den Schieber zu und wertet aus. Und dann kann nicht mehr abgestimmt werden. Einer, dessen aktueller Song in wenigen Tagen in den Handel kommt und der dann auch bei uns in 2 Wochen in unserer Sendung Dolce Vita vertreten sein wird, ist ein Mann, der seit knapp 30 Jahren im Schlagergeschäft aktiv ist, und er setzt jetzt alles auf eine Karte. Alles oder dich, Neuvorstellung Nummer 4, Olaf Berger. 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

Alles oder dich, Olaf Berger, unsere Neuvorstellung Nummer 4. Er hofft auch, wie alle anderen, auf ihre Votes, aber die gibt's nur noch bis 16 Uhr bei uns im Internet für die aktuelle Ausgabe der Super 20 unter radio700.eu und dann auf das Abstimmungsformular klicken. Und deswegen noch einmal unser Last Call, letzter Aufruf, jetzt nicht mehr Zeit verlieren, sondern direkt online gehen und noch einmal Stimmen dalassen, denn sonst ist aus die Maus und mein Kollege Hacki Heinen wertet aus und dann wären ihre Stimmen nicht mehr mit dabei. Eine Frau haben wir noch als Neuvorstellung Nummer 5, die seit vielen Jahren aus dem Schlagergeschäft nicht wegzudenken ist. Gerade erst am vergangenen Wochenende hat sie Geburtstag gefeiert und jetzt ist sie noch am Schleifen. Dazu kommen wir gleich. Vorher blicken wir noch auf die Themen des Tages im Radio 700 Feierabend bei meiner Kollegin Julia Braun. Sie blickt mit uns auf das Stadttheater in Euskirchen. Das hätte eigentlich in dieser Woche wieder eröffnet werden sollen, aber noch bleibt es aus Sicherheitsgründen weiter geschlossen. Und das könnte sogar noch eine ganze Weile dauern. Wir fragen nach, warum das so ist und welche Fortschritte es möglicherweise gibt. Außerdem blicken wir auf die nächste Ausgabe von Aktenzeichen XY ungelöst, heute Abend bei den Kollegen vom ZDF. Da wird unter anderem auch ein brutaler Überfall auf einen Bauernhof in Aachen Verlautenheide mit einem Filmfall behandelt. Und dann feiert der MSC Kleinhau 60-jähriges Bestehen. Und zum ersten Mal gibt es auf der Motocross-Rennstrecke am Raffelsberg auch Weltmeisterschaft. Schon an diesem Wochenende. Wir berichten darüber heute Nachmittag bei uns in der Sendung. Eine Neuvorstellung habe ich noch für Sie aus der Super 20. Damit will ich mich für heute von Ihnen verabschieden. Und sie ist über dieses Stadium längst hinaus. Aber sie besingt ihn, den Rohdiamanten. Vanessa Mai, unsere Neuvorstellung Nummer 5. Ich bin Jochen Späth. Madet gut.

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17: Heute Nachmittag ist es verbreitet stark bewölkt und immer wieder fällt ein wenig Regen. Zwischendurch gibt's aber auch ein paar kurze Sonnenmomente. Die Höchstwerte liegen bei 14 Grad in Hauset und in Aachen und bei 11 Grad in Hellenthal und in Bütchenbach. Am Abend und in der Nacht ist es verbreitet stark bewölkt und immer wieder fällt neuer Regen. Die Temperaturen gehen auf 12 bis 9 Grad zurück. Am Donnerstag viele Wolken, wenig Auflockerungen und gebietsweise neuer Niederschlag. Die Temperaturen liegen dann bei 11 bis 15 Grad. Der Regen lässt aber ein wenig nach.
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18: Ich bin Thomas Pleskin. Bundeskanzler Friedrich Merz bewertet den Tankrabatt zur Entlastung der Autofahrer verhalten. Im ZDF sagte er, die Maßnahme funktioniere so leidlich, da die Preisnachlässe an den Tankstellen unterschiedlich ausfielen und der Markt insgesamt sehr beweglich sei. Mit Blick auf die Lage an den Energiemärkten und mögliche Folgen des Iran-Konflikts erklärte Merz außerdem, die Bundesregierung beobachte die Entwicklungen genau und sei auf verschiedene Szenarien vorbereitet. Russland hat nach ukrainischer Darstellung die einseitig von Kiew angeordnete Feuerpause ignoriert. Aktuell stelle man fest, dass die russische Seite die Waffenruhe gebrochen hat, schrieb der ukrainische Präsident Volodymyr Zelensky in sozialen Netzwerken.
19: Am Abend soll auf Grundlage von Berichten der Armee und des Militärgeheimdienstes über das weitere Vorgehen entschieden werden, kündigte Zelensky an. Seit der Nacht läuft eine Waffenruhe, die Kiew einseitig auf unbestimmte Zeit ausgerufen hat. Die Ukraine werde spiegelbildlich reagieren, wenn die russische Seite sich nicht daran halten solle, hatte Zelensky gesagt. Moskau hatte zuvor eine Waffenruhe für Freitag und Samstag angeordnet, wenn in Russland an den sowjetischen Sieg im Zweiten Weltkrieg erinnert wird. Katharina Schröder, Moskau.
18: In 12 Bundesländern laufen Durchsuchungen bei mutmaßlichen Rechtsextremisten. Ausgenommen sind Baden-Württemberg, Thüringen, Hamburg und Bremen. Der Generalbundesanwalt in Karlsruhe wirft 36 Personen, die Bildung oder Mitgliedschaft in den kriminellen Vereinigungen Jung und Stark und Deutsche Jugend voran vor.
20: Die 36 Beschuldigten sollen führende Mitglieder der jungen rechten Gruppen sein, der jüngste 16 Jahre alt. Gegen einige von ihnen wird auch wegen gefährlicher Körperverletzung ermittelt. Die mutmaßlich rechtsextremen Gruppen haben sich seit Mitte 2024 gebildet. Sie vernetzen sich über soziale Medien und treffen sich regelmäßig. Dabei rufen sie auch angeblich zu Gewalttaten gegen politische Gegner auf. Insbesondere fallen die Gruppen durch Störaktionen und Angriffe auf Mitglieder der linken Szene auf und auf Vielfalts-Events wie den Christopher Street Day. Ronny Tochau, Nachrichtenredaktion.
18: Die Bundesregierung hat das Übernahmeangebot der italienischen UniCredit für die Commerzbank scharf kritisiert. Vizeregierungssprecher Sebastian Hille nannte das Vorgehen völlig unangebracht und unfair. Man unterstütze die Eigenständigkeit der Commerzbank, die für Mittelstandsfinanzierung, Beschäftigung und den Finanzstandort Frankfurt wichtig sei.
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23: 16 Uhr, der Radio 700 Feierabend. Aus dem Studio begrüßt Sie ganz herzlich Julia Braun zum Beginn dieser Sendung.

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0: Wenige Minuten nach vier. Schön, dass Sie sich heute wieder für Radio 700 und das Feierabendprogramm entschieden haben. Wie immer habe ich auch heute wieder jede Menge aktuelle Themen für Sie aus unserem Sendegebiet. Los geht's mit dem Blick nach Euskirchen. Hier gibt's schlechte Nachrichten aus dem Stadttheater, denn das muss vorerst seine Türen weiter geschlossen halten.
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0: Die meisten hatten wohl gehofft, dass es anders kommen wird. Denn wenn alles nach Plan gelaufen wäre, dann hätte im besten Fall das Stadttheater Euskirchen in diesen Tagen wieder öffnen sollen. Daraus wird nun aber erst einmal nichts. Das beliebte Veranstaltungshaus bleibt aus Sicherheitsgründen bis auf Weiteres geschlossen. Euskirchens Bürgermeister Sascha Reichelt.
1: Leider können wir diese Woche noch nicht öffnen und das gilt auch bis zur Zeit zu den Sommerferien. Das Stadttheater muss weiterhin aus Sicherheitsgründen vorsorglich gesperrt bleiben und keine Veranstaltungen können dort stattfinden.
0: Angefangen hatte alles mit einer Routinekontrolle Mitte März. Dabei waren mögliche Probleme beim Zustand der Dachpfeiler festgestellt worden. Vorsorglich wurde das Gebäude aus den 70er Jahren geschlossen. Ein Gutachten hätte schon längst Klarheit über den Zustand bringen sollen, aber das dauert.
1: Das Gutachten ist noch nicht ganz beendet. Der Gutachter muss, um endgültiges Gutachten abgeben zu können, diverse Gebäudeteile entfernen. Da müssen Löcher im Gebäude gebohrt werden, da müssen Proben entnommen werden, die müssen analysiert werden, um dann überhaupt an die Teile zu kommen. Das ist ja meistens auf Deckenhöhe. Da müssen Gerüste installiert werden und es ist recht aufwendig, um überhaupt an die Proben zu kommen. Das dauert seine Zeit und dann müssen die Analysen

0: haben. Deshalb versuchen wir auch für jede Veranstaltung eine möglichst gute individuelle Lösung zu finden und wenn es geht, keine Absage durchzuführen. Da sind wir wirklich sehr dankbar, dass uns Freunde in Meckenheim, Zülpich und Weilerswista unterstützen und als Ausweichtermine und Ausweichspielorte dienen. Und in erster Linie versuchen wir natürlich, die Veranstaltungen in Euskirchen zu halten. Und die finden dann beispielsweise im Wohnraum, in der alten Tuchfabrik oder in der Marienschule statt.
1: Wenn gar nichts hilft, werden einzelne Termine auch verlegt. Bislang musste erst eine Kulturveranstaltung komplett abgesagt werden. Reichelt dankt für das Verständnis, nicht nur bei den Veranstaltungsorganisatoren, sondern auch beim Publikum. Selbst wenn das Gutachten sehr positiv ausfallen würde, wäre an eine schnelle Wiederinbetriebnahme nach wenigen Tagen jetzt nicht mehr zu denken.
0: Definitiv müssen danach ja erstmal, um wieder einen feierlichen Rahmen darstellen zu können, die Löcher, die gebohrt worden sind, dass alles zugemacht werden. Also weitere Arbeiten auf jeden Fall. Die Frage ist nur, wie lange wird das dauern? Und das hängt von den Ergebnissen des Gutachtens ab und das kann ich jetzt seriös nicht abschätzen.
1: Und so hoffen alle Beteiligten, dass das Stadttheater Euskirchen wenigstens ab dem Sommer wieder zur Verfügung stehen wird. Ob das so kommt, werden erst die nächsten Wochen zeigen.

Bald 16:30, kurz davor hat meine Kollegin Ina Pleier wieder unsere Nachrichten für Sie aus Eifel und Euregio. Mit dabei das Sommerprogramm auf Burg Wilhelmstein, Stromausfall in Bad Münstereifel und kein Carsharing mehr in Zülpich.

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1: Auch am Abend und in der Nacht ist es immer wieder dicht bewölkt und gebietsweise fällt Regen. Die Temperaturen gehen dabei auf Werte um 12 Grad in Würselen und in Raren und auf 8 Grad in Amel und in Kalb zurück. Am Donnerstag viele Wolken, wenig Sonne, aber nur noch selten Regen bei 11 bis 15 Grad. Der Freitag durchaus freundlicher. Es sind weiter viele Wolken am Himmel unterwegs, aber auch längere sonnige Abschnitte werden vermeldet. Dazwischen kann es hier und da noch ein wenig regnen, wieder milder bei 16 bis 19 Grad.
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2: Ich bin Ina Pleier. Ein brutaler Überfall auf einen Bauernhof im Sommer 2024 beschäftigt heute Abend die Fernsehfahnder in der Sendung Aktenzeichen XY ungelöst. 9 Personen hatten damals das Bauernhaus in Verlautenheide gestürmt. Sie waren mit 3 Fahrzeugen angereist, während mindestens eine Person die Bewohner bedrohte und angriff, versammelten sich immer mehr Personen außerhalb des Gebäudes. Mehrere Bewohner retteten sich aufs Dach und bewarfen die Angreifer und ihre Fahrzeuge mit Ziegeln. Diese ergriffen daraufhin die Flucht. In dem Fall geht es offenbar um eine Familienfehde und um Streitigkeiten zu Grundstücken und Ländereien. 3 Personen konnten bereits festgenommen und verurteilt werden. Vor allem nach einem 33-Jährigen aus Würselen wird mit einem Haftbefehl gesucht. Die Sendung wird um 20.15 Uhr im ZDF ausgestrahlt. Mehr dazu hören Sie auch in einem ausführlichen Beitrag heute Nachmittag in unserer Sendung Feierabend bei Radio 700. Nach Bad Münstereifel, Kall und Hellental wird nun auch in Zülpich das bisherige Carsharing-Angebot eingestellt. Die Stadt hat dazu die Zusammenarbeit mit dem Anbieter Cambio beendet. Grund dafür sei die nur sehr geringe Zahl der Nutzer. Teilweise seien die Fahrzeuge bis zu einem ganzen Monat ungenutzt stehen geblieben. Damit seien auch die erforderlichen Umsatzziele verfehlt worden. Im vergangenen Jahr hatte die Stadt ein Minus von 7.500 Euro ausgleichen müssen. Aus diesem Grund hatte sich der Stadtrat einstimmig dafür ausgesprochen, das Angebot nicht weiter fortzusetzen. Auch vor dem Hintergrund, dass im Sommer die bisher gewährten Fördergelder auslaufen werden. Dann würde das Minus pro Jahr für Zülpich zwischen 25.000 und 30.000 Euro betragen. In weiten Teilen von Bad Münstereifel ist es am Montagabend zu einem längeren Stromausfall gekommen. Rund eine Stunde lang blieb alles dunkel. Betroffen waren unter anderem Iversheim, Arloff, Eschweiler und Kirspenich. Aber auch die Kernstadt blieb nicht verschont. Ein Sprecher bestätigte, dass nach rund 60 Minuten wieder alle Haushalte am Netz waren. Betroffen waren rund 5.000 Personen. Nach ersten Erkenntnissen hatte es im Umspannwerk Bad Münstereifel Probleme mit dem vorgelagerten Netz gegeben. Die Finanzlage in Nideggen bleibt weiter angespannt. Wird die Gesamtsituation durch weitere Krisen oder Inflation weiter verschlechtert, könnte die Stadt schon im kommenden Jahr in eine Überschuldung rutschen, erläuterte Nideggens Bürgermeister Marco Schunkamp in einem Medieninterview. Der Puffer für das kommende Jahr liege bei gerade mal 400.000 Euro. Für die Bürger könnte das höhere Belastungen durch steigende Steuern bedeuten. Die Stadt prüft zudem, wo freiwillige Leistungen weiter gekürzt werden können. Zum Beispiel bei Vereinen zu kürzen, könnte das gesellschaftliche Leben der Stadt aber stark einschränken, hieß es weiter. Das neue Sommerprogramm auf Burg Wilhelmstein in Würselen steht fest. Die Open-Air-Veranstaltungen sind in der Zeit zwischen dem 4. Juli und 13. September geplant. Geboten werden neben Musik auch Comedy und Kino. Zu den Highlights im Musikprogramm gehören Kasanna, Lubega und Druckluft. Außerdem wird der Comedian Chris Tall auf der Bühne stehen. An 2 Abenden wird wieder ein Open-Air-Filmfestival mit dem Apollo-Kino angeboten. 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

0: Das waren aber mit Mamma Mia hier im Feierabend um jetzt kurz nach 16:30. Weiter geht's musikalisch durch den Radio 700 Nachmittag. Es singt Vivi Bach und mit Dietmar Schönherr. 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
1: Der MSC Kleinhau ist schon lange für seine spannenden Rennen auf der Motocross-Strecke am Raffelsberg bekannt. Die Piste gilt als besonders schwierig. Jeder Fahrfehler kostet wertvolle Sekunden. Zum 60. Geburtstag des Clubs erfüllt sich mehr als nur ein Traum. Am 9. und 10. Mai werden Weltmeisterschaftsläufe in unterschiedlichen Klassen für Seitenwagen und Quads ausgerichtet. Michael Fröhlich, erster Vorsitzender beim MSC Kleinhau, sagt, wie es dazu gekommen ist.
2: Wir haben in der vorherigen Zeit immer Europameisterschaftsläufe ausgeführt im Amateurbereich. Diese Veranstaltungen sind aber jetzt eingeschlafen, weil sich keine Veranstalter mehr finden. Und Ende letzten Jahres kam der Promoter für diese Weltmeisterschaft auf uns zu und hat angefragt, ob wir nicht Lust hätten, mal einen Weltmeisterschaftslauf bei uns in Kleinau zu machen.
1: Gesagt, getan. Die Vorbereitungen sind enorm, denn die Bedingungen für eine WM sind deutlich höher als die für eine EM. Nun hat der Countdown für das Rennwochenende begonnen.
2: Ab Donnerstag reisen die Teams an. Freitags ist im Nachmittagsbereich Fahrzeugabnahme und technische Kontrolle, ob die Fahrzeuge den Regeln der FIM entsprechen. Samstags sind Qualifikationsrennen und am Sonntag startet es mit einem Warm-up und ab der Mittagszeit sind dann die Rennläufe.
1: So viele Fahrer wie lange nicht mehr werden am Start sein. Und auch vom MSC Kleinhau gehen Teilnehmer ins Rennen.
2: Wir haben immer zurzeit 40 Nennungen in der Klasse Seitenwagen und 27 in der Klasse Quad. Das ist schon eine neue Erfahrung für uns, wenn man jetzt die Weltelite am Start hat. Wir haben selber ja ein Team dabei, was zurzeit sehr gut unterwegs ist. Zurzeit auf Platz 3, gerade eben in Free Practice in Tschechien, in Kramulin, auf Platz 2 gefahren.
1: Mit den Weltmeisterschaftsläufen beginnen aber erst die Veranstaltungen zum Jubiläumsjahr. Nach nur 2 Tagen Pause stehen die nächsten Highlights zum Himmelfahrtswochenende im Kalender.
2: Wir starten mittwochs mit einer Rockfete, diesmal zum ersten Mal auch mit Live-Musik. Da wird Dirty Deeds, eine AC/DC-Coverband, auftreten. Dann ist Donnerstag ein bisschen Ruhe. Wir haben abends eine kleine Zusammenkunft mit den Teilnehmern vom Flutlichtcross. Und freitags startet dann um 14.30 Uhr das erste Training zum Flutlichtcross, was dann bis nachts um 1:30 durchgeführt wird. Am Samstag startet die Jugendklassen und die älteren Fahrer von 44 bis, sag mal, knappen 60, 70 Jahren in Zusammenarbeit mit dem ADAC MX Cup. Und am Sonntag starten die, bei uns heißt es die Anfänger, die also erste Rennerfahrungen sammeln. Und von da aus geht es in Stufen weiter über eine nationale Klasse. Und dann kommt die schnellste Klasse in unserem Region. Das sind dann die Pro MX2 und Pro MX1. Das ist gestaffelt in die Leistungsklassen der Motorräder. Und wir haben sonntags auch nochmal die nationale Seitenwagenklasse am Start.
1: Besonders beeindruckend ist immer die Atmosphäre. Hinter Gittern können die Zuschauer das Geschehen direkt an der Rennstrecke verfolgen. Und es kann auch direkt Kontakt zum Fahrerlager aufgenommen werden.
2: Faszination ist der Rennsport. Es gibt da ein Klientel, das zu jedem Weltmeisterschaftslauf hinfährt und das ist quasi Stammpublikum. Und die kommen dann halt zu uns und wir liegen in dem Dreiländereck Belgien, Holland, Frankreich, wo dieser Sport, der Seitenwagensport, noch ein bisschen höher geschrieben ist wie bei uns. Und daher hoffen wir auf rege Besucherzahl und die sind enthusiastisch mit, ähnlich wie beim Fußball, mit Bengalos und so. Das ist schon Wahnsinn, was da passiert.
1: Für echte Fans gibt es übrigens einen Komplettpass zum Preis ab 65 Euro, der zum Besuch aller Rennen an den beiden Wochenenden berechtigt. Die Tickets sind im Vorverkauf auf der Internetseite des MSC Kleinhau erhältlich.

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19: Auch am Abend und in der Nacht ist es immer wieder dicht bewölkt und gebietsweise fällt Regen. Die Temperaturen gehen dabei auf Werte um 12 Grad in Würseln und in Raren und auf 8 Grad in Amel und in Kalb zurück. Am Donnerstag viele Wolken, wenig Sonne, aber nur noch selten Regen bei 11 bis 15 Grad. Der Freitag durchaus freundlicher, es sind weiter viele Wolken am Himmel unterwegs, aber auch längere sonnige Abschnitte werden vermeldet. Dazwischen kann es hier und da noch ein wenig regnen, wieder milder bei 16 bis 19 Grad.
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20: Ich bin Thomas Bleskin. Ein Jahr nach Amtsantritt hat Bundeskanzler Friedrich Merz für eine Fortsetzung der schwarz-roten Koalition bis 2029 geworben. In einer Kabinettssitzung betonte er die gemeinsame staatspolitische Verantwortung und sprach sich für mehr Vertrauen und Optimismus aus.
21: Klare Worte des Kanzlers zum Jahrestag. Es gibt zu dieser Koalition keine Alternative. Othon Merz heute hier in Berlin. Allen Schwierigkeiten zum Trotz, die Union und SPD hatten und auch immer noch haben. Aber beide seien staatspolitisch in der Verantwortung, den Erfolg zu suchen. Und auch wenn der Kanzler sich wünscht, dass die Koalition bis zum Ende der Wahlperiode 2029 hält, die Mehrheit der Deutschen glaubt das offenbar nicht. 55% erwarten einen vorzeitigen Bruch der Koalition. Das haben die Meinungsforscher von YouGov so ermittelt. Thomas Thonfeld, Berlin.
20: US-Präsident Donald Trump hat ein mögliches Ende des Konflikts mit dem Iran in Aussicht gestellt, zugleich aber neue militärische Drohungen formuliert. Voraussetzung sei, dass Teheran Vereinbarungen einhalte, andernfalls könnten die Angriffe deutlich ausgeweitet werden. Zugleich setzte Trump den US-Einsatz zur Sicherung der Schifffahrt in der Straße von Hormuz vorübergehend aus, um Verhandlungen zu ermöglichen. Aus Washington heißt es, es gebe Fortschritte. Russland hat nach ukrainischer Darstellung die einseitig von Kiew angeordnete Feuerpause ignoriert. Aktuell stelle man fest, dass die russische Seite die Waffenruhe gebrochen hat, schrieb der ukrainische Präsident Wladimir Selenskyj in sozialen Netzwerken.
22: Am Abend soll auf Grundlage von Berichten der Armee und des Militärgeheimdienstes über das weitere Vorgehen entschieden werden, kündigte Selenskyj an. Seit der Nacht läuft eine Waffenruhe, die Kiew einseitig auf unbestimmte Zeit ausgerufen hat. Die Ukraine werde spiegelbildlich reagieren, wenn die russische Seite sich nicht daran halten solle, hatte Selenskyj gesagt. Moskau hatte zuvor eine Waffenruhe für Freitag und Samstag angeordnet, wenn in Russland an den sowjetischen Sieg im Zweiten Weltkrieg erinnert wird. Katharina Schröder, Moskau.
20: Eine Kontaktperson eines bestätigten Hunter-Virus-Falls auf dem Kreuzfahrtschiff Hondius soll in Düsseldorf medizinisch untersucht werden. Nach Angaben des Universitätsklinikums Düsseldorf handelt es sich um eine asymptomatische Kontaktperson, die vorsorglich, klinisch und infektiologisch abgeklärt werde. Eine Infektion gelte derzeit als unwahrscheinlich.
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25: Es schlägt Punkt 5 am Mittwochnachmittag. Weiter geht es durch den Feierabend mit Radio 700 und Julia Braun. Schön, dass Sie zuhören.

0: Kurz nach 17 Uhr, Sie hören Radio 700 mit dem Feierabendprogramm und gleich unserem nächsten Interview. Ich spreche heute wieder mit Rudi Zerne über Fälle aus der aktuellen Sendung Aktenzeichen XY ungelöst. Denn heute Abend werden gleich zwei ungelöste Verbrechen aus unserer Region in der ZDF-Sendung behandelt. Einmal geht es um einen brutalen Überfall auf einen Bauernhof in Aachen und dann noch um einen grausamen Mord an einer Prostituierten in Köln. Gleich nach Andy Williams, Can't Get Used to Losing You.
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0: Heute Abend bittet die Kriminalpolizei wieder um ihre Mithilfe. In der ZDF-Sendung Aktenzeichen XY ungelöst werden auch wieder zwei Fälle aus unserer Region behandelt. Ein Filmfall ist besonders schockierend. Er beschäftigt sich mit einem brutalen Überfall auf einen Bauernhof in Verlautenheide vom Sommer 2024. Rudi Zerne, Moderator der Sendung.
1: Ja, als ich von dem Fall gehört habe, das erinnert sehr an die Mafia-Zeiten. Am 12. Juni 2024 überfallen 9 Männer einen Bauernhof in Aachen, verletzen den Hauptbewohner schwer. Ermittlungen ergeben, hinter dem Überfall könnte eine Familienfehde um die Eigentumsverhältnisse des Bauernhofs und des dazugehörigen Landes stecken. Die Aktion sollte wohl die Bewohner einschüchtern und von dem Anwesen vertreiben. Offenkundig ist dieses Vorhaben dann aber völlig aus dem Ruder gelaufen. Es kam zu einer totalen Eskalation. Also es waren ja insgesamt 9 Männer, hatte ich schon gesagt. Die waren angereist mit 3 PKWs, stiegen dann aus, schwer bewaffnet mit Schlagstöcken und haben dann unter anderem auf den Hauptbewohner eingeschlagen. Einige andere Bewohner konnten auf das Dach fliehen, haben dann die Autos, mit denen die Eindringlinge angekommen waren, mit Ziegel beworfen, worauf die dann wiederum die Flucht ergriffen haben.
0: Bei einer Familienfehde sollte man meinen, dass die Täter schnell zu identifizieren und zu ermitteln sind. So einfach ist das aber nicht.
1: Nein, ist es nicht. Also zum einen sind 3 Täter schon ermittelt worden. Die sind auch zu empfindlichen Haftstrafen verurteilt worden. Die anderen sind noch flüchtig. Einer konnte identifiziert werden, der offenkundig polizeibekannt ist. Anos Tuki aus Würselen. Also wie gesagt, er ist unterwegs. Mit Haftbefehl wird er inzwischen gesucht. 33 Jahre alt, circa 1,70 groß. Kräftige, stämmige Figur, trägt eine Glatze und einen dunklen Bart. Wir haben ein Foto von ihm und er soll während der Tat einen Teleskop-Schlagstock mit sich geführt haben.
0: Daneben wird auch noch in einem zweiten Fall ermittelt. Die Kripo Köln versucht, mit Hinweisen der Zuschauer, einen mehr als 30 Jahre alten Cold Case zu lösen.
1: Der Fall stammt aus dem Jahr 1992, ein Mord. Das Opfer Bianca Bersch, 48 Jahre alt damals, lebt mit ihrem Mann in ihrem Haus in Rheinland-Pfalz. Die beiden erwachsenen Kinder sind bereits ausgezogen. Unter der Woche arbeitet Bianca Bersch als Prostituierte in Köln. Dort hat sie eine Zweitwohnung in der Brabanter Straße im belgischen Viertel. Sie nennt sich Yvonne und inserierte regelmäßig in der Zeitung Express. Über diese Anzeigen und über Mund-zu-Mund-Propaganda findet sie ihre Freier. Und am 3. Juli 1992 fährt ihr Sohn von Rheinland-Pfalz nach Köln zu ihrer Wohnung, nachdem sie sich länger nicht gemeldet hatte, und macht dann halt die schreckliche Entdeckung. Er findet die Leiche seiner Mutter. Sie wurde mit zahlreichen Messerstichen getötet. Der Täter hatte auf der Suche nach Beute die ganze Wohnung systematisch durchsucht.
0: Die Ermittler hoffen auf wichtige neue Erkenntnisse durch die Hinweise der Zuschauer. Aktenzeichen XY ungelöst läuft heute Abend wieder um 20:15 Uhr im ZDF.

In Hellenthal wird wieder der Baum des Jahres gepflanzt. Aachen blüht und die Zülpicher Polizei warnt vor Trickbetrügern. Diese und weitere Nachrichten hören Sie gleich wieder hier im Radio 700 Feierabend von meiner Kollegin Ina Pleier um 5 vor halb 5.

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1: Auch am Abend und in der Nacht ist es immer wieder dicht bewölkt und gebietsweise fällt Regen. Die Temperaturen gehen dabei auf Werte um 12 Grad in Würseln und in Raren und auf 8 Grad in Amel und in Kalb zurück. Am Donnerstag viele Wolken, wenig Sonne, aber nur noch selten Regen bei 11 bis 15 Grad. Der Freitag durchaus freundlicher, es sind weiter viele Wolken am Himmel unterwegs, aber auch längere sonnige Abschnitte werden vermeldet. Dazwischen kann es hier und da noch ein wenig regnen, wieder milder bei 16 bis 19 Grad.
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2: Ich bin Ina Pleier. Die Polizei in Zülpich warnt vor Trickbetrügern. Gestern Vormittag war es zu mehreren Telefonanrufen, vor allem bei älteren Mitbürgern, gekommen. Falsche Polizisten hatten vorgegeben, sie wollten Geld und Wertsachen abholen, um sie vor drohenden Straftaten in Sicherheit zu bringen. Zusätzlich verunsichert wurden die Angerufenen durch die Aufforderung, niemandem über den Einsatz zu erzählen. Die Betroffenen reagierten richtig und verständigten die echte Polizei. Diese weist noch einmal darauf hin, dass es solche Anrufe durch die Ermittler nicht gibt. Sie waren dringend davor, auf die Forderungen der Anrufer einzugehen. Wer einen solchen Anruf erhält, sollte sofort auflegen und die Polizei verständigen. Ein Fahrzeugbrand hat in Hürtschenwald-Großhau am Dienstagmittag erheblichen Sachschaden angerichtet. Beim Eintreffen der Wehrleute waren die Flammen schon so weit ausgebreitet, dass der PKW nicht mehr zu retten war. Auch Teile eines angrenzenden Gebäudes, ein weiteres abgestelltes Auto und ein Blumenkübel wurden beschädigt. Das Fahrzeug war kurz zuvor erst vor dem Haus abgestellt worden. Anschließend sei es zu einem großen Knall gekommen. Die Höhe des entstandenen Sachschadens muss noch beziffert werden. Die Ermittlungen dauern an. Im Aachener Stadtgebiet leuchten derzeit besonders viele Frühjahrsblüher. Vor allem Tulpen und Narzissen verschönern die Beete und Grünstreifen. Im vergangenen Herbst wurden rund 223.000 Blumenzwiebeln von den Mitarbeitern des Aachener Stadtbetriebs gesetzt. Die Frühjahrsblüher würden immer für viele positive Reaktionen aus der Bevölkerung sorgen, heißt es in einer Mitteilung des operativen Geschäftsbereichs Grün- und Freiflächenpflege des Aachener Stadtbetriebs. Im vergangenen Jahr war die Zahl der Pflanzungen deutlich erhöht worden. In Eschweiler sind die Arbeiten an der Moltke-Straße kurz vor dem Abschluss. Ende der Woche soll die Fahrbahn wieder freigegeben werden, heißt es in einer Mitteilung. Seit Mitte des vergangenen Jahres waren in einem Teilbereich umfangreiche Tiefbauarbeiten durchgeführt worden. Dabei wurden der Kanal, die Grundstückszuführungen sowie die Straßenbeleuchtung erneuert. Außerdem wurden neue Versorgungsleitungen im Auftrag der Regionetz verlegt. Auf beiden Seiten gibt es nun einen breiten Gehweg und einen Parkstreifen. Im Herbst werden dort noch Bäume gepflanzt. Im Sommer will die Stadt bereits für eine ansprechende Begrünung sorgen. Pünktlich zum 25. April wurde in mehreren Kommunen der Region zusammen mit der Schutzgemeinschaft Deutscher Wald der Baum des Jahres gepflanzt. Anlass ist der Tag des Baumes. Würseln machte bereits zum 12. Mal mit und hat den Baum, eine Zitterpappel, im Gulley-Park gepflanzt. Auch die Gemeinde Hellenthal beteiligte sich an der Aktion. Hier werden schon seit mehr als 15 Jahren regelmäßig die Bäume des Jahres gepflanzt. Immer begleitet von Baumpaten, die sich um das Gehölz zukünftig kümmern. Mehr zu diesem Thema hören Sie auch in einem ausführlichen Beitrag in unserer Sendung Feierabend. Morgen ab 16 Uhr hier bei Radio 700. 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
3: Danke, Ina. Das waren wieder unsere Nachrichten für Sie aus der Region. Weiter geht's durch den Nachmittag mit Ihrem Feierabendprogramm und den schönsten Schlagern sowie den besten Oldies heute in der Mittwochsmischung. Ich habe gleich drei Hits am Stück für Sie. Auf unserer Bühne stehen Bernhard Brink, Oliver Thomas und Peter Alexander. Der legt auch direkt los und sie sehnte sich so sehr nach Liebe.

0: 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Heute startet die neue Saison für Heimatstädtchen live. Zum Auftakt spielt die Coverband ZB Rock und Balladen. Ab 19 Uhr im Park der Auelsburg in Euskirchen. Ein Vortragsnachmittag zum Thema Pan-Europa als politisch-intellektuelles Projekt. Erwartet Interessierte um 17 Uhr im Centre Charlemagne in Aachen. Über Unterschiede und Gemeinsamkeiten zwischen Purim und Karneval wird bei einem Vortragsabend ab 19 Uhr in der jüdischen Gemeinde Aachen referiert. Das Aachener Chororchester unter der Leitung von Dieter Beißel spielt Grüße aus Wien. Die Melodien aus der Walzer Stadt erklingen ab 19.30 Uhr in den Aachener Parkterrassen. Jeder darf mittanzen bei der Open Session im Aachener Mörgens. Darf ich bitten, heißt es hier ab 19.30 Uhr. Tanz mit dem Ik-Dance-Team aus Amsterdam verspricht die Show Rocco Rocca um 20.30 Uhr im Theater in Heerlen. Werke der Künstlerin Nina Nolden sind in einer neuen Ausstellung im Dürener Tor in Nideggen zu bestaunen. Geöffnet ist heute von 14 bis 18 Uhr. Die vielfältige und unterschiedliche Lebensweise von Herzogenrather Familien wurde im Rahmen eines Fotowettbewerbs dokumentiert. Daraus ist die neue Fotoausstellung Familienbündnis entstanden. Sie ist von heute an im Foyer des Rathauses Herzogenrath zu sehen. Eröffnung ist heute um 16 Uhr. Die Kulturgeschichte des Rheinlandes lässt sich bei einem Besuch im LVR Freilichtmuseum in Mechernich-Kommern entdecken. Derzeit werden dort unter anderem die Sonderausstellungen Wir Rheinländer sowie Grässliche Glückseligkeit Faszination Kitsch gezeigt. Neu ist hier die Ausstellung Haus alt mach neu. Ebenfalls neu ist eine Schau, die sich mit dem Thema Geburten im ländlichen Raum vor mehr als 100 Jahren beschäftigt. Derzeit wird auch die Wanderausstellung Netzwerk Börde gezeigt. Geöffnet ist täglich von 11 bis 17 Uhr. Einfach eine Mail an veranstaltungen@radio700.eu und schon ist auch Ihr Event im Kalender auf dem Sender.
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9: Auch am Abend und in der Nacht ist es immer wieder dicht bewölkt und gebietsweise fällt Regen. Die Temperaturen gehen dabei auf Werte um 12 Grad in Würselen und in Raren und auf 8 Grad in Amel und in Kalt zurück. Am Donnerstag viele Wolken, wenig Sonne, aber nur noch selten Regen bei 11 bis 15 Grad. Der Freitag durchaus freundlicher, es sind weiter viele Wolken am Himmel unterwegs, aber auch längere sonnige Abschnitte werden vermeldet. Dazwischen kann es hier und da noch ein wenig regnen, wieder milder bei 16 bis 19 Grad.
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10: Ich bin Thomas Bleskin. Ein Jahr nach Amtsantritt hat Bundeskanzler Friedrich Merz für eine Fortsetzung der schwarz-roten Koalition bis 2029 geworben. In einer Kabinettssitzung betonte er die gemeinsame staatspolitische Verantwortung und sprach sich für mehr Vertrauen und Optimismus aus. Zugleich wies er Spekulationen über Neuwahlen oder eine Minderheitsregierung zurück. Die Koalition steht jedoch unter Druck, in Umfragen verliert sie an Zustimmung, eine Mehrheit gilt derzeit als unsicher. Bundeskanzler Merz bewertet den Tankrabatt zur Entlastung der Autofahrer verhalten. Im ZDF sagte er:
11: Er funktioniert so leidlich. Ich sehe ja auch die Zahlen, die einige Tankstellen haben wirklich genau um 17 Cent reduziert. Andere haben das weniger getan. Nun ist der Markt auch relativ beweglich. Insofern kann man das jetzt auch nicht eins zu eins alles nachvollziehen.
10: Mit Blick auf die Lage an den Energiemärkten und mögliche Folgen des Iran-Konflikts erklärte Merz außerdem, die Bundesregierung beobachte die Entwicklungen genau und sei auf verschiedene Szenarien vorbereitet. Die Kontaktperson eines bestätigten Hunter-Virus-Falls auf dem Kreuzfahrtschiff Hondius soll in Düsseldorf medizinisch untersucht werden. Nach Angaben des Universitätsklinikums gilt eine Infektion derzeit als unwahrscheinlich.
12: Die Kontaktperson der Verstorbenen sei wohl nicht infiziert, heißt es von der Uniklinik Düsseldorf. Die 65-Jährige zeige derzeit keine Symptome. Ihre Verlegung nach Düsseldorf diene nur vorsorglich der medizinischen Abklärung. Auch zwei Crewmitglieder wurden aus der Luft vom Kreuzfahrtschiff geholt. Sie sind erkrankt und brauchen dringend Behandlung. Dass das Schiff die Kanaren anlaufen soll, sehen Politiker dort kritisch. Spanische Behörden betonen aber, dass es kein Risiko für die Kanaren gebe. Alle verbleibenden Personen auf dem Schiff seien symptomfrei. An Bord gelten zurzeit Corona-artige Sicherheitsmaßnahmen, etwa Abstand halten und Hände desinfizieren. René Thorau, Nachrichtenredaktion.
10: Der US-Medienunternehmer und CNN-Gründer Ted Turner ist im Alter von 87 Jahren gestorben. Nach Angaben von CNN starb Turner in seinem Haus in der Nähe von Tallahassee im Bundesstaat Florida. Er hatte den Nachrichtensender CNN 1980 in Atlanta gegründet und damit das erste 24-Stunden-Nachrichtenformat im Fernsehen etabliert, das den internationalen Nachrichtenjournalismus nachhaltig prägte.
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15: 18 Uhr, weiter geht's vom Nachmittag mit Radio 700 hinein in den Abend heute am Mittwoch. Die Stimme am Mikrofon gehört noch eine weitere Stunde lang, Julia Braun.

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1: Vor allem im Frühling kennen wir das. Der Rasen sah schon vorher nicht mehr toll aus, aber nun hat er endgültig seine besten Zeiten hinter sich. Ein Hörer aus Zülpich will nun den bisherigen Rasen aufgeben und einen neuen Rollrasen verlegen. Allerdings hat er einige Rundungen bei Baumschalen und an den Beeten. Da stellt er sich eckige Rasenstücke beim Einpflanzen schwierig vor. Aber Gärtnermeister Karl-Josef Schmitz pflanzt zunächst noch gar nicht neu ein. Erst einmal kommt es darauf an, dass der alte Rasen auch ordentlich rauskommt.
2: Zunächst muss der alte Rasen entfernt werden, abgeschält werden. Ich empfehle hier eine Rasenschälmaschine, die man bei einem Maschinenverleiher mieten kann. Das Gerät erleichtert einem das Abtragen des Rasens wirklich sehr. Wenn der Rasen denn abgetragen ist, sollte der Boden aufgelockert werden. Wenn der Boden zu Feuchtigkeit neigt, empfehle ich Sand oder auch eine feine Lave einzumischen, damit er auch etwas schneller abtrocknet.
1: Bevor der Rollrasen in den Boden kommt, muss dieser erst einmal auf den neuen grünen Teppich vorbereitet werden.
2: Wichtig ist, dass man dem Boden Nährstoffe zufügt und, wenn der Boden sehr schwer ist, auch Kompost. Gedüngt werde er mit organischen Düngern. Wenn Sie das dann alles in den Boden eingebracht haben, sollte der Boden abgewalzt werden. Und vor dem Verlegen der Rasensoden sollte er nur oberflächlich leicht aufgekratzt werden.
1: Erst jetzt geht es an den eigentlichen Rasen.
2: Die Rasensohlen werden ausgerollt und so verlegt, dass sie immer versetzt zueinander sind. In der ersten Zeit ist der Rasen feucht zu halten. Faustregel: bis zum ersten Schnitt sollte der Rasen zweimal pro Tag gewässert werden. Ab dem ersten Schnitt einmal, bis zum zweiten Schnitt. Ab dem zweiten Schnitt werden Sie jeden zweiten Tag wässern. Es ist natürlich abhängig auch von der Regenmenge. Sollte es regnen, kann man natürlich mit dem Wässern einmal aussetzen. Das weitere Wässern erfolgt dann nach Bedarf, je nachdem, wie heiß das Wetter ist oder wie trocken der Boden ist.
1: Die Eingangsfrage bleibt aber noch: Wie bringt man den Rasen an Ecken und Kurven in Form? Denn er soll ja auch schön aussehen.
2: Eckige Kanten werden mit einer Schnur gekennzeichnet. Er möchte auch gerne einige Rundungen einbringen. Hier würde ich raten, zunächst einen Gartenschlauch auszulegen und so die Rundungen zu markieren.
1: Man baut sich also eine Art Schablone. Auf diese Weise kann nichts schiefgehen, wenn der

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1: Lüften ist total wichtig. Bei feuchter Luft fühlt sich Wärme viel kühler an. Abgestandene Luft macht müde und träge. Häufig enthält sie auch mehr Hausstaub und Keime. Vor allem führt weniges Lüften häufig zu Schimmelbildung. Da empfehle ich euch, 3 bis 4 Mal am Tag 4 bis 5 Minuten richtig Stoß zu lüften, also voll Durchzug. Dies aber bitte, bevor ihr den Wohnraum aufheizen möchtet. Dadurch vermeidet ihr, dass die eingesetzte Energie nicht sofort verschwendet wird. Hier ist die Reihenfolge entscheidend. Energie kostet Geld. Also, meine Lieben, schmeißt das Geld nicht direkt zum Fenster raus.
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1: Auch am Abend und in der Nacht ist es immer wieder dicht bewölkt und gebietsweise fällt Regen. Die Temperaturen gehen dabei auf Werte um 12 Grad in Würseln und in Raren und auf 8 Grad in Amel und in Kalb zurück. Am Donnerstag viele Wolken, wenig Sonne, aber nur noch selten Regen bei 11 bis 15 Grad. Der Freitag durchaus freundlicher, es sind weiter viele Wolken am Himmel unterwegs, aber auch längere sonnige Abschnitte werden vermeldet. Dazwischen kann es hier und da noch ein wenig regnen, wieder milder bei 16 bis 19 Grad.
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2: Ich bin Ina Pleier. Die Polizei in Zülpich warnt vor Trickbetrügern. Gestern Vormittag war es zu mehreren Telefonanrufen, vor allem bei älteren Mitbürgern, gekommen. Falsche Polizisten hatten vorgegeben, sie wollten Geld und Wertsachen abholen, um sie vor drohenden Straftaten in Sicherheit zu bringen. Zusätzlich verunsichert wurden die Angerufenen durch die Aufforderung, niemandem über den Einsatz zu erzählen. Die Betroffenen reagierten richtig und verständigten die echte Polizei. Diese weist noch einmal darauf hin, dass es solche Anrufe durch die Ermittler nicht gibt. Sie waren dringend davor, auf die Forderungen der Anrufer einzugehen. Wer einen solchen Anruf erhält, sollte sofort auflegen und die Polizei verständigen. Ein Fahrzeugbrand hat in Hürtschenwald-Großhau am Dienstagmittag erheblichen Sachschaden angerichtet. Beim Eintreffen der Wehrleute waren die Flammen schon so weit ausgebreitet, dass der PKW nicht mehr zu retten war. Auch Teile eines angrenzenden Gebäudes, ein weiteres abgestelltes Auto und ein Blumenkübel wurden beschädigt. Das Fahrzeug war kurz zuvor erst vor dem Haus abgestellt worden. Anschließend sei es zu einem großen Knall gekommen. Die Höhe des entstandenen Sachschadens muss noch beziffert werden. Die Ermittlungen dauern an. Im Aachener Stadtgebiet leuchten derzeit besonders viele Frühjahrsblüher. Vor allem Tulpen und Narzissen verschönern die Beete und Grünstreifen. Im vergangenen Herbst wurden rund 223.000 Blumenzwiebeln von den Mitarbeitern des Aachener Stadtbetriebs gesetzt. Die Frühjahrsblüher würden immer für viele positive Reaktionen aus der Bevölkerung sorgen, heißt es in einer Mitteilung des operativen Geschäftsbereichs Grün- und Freiflächenpflege des Aachener Stadtbetriebs. Im vergangenen Jahr war die Zahl der Pflanzungen deutlich erhöht worden. In Eschweiler sind die Arbeiten an der Moltkestraße kurz vor dem Abschluss. Ende der Woche soll die Fahrbahn wieder freigegeben werden, heißt es in einer Mitteilung. Seit Mitte des vergangenen Jahres waren in einem Teilbereich umfangreiche Tiefbauarbeiten durchgeführt worden. Dabei wurden der Kanal, die Grundstückszuführungen sowie die Straßenbeleuchtung erneuert. Außerdem wurden neue Versorgungsleitungen im Auftrag der Regionetz verlegt. Auf beiden Seiten gibt es nun einen breiten Gehweg und einen Parkstreifen. Im Herbst werden dort noch Bäume gepflanzt. Im Sommer will die Stadt bereits für eine ansprechende Begrünung sorgen. Pünktlich zum 25. April wurde in mehreren Kommunen der Region zusammen mit der Schutzgemeinschaft Deutscher Wald der Baum des Jahres gepflanzt. Anlass ist der Tag des Baumes. Würseln machte bereits zum 12. Mal mit und hat den Baum, eine Zitterpappel, im Golay-Park gepflanzt. Auch die Gemeinde Hellenthal beteiligte sich an der Aktion. Hier werden schon seit mehr als 15 Jahren regelmäßig die Bäume des Jahres gepflanzt. Immer begleitet von Baumpaten, die sich um das Gehölz zukünftig kümmern. 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

0: Auch in diesem Jahr finden wieder die beliebten Klosterkonzerte in den Räumen des alten Klosters in Nettersheim statt. Schon morgen geht es los. Jetzt wurde das Jahresprogramm vorgestellt. Carlo Thomas berichtet.
1: Das alte Kloster in Nettersheim hat sich in den letzten Jahren zu einem beliebten Veranstaltungsort für Konzerte aller Art entwickelt. Achtmal im Jahr finden dort im Rahmen einer Veranstaltungsreihe die beliebten Klosterkonzerte statt. Jetzt wurde das Jahresprogramm auf einer Pressekonferenz vorgestellt. Die Bandbreite ist erneut groß, sagt Lea Müller von der Eifelgemeinde Nettersheim.
2: Im Kloster Nettersheim gibt es die Klosterkapelle. Die bietet eine ganz besondere Atmosphäre für eine solche Kulturveranstaltung. In diesen Klostermauern und dieser Kapelle ist eine ganz besondere Akustik, sodass man da einen tollen musikalischen Abend verbringen kann.
1: Vor allem regionale Künstler konnten für das Programm gewonnen werden. Auf dem Plan steht Musik unterschiedlicher Stilrichtungen.
2: Es ist tatsächlich ein ganz bunt gemischtes Programm. Also für jeden Musikliebhaber in den verschiedenen Richtungen ist etwas dabei. Gestartet wird mit einem Jazz-Duo, mit einer musikalischen Weltreise, die dann anschließt an ein Duo, die international Folk- und Eigenkompositionen präsentieren. Und dann geht es weiter mit einem Piano-Solisten. Und wer dann auch Lust hat, mal mitzusingen, der ist anschließend bei den Marienlieder, dem Blasorchester Marmarken, den Chören oder dem Musikverein Frohengau richtig.
1: Besonders gelobt wird von den Musikern der Veranstaltungsort. Das Ambiente in den alten Klostermauern bietet vielfältige Möglichkeiten.
2: Die Künstler und auch die Gäste sind immer sehr begeistert von diesen Räumlichkeiten. Tatsächlich ist bei den ein oder anderen Künstlern am Anfang die Schwierigkeit, die Lautstärke in diesen Räumlichkeiten richtig einzuschätzen. Aber dafür finden natürlich Proben statt, sodass dann beim Konzert alles perfekt vorbereitet ist und unter dieser besonderen Atmosphäre dann ein toller Donnerstagabend genossen werden kann.
1: Die Karten sind ab sofort im Vorverkauf bei der Eifelgemeinde Nettersheim oder direkt an der Abendkasse erhältlich. Wer auf den Geschmack gekommen ist, kann auch von den zahlreichen Abos profitieren.
2: Für Gäste, die gleich zu mehreren Konzerten bei uns kommen möchten, haben wir zwei verschiedene Specials erarbeitet. Das sind einmal die Abonnements, wo man 4 von 8 Konzerte sehen kann, oder direkt eine Dauerkarte, in dem man dann alle 8 Klosterkonzerte inklusive hat. Und bei beiden Specials hat man dann einen großen Preisnachlass, sodass sich das auf jeden Fall lohnt, bei vielen Konzerten dabei zu sein.

Das war's für heute mit dem Radio 700 Feierabend. Sie hören hier noch ein wenig Musik, dann die lutherische Stunde, gefolgt von unseren Nachrichten aus Belgien, Deutschland und der ganzen Welt. Danach begrüßt Sie um 19 Uhr mein Kollege Jochen Speth. Der hat die Wiederholung von unserem Star Talk Deutsche Vita für Sie. Ich darf mich verabschieden, wünsche Ihnen noch einen gemütlichen Mittwochabend und sage bis morgen, wenn Sie mögen, wieder hier zur Frührevue ab 6.

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6: Auch am Abend und in der Nacht ist es immer wieder dicht bewölkt und gebietsweise fällt Regen. Die Temperaturen gehen dabei auf Werte um 12 Grad in Würseln und in Raren und auf 8 Grad in Amel und in Kalb zurück. Am Donnerstag viele Wolken, wenig Sonne, aber nur noch selten Regen bei 11 bis 15 Grad. Der Freitag durchaus freundlicher, es sind weiter viele Wolken am Himmel unterwegs, aber auch längere sonnige Abschnitte werden vermeldet. Dazwischen kann es hier und da noch ein wenig regnen, wieder milder bei 16 bis 19 Grad.
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7: Ich bin Thomas Bleskin. Nach einem Jahr Schwarz-Rot hat Bundeskanzler Friedrich Merz für eine Fortsetzung der Koalition bis 2029 geworben. In einer Kabinettssitzung betonte er die gemeinsame staatspolitische Verantwortung und sprach sich für mehr Vertrauen und Optimismus aus.
8: Klare Worte des Kanzlers zum Jahrestag. Es gibt zu dieser Koalition keine Alternative. Othon Merz heute hier in Berlin. Allen Schwierigkeiten zum Trotz, die Union und SPD hatten und auch immer noch haben. Aber beide seien staatspolitisch in der Verantwortung, den Erfolg zu suchen. Und auch wenn der Kanzler sich wünscht, dass die Koalition bis zum Ende der Wahlperiode 2029 hält, die Mehrheit der Deutschen glaubt das offenbar nicht. 55% erwarten einen vorzeitigen Bruch der Koalition. Das haben die Meinungsforscher von YouGov so ermittelt. Thomas Thonfeld, Berlin.
7: US-Präsident Donald Trump hat ein mögliches Ende des Konflikts mit dem Iran in Aussicht gestellt, zugleich aber neue militärische Drohungen formuliert. Voraussetzung sei, dass Teheran Vereinbarungen einhalte, andernfalls könnten die Angriffe deutlich ausgeweitet werden. Zugleich setzte Trump den US-Einsatz zur Sicherung der Schifffahrt in der Straße von Hormuz vorübergehend aus, um Verhandlungen zu ermöglichen. Aus Washington hieß es, es gebe Fortschritte. Schlag gegen rechtsextreme Jugendgruppen. Die Bundesanwaltschaft hat Räume von 36 mutmaßlichen Mitgliedern zweier Gruppen in 12 Bundesländern durchsuchen lassen. Ihnen wird Bildung oder Mitgliedschaft in einer kriminellen Vereinigung vorgeworfen.
9: Diese Gruppen mit jungen mutmaßlichen Neonazis seien zwar organisatorisch noch nicht gefestigt, aber gewaltbereit, sagt der Potsdamer Forscher und Politologe Christoph Schulze. Die Durchsuchungen heute schwächten die Gruppen. Rechtsextreme Tendenzen in der Jugend ließen sich damit allein allerdings nicht aufhalten. Noch sei die Größe der jungen rechten Gruppen aber überschaubar. Bundesjustizministerin Hubig findet den Zulauf junger Leute zu militanten rechtsextremen Gruppen dennoch besorgniserregend. Die Razzien in 12 von 16 Bundesländern zeigten, so Hubig, dass Rechtsextremismus eine bundesweite Bedrohung sei. Ronny Tochau, Nachrichtenredaktion.
7: Die Kontaktperson eines bestätigten Hunter-Virus-Falls auf dem Kreuzfahrtschiff Hondius soll in Düsseldorf medizinisch untersucht werden. Nach Angaben des Universitätsklinikums ist der Test rein vorsorglich, die Person habe keine Symptome. Eine Infektion gelte derzeit als äußerst unwahrscheinlich.
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Was könnte es bei so herrlichen Frühlingstagen geben als das Motto unserer Sendung Dolce Vita und einfach mal 2 Stunden lang die Alltagssorgen vergessen und in die Welt des Schönen eintauchen, unter anderem heute in die Welt der Musik, denn wir haben gleich 2 Musikstars bei uns. Einen Mann, der jetzt seine aktuelle Single veröffentlicht und damit sein musikalisches Comeback gibt, und mit Endlich weg schickt er uns passend zu Dolce Vita in den Urlaub. In den 70er Jahren war er als Schlagerstar sehr erfolgreich, später dann als Radio- und Fernsehmoderator, und heute Mittag ist er bei uns, Benny, gleich in der 2. Stunde. In der 1. Stunde schauen wir auf einen Schlager-Newcomer, der zunächst völlig andere Musik gemacht hat und der jetzt seine eigene Single Wolke 7 präsentiert. Und hier bei Radio 700 feiern wir heute noch vor dem Release Premiere dieses Titels. Darüber sprechen wir gleich mit Steffen Sturm.

0: In unserer Sendung Dolce Vita hier bei Radio 700 sind Woche für Woche die Stars zu Hause und die bringen wir übers Radio direkt zu Ihnen, aber auch immer wieder Stars, die hier eine Plattform bekommen, wenn sie die Stars von morgen sind und heute am Anfang ihrer Karriere stehen. Und wir haben heute einen Mann bei uns in der Sendung, der schon seit vielen Jahren Musik macht, vor einigen Jahren ins Schlagerbusiness gewechselt ist und bereits beachtliche Erfolge für sich verzeichnen kann. Und am kommenden Freitag erscheint seine aktuelle Single und die hat so richtig viel Frühlingsgefühl mit dabei. Und heute ist er bei uns am Telefon. Ich freue mich, dass er jetzt bei mir ist und sage Hallo und herzlich willkommen, Steffen Sturm.
1: Ja, ein herzliches Hallo von meiner Seite aus und an alle Hörer da draußen von Radio 700.
0: Ich freue mich sehr, dass Sie da sind, denn wir wollen ein bisschen über Ihre Musik sprechen und über die große Leidenschaft zur Musik. Und die begleitet Sie ja praktisch, man kann sagen, schon ein ganzes Leben lang.
1: Also da müssen wir ganz weit zurück in meine Kindheit. Und zwar mein Vater war damals bei unserem örtlichen Musikverein. Und irgendwann nahm er mich mal mit zum Auftritt. Und dann habe ich das Schlagzeug dort gesehen und dann war es für mich geschehen. Und ich wollte Schlagzeug lernen. Mhm. Habe dann auch bald darauf Schlagzeugunterricht genommen. Ja, und so nahm das alles seinen Lauf. Dann kamen die ersten Coverbands. Dann habe ich zwischendrin mal Musik studiert, im Hauptfach Schlagzeug. Und durch meine Eltern kam ich auch zum Schlager. Und zwar meine Eltern waren auch schon immer Schlagerfans. Und als Kind saugt man das natürlich mit auf. Und die schönen zwei Seiten jetzt von meiner Laufbahn waren eigentlich die, dass ich durch Schlagzeug eher so in den Rock- und Heavy-Metal-Bereich kam. Und aber immer so die romantische, weiche Seite durch den Schlager meiner Eltern auch so in mir hatte. Ja, und heute bin ich froh, dass ich beides vereinen kann.
0: Das glaube ich gerne. Aber wann war dieser Moment da, wenn es mit Rock und Heavy Metal angefangen hat, wo Sie gesagt haben, ich will mein musikalisches Zuhause im Schlagergeschäft finden? War das so ein schleichender Prozess oder gab es da so einen Initialmoment?
1: Also vor 4 Jahren hatte ich mein Solo-Debüt als Sänger und Komponist. Ich hatte in der Vergangenheit schon mehrere Schlagerprojekte. Da war ich entweder als Schlagzeuger oder Keyboarder tätig, habe aber damals schon die Songs geschrieben teilweise. Und ja, das hat sich leider alles wieder im Sand verlaufen und vor 4 Jahren, also im Frühjahr 2022, ja, da ging ich dann selber ans Mikrofon und habe gedacht, ich probiere es mal, ging ins in Studio, habe 3 Singles mal aufgenommen und wurde damals mit meiner ersten Single sogar vom SWR Fair Stuttgart dann eingeladen zum Interview und meine Single wurde dort präsentiert und vorgestellt. Mhm. Ja, und so fing das alles an und seither macht es megamäßig Spaß. Und ja, und mein Fokus liegt jetzt einfach auf meiner Schlagerlaufbahn, wobei ich natürlich noch hier und da mit diversen Bands und Schlagzeug noch spiele, aber natürlich nicht mehr so oft, wie es damals war.
0: Aber man beweist ja auch das, was wir hier immer auch in der Sendung immer wieder hören, nämlich das, dass man tatsächlich auch immer so dieses Momentum braucht, zur richtigen Zeit am richtigen Ort zu sein, nicht einfach nur selbst in das Business einsteigt. Da war es dann gleich ein großer Radiosender, der die Musik zu vielen Menschen transportiert hat. Gab es denn von Ihnen oder gibt es denn große Stars, wenn Sie den Schlager schon seit der Kindheit mitverfolgen, von denen Sie sagen, die haben mich geprägt, inspiriert oder vielleicht auch beeinflusst?
1: Natürlich, also so zu meinen großen Vorbildern gehört die Claudia Jung, die Andrea Berg und der Roland Kaiser.
0: Die absolute Elite der Schlagerstars, kann man sagen. Warum gerade die drei?
1: Ich kann es jetzt gar nicht genau in Worten erklären. Es ist eher so ein Gefühl, so eine Verbundenheit, wo ich da einfach fühle. Also Roland Kaiser in dem Sinn, weil meine Mama mir, ich weiß nicht, war ich 6 oder 7, sie schenkte mir damals wirklich eine Roland Kaiser Kassette. Und da war ein Song drauf, der heißt Wohin gehst du? Und der hat mich so geflasht und seitdem nie mehr losgelassen. Ja, und dann stieß ich natürlich noch auf andere Künstler, aber unter anderem Andrea Berg und Claudia Jung hatten mich emotional irgendwie so geflasht und mich auch bis heute nicht mehr losgelassen. Aber wie gesagt, so in Worten kann ich es gar nicht richtig erklären. Es ist einfach so ein Gefühl, ja.
0: Ja, das kann ich gut verstehen und von den dreien kann man ja auch wirklich eine Menge mitnehmen. Sie halten sich schon über so, so viele Jahre und sind so erfolgreich und brillieren auch durch ihre Exzellenz bei alledem, was sie machen. Und Sie haben mir gerade da ein gutes Stichwort gegeben, ein richtig toller Titel aus den 80er Jahren ist genau dieser Song von Roland Kaiser, der gerade angesprochen wurde. Und ich würde sagen, in den hören wir jetzt mal rein. Wohin gehst du bei Radio 700?

0: Schlagersänger Steffen Sturm ist heute zu Gast in der ersten Stunde von Dolce Vita und wie er zu seiner musikalischen Leidenschaft und zum Schlager gekommen ist, das haben wir gerade schon von ihm gehört. Und im Schlagergeschäft ist er erst seit 4 Jahren so richtig aktiv. Dafür hat er es aber schon sehr weit geschafft, nämlich mit einigen ganz großen auf gleich mehreren Bühnen. Wie kam es denn dazu?
1: Also die Highlights waren so in den letzten 4 Jahren ein großes Open Air in München, wo Headliner der DJ Ötzi und Vox waren, wo ich dabei sein durfte. Und letztes Jahr 2025 bei der Andrea Berg in Asbach im Hallenspiel im großen Stadion. Das sind natürlich so Momente, Erfahrungen und Erlebnisse, die prägen ein. Und ja, ich dachte damals auch, ich mache das seit 4 Jahren. Und wenn mir vor 10 Jahren jemand gesagt hätte, du singst irgendwann deine eigenen Songs als Sänger bei Andrea Berg und DJ Ötzi im Vorprogramm, hätte ich gesagt, ja, tu mich auch mal. das alles ist passiert und ich habe jetzt für mich gemerkt, es ist eigentlich vieles möglich, wenn man mit Herz und Liebe was verfolgt und sich ein Ziel setzt und dran arbeitet mit Disziplin und Fleiß. Und ich denke, wir beschränken uns, denke ich mal, viel zu oft selber im Kopf und sagen, ah, das geht nicht, das wird nicht funktionieren und so. Und die letzten 4 Jahre haben mir da das Gegenteil gezeigt, ja.
0: Kann ich gut nachvollziehen und ich kann es auch immer wieder nur allen mitgeben, die sagen, ich möchte gerne etwas machen, wo der Weg noch so steinig erscheint. Nur wer seine Träume lebt und das auch versucht umzusetzen, hat die Chance, dass es nachher auch klappt. Wenn was nicht klappt, dann bemerkt man das früh genug, aber wenn man es gar nicht versucht, dann kann es erst gar nicht klappen. Steffen Sturm hat's versucht und bringt jetzt nächste Woche seine nächste Single heraus. Worauf dürfen wir uns freuen?
1: Also am 8.5. erscheint meine neue Single mit dem Titel Wolke 7. Und der Song beschreibt so das erste Verliebtsein. Und ich denke, jeder von uns kann es nachvollziehen, wenn man alles um sich herum vergisst und das schwebende Gefühl hat, wenn man mit dem Gegenüber zusammen ist, die Welt vergisst und einfach noch den Moment zusammen erlebt, weil es ein wunderschönes Gefühl ist. Und ja, um dieses Thema geht es in diesem Song.
0: Wunderbare Erinnerungen. Ich glaube, alle haben ihre erste Liebe noch im Kopf. Ich habe gerade überlegt, wenn ich über meine erste Liebe hätte einen Song schreiben lassen. Also bei mir war der Sozialkundelehrer dran schuld. Der hat mich bei einem Wettbewerb einfach in eine Gruppe mit 5 anderen Mädels gedrängt. Am Ende haben wir den Wettbewerb gewonnen und ich hatte meine erste Freundin. So einfach kann man das beschreiben. Aber ich weiß nicht, ob das so ein guter Stoff für ein Lied wäre. Bei Ihnen hat das richtig gut geklappt mit Wolke 7. Jetzt bekommen Sie Songs angeboten und Sie schreiben auch selbst. Was muss so ein Song haben, wenn er Ihnen angeboten wird, damit Sie ihn singen? Und wie war das jetzt bei diesem Song, der ja, glaube ich, selbst geschrieben worden ist?
1: Das ist jetzt wieder mal ein ganz eigener Song von mir, den ich selbst komponiert und getextet habe. Ich arbeite aber mittlerweile auch mit namhaften Komponisten und Textern zusammen und ich mache das immer so, für mich steht immer der Song im Vordergrund und wenn ich Songs angeboten bekomme und die machen was mit mir im positiven Sinne, dann sage ich da nicht nein. Also mir geht es da weniger um den Ehrenkerl, sage ich mal, sondern für mich steht immer die Musik und der Song im Vordergrund. Kann ich es rüberbringen, kaufen die Leute mir das ab. Und wer denn jetzt letztendlich geschrieben hat, ist für mich zweitrangig.
0: Auf die Botschaft kommt es also an und die Botschaft, die ist hier eindeutig. Wie kam es zu dem Song? Wo war die Idee dazu entstanden und wie lange hat es von der Idee zur Umsetzung auch gebraucht?
1: Also ich fahre leidenschaftlich gern Motorrad und Fahrrad und ich habe da manchmal so meine Momente, wenn ich unterwegs bin, wenn der Kopf schön frei ist und die Emotion kommt dann wieder so mehr in den Vordergrund. Ja, und da war auch mal so ein Moment, wo ich mich so zurückerinnert habe, so an das erste Verliebtsein, wie war das damals? Wie war das damals mit deiner ersten Freundin? Und ja, irgendwie dachte ich dann, Mensch, ein Song mal wieder über dieses Gefühl schreiben, da habe ich jetzt Lust drauf. Und ja, und dann setze ich mich meistens bei mir dann gleich ins Songstudio und versuche die Ideen gleich aufzunehmen und arbeite dann dran weiter, bis dann 1-2 Tage später, wenn es gut läuft, der Song dann auch schon fertig ist.
0: Und dieser Song, der hat wirklich jede Menge Gefühl und alle, die gerade auf Wolke 7 sitzen, ich kann es nur aus eigener Erfahrung sagen, genießen Sie es so lange, wie es möglich ist, denn irgendwann, da fliegt die Wolke 7 entweder in den Alltag oder löst sich einfach auf und dann wünscht man sich wieder auf so eine Wolke 7 zurück. Es kommt aber nur so selten so eine Wolke tatsächlich vorbei, auf die man sich dann draufpacken kann. Wir hören jetzt tatsächlich Wolke 7 und zwar noch vor dem Single-Release, denn bei Radio 700 feiern wir heute die Premiere des aktuellen Titels. Hier ist Steffen Sturm zum ersten Mal im Radio, Premiere bei Radio 700 mit Wolke 7.

0: Steffen Sturm ist zu Gast in der ersten Stunde von Dolce Vita hier bei Radio 700 und gerade haben wir seine aktuelle Single Wolke 7 gehört, ab Freitag dann auch überall im Handel und als Download erhältlich. Eine große Release-Party wird's nicht geben, hat uns Steffen Simon gerade schon verraten. Er wird das Wochenende langsam angehen lassen, aber er will natürlich immer mal ein bisschen gucken, was schreiben denn eigentlich die Fans und wie sieht es bei den Streaming-Zahlen und bei den Download-Zahlen aus. Da gibt's dann so eine eigene App der Streaming-Anbieter, wo die Künstler dann immer draufschauen können. Wie sehr setzt sie das auch unter Druck?
1: Ja, also man sieht da ziemlich viel. Man sieht, wie oft, wie viele Streams, in welchen Ländern, in welchen Städten auch männlich-weiblich wird unterteilt. Also es ist hochinteressant, wie die Analysen da greifen. Und ja, natürlich setzt einen ein bisschen in Anführungszeichen unter Druck, weil man will ja natürlich so schnell wie möglich Streams generieren und Aufmerksamkeit und Präsenz. Aber das habe ich mittlerweile auch gelernt. Ich nehme da selber den Druck einfach ein bisschen raus, weil irgendwann wirst du selber gaga, wenn dich dann auch ständig vergleichst mit anderen Künstlern. Und ja, das macht dann schon Druck. Aber ich denke, man sollte sich davon befreien, bei sich bleiben. Und das Wichtigste ist über sein Publikum, seine Fans, die Leute, die auf deine Musik stehen und um die sich kümmern und versuchen nicht immer links und rechts zu schauen.
0: Jetzt hat er gerade mein Lächeln bei dem Wort Gaga gehört in diesem Zusammenhang, aber ich muss tatsächlich sagen, das ist so einer der Gründe, warum ich mich nicht gerne und auch nicht viel in sozialen Netzwerken tummel. Ich habe gerade bei diesem Thema mit Likes und Downloads so immer ein bisschen die Sorge, da könnte ja der Moment kommen, wo, wenn es richtig gut läuft und man gewinnt viele Menschen für sich, dass man dann so einen richtigen Überflug bekommt und wenn dann nicht sofort wieder alles so klappt, wie man das gerne hätte, dass man dann in so ein fürchterlich großes Loch fällt. Deswegen meide ich das eigentlich und versuche mich davon immer nicht so erfassen zu lassen. Viele Menschen sind ja echt richtig in so einem Sog und leben immer nur noch in, wie viele haben es geteilt, wie viele haben geschaut, wie viele liken das oder schreiben einen Kommentar dazu. Eine ziemlich traurige Entwicklung, weil die echten Werte da auch so verloren gehen. Bei Ihnen funktioniert es richtig gut und es gibt ja nicht nur eine Single, es ist ja auch noch mehr geplant für dieses Jahr.
1: Im Mai geht's weiter mit der Produktion meines zweiten Albums, das hoffentlich noch 2026 erscheinen wird. Wenn wir es nicht ganz hinbekommen, dann natürlich 27. Da gibt es dann 15 brandneue Songs mit einem schönen neuen Album von mir. Auftritte sind natürlich auch geplant, bundesweit. Einige stehen schon fest, einige werden noch dazukommen. Ja, und ich bleibe einfach dran und ja, und schaue, dass ich bundesweit die Leute mit meiner Musik bei Auftritten begeistern kann.
0: Ich bin mir sicher, dass das klappt. Auch jetzt mit der Wolke 7 hilft dabei, wenn man von sich selber sagt, ich arbeite stets hart an meiner Karriere. Sie haben vorhin im Interview gesagt, da spielen für Sie Fleiß und Disziplin eine wichtige Rolle. Macht es da vielleicht auch einen Vorteil, wenn man aus dem Schwabenländle kommt, wo die Schwaben ja auch selbst von sich sagen, das sind so die Attribute, die ihnen auf den Leib geschrieben sind, diese Strebsamkeit nach bestimmten Zielen?
1: Ja, also ich, wie Sie schon sagen, ich komme aus dem wunderschönen Baden-Württemberg, aus dem Schwabenländle. Und ja, man hört es mir, glaube ich, an, gell? Aber
0: ja. Nicht wirklich.
1: Ja, aber ach, ich denke auch, das gehört einfach zu mir. Ich komme hierher, ich bin hier sozialisiert und warum soll man das nicht hören? Ich stehe dazu. Mhm. Und die Tugenden natürlich, ja, also ich habe nach der Schule Bankkaufmann und Betriebswirt erst gelernt, bevor ich Musik studieren ging, weil der Schwabe sagt ja, lern erst was Gescheites, bevor du dann was Künstlerisches machst.
0: Genau der Satz hat mir gerade auf der Lippe gelegen oder auf den Lippen gelegen, denn das sagen ja viele Mütter und das hört sich in Schwäbisch auch so richtig praktisch an. Lern erst mal was Gescheites. War das so abgelaufen?
1: Ja, in dem Alter, da bist du ja noch nicht bei dir, da machst du es dann natürlich. Aber ich muss sagen, heute bin ich natürlich froh, dass ich zwei so Ausbildungen habe. Und ja, Disziplin und Fleiß ist für mich nach wie vor nicht Tugend. Ob's jetzt, also ich finde, das gilt fürs Leben, das gilt für jedes Business. Ohne Fleiß kein Preis und ohne Disziplin ja, wird man, glaube ich, auch nicht weit kommen. Weil wenn man in so einem Schluri-Modus ist, da geht, glaube ich, nicht wirklich was vorwärts.
0: Der Schluri-Modus und Steffen Sturm, ich glaube, diese beiden Dinge passen nicht zusammen. Und wie weit er bereits gekommen ist, das kann man jetzt schon sehen an der aktuellen Single und auch an dem geplanten Album. Und ich bin mir sicher, da geht wirklich noch eine ganze Menge mehr. Vielleicht machen Sie gerade mal Werbung für die nächsten Auftritte und auch für die Single. Wo kann man mehr erfahren?
1: Ja, also sind einige Auftritte noch für dieses Jahr und für nächstes Jahr in Bearbeitung. Also auf meiner Website steffen-sturm.de sieht man immer alle aktuellen Termine. Für diejenigen, die es interessiert, geht einfach mal drauf und stöbert ein bisschen. Und da erfahrt ihr alles Aktuelle rund um mich.
0: Genau das machen wir. Und wenn es das neue Album gibt, dann würde ich sagen, hören wir uns wieder. Und ich wünsche ganz, ganz viel Erfolg mit der aktuellen Single und bei allem, was noch kommt.
1: Vielen, vielen Dank und ich würde mich riesig freuen.
0: Ja, gerne. Wir hören uns auf jeden Fall wieder und Sie bleiben hoffentlich gleich dran, denn bei uns gibt's in Deutsche Vita natürlich noch jede Menge mehr Star Talk in den kommenden 1,5 Stunden.

Was geht vor hinter Billys Scheunentor? Skateboard, bin wieder frei oder Amigo Charlie Brown? Nur vier der großen Erfolge eines Mannes, der in den 70er Jahren Dauergast in der ZDF-Hitparade und bei Disco war. Und da war er teilweise noch Teenager. Und jetzt feiert er sein großes Comeback im Schlagergeschäft. Und nächste Stunde, da ist er bei uns zu Gast in Dolce Vita. Ich freue mich auf Benny Schnier, gleich nach Werbung, Wetter und den Weltnachrichten.

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9: 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Das Wetter.
11: Auch am Abend und in der Nacht ist es immer wieder dicht bewölkt und gebietsweise fällt Regen. Die Temperatur

0: Temperaturen gehen dabei auf Werte um 12 Grad in Würseln und in Raren und auf 8 Grad in Amel und in Kalb zurück. Am Donnerstag viele Wolken, wenig Sonne, aber nur noch selten Regen bei 11 bis 15 Grad. Der Freitag durchaus freundlicher, es sind weiter viele Wolken am Himmel unterwegs, aber auch längere sonnige Abschnitte werden vermeldet. Dazwischen kann es hier und da noch ein wenig regnen, wieder milder bei 16 bis 19 Grad.
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2: Ich bin Thomas Bleskin. Ein Jahr nach Amtsantritt hat Bundeskanzler Friedrich Merz für eine Fortsetzung der schwarz-roten Koalition bis 2029 geworben. In einer Kabinettssitzung betonte er die gemeinsame staatspolitische Verantwortung und sprach sich für mehr Vertrauen und Optimismus aus. Zugleich wies er Spekulationen über Neuwahlen oder eine Minderheitsregierung zurück. Die Koalition steht jedoch unter Druck. In Umfragen verliert sie an Zustimmung. Eine Mehrheit gilt derzeit als unsicher. Bundeskanzler Merz bewertet den Tankrabatt zur Entlastung der Autofahrer verhalten. Im ZDF sagte er,
3: er funktioniert so leidlich. Ich sehe ja auch die Zahlen, die einige Tankstellen haben wirklich genau um 17 Cent reduziert, andere haben das weniger getan. Nun ist der Markt auch relativ beweglich. Insofern kann man das jetzt auch nicht eins zu eins alles nachvollziehen.
2: Mit Blick auf die Lage an den Energiemärkten und mögliche Folgen des Iran-Konflikts erklärte Merz außerdem, die Bundesregierung beobachte die Entwicklungen genau und sei auf verschiedene Szenarien vorbereitet. Die Kontaktperson eines bestätigten Hunter-Virus-Falls auf dem Kreuzfahrtschiff Hondius soll in Düsseldorf medizinisch untersucht werden. Nach Angaben des Universitätsklinikums gilt eine Infektion derzeit als unwahrscheinlich.
4: Die Kontaktperson der Verstorbenen sei wohl nicht infiziert, heißt es von der Uniklinik Düsseldorf. Die 65-Jährige zeige derzeit keine Symptome. Ihre Verlegung nach Düsseldorf diene nur vorsorglich der medizinischen Abklärung. Auch zwei Crewmitglieder wurden aus der Luft vom Kreuzfahrtschiff geholt. Sie sind erkrankt und brauchen dringend Behandlung. Dass das Schiff die Kanaren anlaufen soll, sehen Politiker dort kritisch. Spanische Behörden betonen aber, dass es kein Risiko für die Kanaren gebe. Alle verbleibenden Personen auf dem Schiff seien symptomfrei. An Bord gelten zurzeit Corona-artige Sicherheitsmaßnahmen, etwa Abstand halten und Hände desinfizieren. Ronny Thorau, Nachrichtenredaktion.
2: Der US-Medienunternehmer und CNN-Gründer Ted Turner ist im Alter von 87 Jahren gestorben. Nach Angaben von CNN starb Turner in seinem Haus in der Nähe von Tallahassee im Bundesstaat Florida. Er hatte den Nachrichtensender CNN 1980 in Atlanta gegründet und damit das erste 24-Stunden-Nachrichtenformat im Fernsehen etabliert, das den internationalen Nachrichtenjournalismus nachhaltig prägte.
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0: Mein persönlicher Lieblingsmonat im Jahr hat gerade begonnen mit reichlich Sonne und Wonne und so starten wir auch ganz sonnig in die zweite Stunde von Dolce Vita und heute im Star Talk der Woche ist Benny. Am Mikrofon begleitet sie weiter Jochen Spetz.
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0: Heute gibt es bei uns gleich mehrere Single-Releases in der Sendung hier in Dolce Vita. Letzte Stunde schon einen, jetzt gleich den nächsten. Wieder am kommenden Freitag, diesmal allerdings von einem Mann, der in den 70er Jahren ganz viele Top-Singles herausgebracht hat und Dauergast war in der ZDF-Hitparade und in Disco. Und jetzt will er es nochmal wissen. Vorher aber spricht er erst einmal mit uns darüber. Und ich freue mich sehr, dass er wieder mal bei uns ist und sagt Hallo und herzlich willkommen. Benny Schnier, hi.
1: Ja, hallo. Schönen guten Tag.
0: Ja, ich freue mich riesig, dass du wieder da bist. Wir haben vor einiger Zeit schon mal miteinander gesprochen und jetzt gibt's ja wirklich eine ganze Menge zu erzählen und die letzten Tage, die sind bei dir richtig spannend. Am Dienstag hast du Geburtstag gefeiert, nächste Woche kommt deine neue Single raus. Welcher Termin ist der schönere?
1: Beides war schön. Ich meine, Geburtstage feiere ich ja mittlerweile nicht mehr, weil mehr Kerzen auf der Torte stehen, wie die Torte kostet. Ich genieße meinen Geburtstag natürlich und freue mich, dass ich noch einigermaßen gesund bin. Und es war ein schöner Tag, habe den im ganz kleinen Kreis mit meiner Tochter und ihrem Freund gefeiert. Und über die andere Geschichte, über die Zusammenarbeit mit Klondike, freue ich mich natürlich wahnsinnig. Wir sind da schon seit einer längeren Zeit am Basteln dran. Und bin jetzt froh, dass das Baby jetzt dann bald zur Welt kommt.
0: Das glaube ich dir gerne. Gesundheit ist tatsächlich das Wichtigste an einem Geburtstag. Aber ich habe mir ja sagen lassen, das ist nicht entscheidend, wie viel die Torte gekostet hat oder ob die Kerzen auf der Torte teurer waren, sondern man bläst die erst nicht mehr aus, wenn man es nicht mehr schafft, alle auf einmal auszublasen.
1: Ja gut, das mit dem Ausblasen weiß ich, das habe ich auch nie geschafft.
0: Dazu sage ich jetzt aber nichts, woran das gelegen hat. Jetzt steht ja nächste Woche der Single-Release an. Wie wird dein Release-Wochenende ablaufen?
1: Das weiß ich noch gar nicht. Wir sind gerade alles noch am Plan. Das ist ja noch wahnsinnig frisch. Ich bin im Grunde genommen erst vor anderthalb Monaten im Studio gewesen und habe die Vocals gesungen bei den Jungs von Seabase in der Nähe von Bückeburg. Das Demo, den Song gibt es schon länger. Aber wir haben natürlich jetzt erstmal geguckt, wie sind die richtigen Partner, wann ist der richtige Zeitpunkt? Wir haben Fotos fürs Cover erstmal schießen müssen. Das braucht ja alles so ein bisschen seine Zeit. Und jetzt sind wir erstmal so weit gewesen, dass wir gesagt haben, okay, wir können sagen, wir haben alles am Start. Mitte Mai ist ein guter Zeitpunkt und der genaue Zeitplan, der wird jetzt tatsächlich erst in den nächsten Tagen festgelegt.
0: Also ein echtes Geburtstagsgeschenk, das du dir da selbst gemacht hast. Und über die aktuelle Single von Benny sprechen wir gleich mit ihm hier in Dolce Vita, dem Star Talk der Woche bei Radio 700.

0: Er war einer der großen Schlagerstars der 70er Jahre und bei Jung und Alt gleichermaßen beliebt. Und jetzt kehrt er mit einem neuen Titel in die Schlagerwelt zurück. Und ich freue mich sehr, dass er vor seinem Release noch ein bisschen Zeit hat, um mit uns darüber zu sprechen, hier in Deutsche Vita bei Radio 700. Bei mir ist weiter Benny am Telefon. Ja, wie kam es denn jetzt zu diesem aktuellen Titel, zu diesem Song, der in den nächsten Tagen erscheinen wird?
1: Naja, ich mache ja schon immer Musik fast, also seitdem ich denken kann. Bin ja als kleiner Junge schon an Wochenenden mit Bands aufgetreten, habe mir ein bisschen Taschengeld dazu verdient. Und auch wenn ich jetzt aktiv in den letzten Jahren nicht selber Musik gemacht habe, zumindest also nicht so, dass man es weiß, dass ich irgendwas veröffentlicht habe. Ich habe sehr intensiv mit einem Akustikduo zusammen Musik gemacht, indem wir Pop-Rock-Songs unplugged gespielt haben. Das hat riesen Spaß gemacht. Also Musik war immer dabei, in welcher Form auch immer. Entweder als Redakteur beim Fernsehen, als Moderator beim Radio oder halt aber selber mit Musik machen. Und irgendwann, wir haben uns, glaube ich, auf einer Veranstaltung getroffen, die Susanne Ibrahimi, der Eddie Wachinger und ich, dann standen wir so zusammen und dann kam so die Geschichte, Mensch, wieso machst du eigentlich nichts mehr? Ich glaube, ich bin sogar auf irgendeiner Veranstaltung aufgetreten und habe meine alten Songs gesungen. Und dann habe ich gesagt, naja, bis jetzt haben wir eigentlich nicht die richtige Idee gehabt. Und ich hatte auch nicht das Gefühl, dass ich da die richtigen Partner habe. Und so hat sich das dann mit mehreren Gesprächen und Geschichten ergeben. Dann habe ich denen eine Idee von mir geschickt. Ein Song, den ich im Kopf hatte, von der Melodie her und vom Text her. Und wir haben da ein bisschen dran gefeilt. Und das, was dann jetzt dann Mitte Mai erscheint, ist das Ergebnis.
0: Klingt nach einer richtig tollen Geschichte. Und ich kann mich noch erinnern, als wir vor, ich glaube, 4 Jahren das letzte Mal für Ollis Welt mit dir telefoniert haben, da hast du immer gesagt, na ja, ich weiß nicht, ich will das nicht ausschließen. Aber das kam jetzt nicht so ganz plötzlich. Was musste dieser Song haben, damit du sagst, ich will es nochmal wissen?
1: Also es sollte nicht so zu weit weg sein von den Dingen, die ich früher gemacht habe. Das ist natürlich ein ziemlicher Spagat, weil das waren 70er Jahre und jetzt sind wir natürlich ein bisschen weiter. Aber es sollte so ein bisschen gute Laune sein, so ein bisschen dieses Amigo Charlie Brown Feeling auch haben. Ja, schon ein bisschen Party, ein bisschen Sonne und also ein bisschen gute Laune. Ja. Das waren eigentlich, wenn man überhaupt das so sagen kann, meine Bedingungen, dass ich gesagt habe, Mensch, es muss ein Song sein, dass, wenn ich den mit Charlie Brown in einem Set singe, dann fällt er nicht so aus dem Rahmen, dass sich alle fragen, was macht denn jetzt für ein Scheiß? Ja. Also das war im Grunde genommen die Grundlage für die Geschichte.
0: Einfach weg heißt die neue Single, passt sehr gut zum augenblicklichen Gefühl, zu sagen ab und raus, die Sonne scheint, es wird wieder warm. Und was es genau damit auf sich hat, darüber sprechen wir gleich mit Benny hier in Deutsche Vita.

0: Benny ist wieder da. Einer der ganz Großen aus der Schlagerwelt der 70er Jahre kehrt zurück mit einem aktuellen Projekt, mit einer aktuellen Single. Am Freitag ist Release und heute sprechen wir drüber in Deutsche Vita. Benny, erzähl uns ein bisschen, worauf dürfen sich die Fans freuen?
1: Der Song heißt Einfach weg. Und der geht um eine Geschichte. Das ist etwas, was ich auch sehr gerne tue, indem ich aus dem Alltag fliehe. Und also ich habe ja auch oft in der Stadt gewohnt und mir ist es, dass der ganze Trubel in der Stadt dann einfach zu viel geworden. Ich habe gesagt, ich muss jetzt einfach mal in eine Ecke, wo es einfach schön ist, wo es ruhig ist, wo ich nicht drumherum Riesentrubel habe, um mich einfach auch erholen zu können. Und das ist so ein bisschen auch die Geschichte des Songs, dass man sagt, Mensch, ich miete ein Haus irgendwo mit Palmen, ja, am Meer. Da, wo wir uns wohlfühlen, keine Nachbarn in der Gegend, kein Telefon, wir lassen es einfach, ja, wie sagt man, wir faulenzen einfach, ja, und lassen es uns gut gehen. Und das ist so ein bisschen die Message von dem Song. Ich muss hier unbedingt raus aus der Stadt, ich muss einfach hier weg, und zwar mit dir ganz allein, ja. Und das ist auch so die Zeile im Refrain.
0: Palmen, Haus am Meer, kein Telefon. Benny, nehme ich genauso, hätte ich gar kein Problem mit. Aber das spricht, glaube ich, auch so vielen aus der Seele. Nicht nur, weil der Winter lang war und jetzt gerade die Frühlingstage so schön sind und der Sommer kommt, sondern weil man so das Gefühl hat, auch augenblicklich, wie noch nie zuvor, mit so unglaublich vielen negativen und belastenden Ereignissen förmlich aus dem Alltag rausgedrückt zu werden und so gar keine Perspektive mehr für die Zukunft zu haben. Da kommt natürlich so ein richtiger Mach-Lust-auf-Urlaubssong genau recht. Hast du den Zeitpunkt bewusst auf die Frühlingszeit oder auf das Frühjahr gelegt, oder war das mehr Zufall?
1: Das wäre ja schön, wenn man sich sowas immer aussuchen könnte, ne? Aber das funktioniert in den wenigsten Fällen. Das ist in diesem Fall tatsächlich reiner Zufall gewesen, weil dieses Thema ist ja schon seit, sage ich mal, einem Dreivierteljahr eigentlich in der Pipeline gewesen, und da konnte man ja noch nicht ahnen, wie jetzt die Situation ist. Und ich leide auch unter den negativen Nachrichten, freue mich über jede positive Nachricht. Ich denke, da passt so ein Song vielleicht ganz gut, der auch so ein bisschen das Gefühl vermittelt, ja, man kann schon was tun, dass es einem gut geht. Man muss halt einfach mal die Beine in die Hand nehmen und oder sich ins Auto setzen und irgendwo hinfahren, wo man sich wohlfühlt. Ja? Und das ist, glaube ich, in der heutigen Zeit, wo ganz viele so ein bisschen auch deprimiert sind und frustriert sind von dem, was drumherum passiert, ist, glaube ich, ein guter Weg, auch mit sich selber wieder so ein bisschen Spaß zu haben. Ja.
0: Wenn es bei den Benzinpreisen nur nicht so weit und so teuer wäre, mit dem nächsten Auto bis zur nächsten Palme zu fahren. Aber wir wissen natürlich alle, was du meinst. Einfach weg ist jetzt bald einfach da. Am Freitag kommt die aktuelle Single. Und jetzt hast du ja ganz viele Fans von damals, aber auch viele von heute. Wird es was Einmaliges bleiben oder kommt da noch mehr?
1: Also natürlich, wenn es die Möglichkeit gibt. Ich habe in der Vergangenheit immer mal wieder kleine Auftritte gemacht, aber natürlich nicht mehr so, dass ich sage, ich bin da jeden Monat 4-5 Tage lang unterwegs und singe irgendwo, sondern das war so ein bisschen nebenbei. Ich habe eine Agentur, die für mich arbeitet, die in enger Zusammenarbeit auch mit Klondike und mit der Susanne und dem Eddie sind. Der Eddie wird die Promotion machen und dann gucken wir einfach, was da passiert. Ja, ich kann da glücklicherweise, und das ist, glaube ich, der Unterschied auch zu früher, da war man ja immer so, oh, hoffentlich wird die nächste Single ein Erfolg, sonst kriege ich keine Auftritte und verdiene kein Geld und so weiter. Mittlerweile habe ich, wenn man das Luxus nennen darf, den Luxus, dass ich sagen kann, ich warte einfach mal ab, was passiert. Wenn es den Leuten gefällt, super. Dann freue ich mich wahnsinnig drüber, dass wir was gemacht haben, was den Leuten Spaß macht. Wenn nicht, heutzutage kann man das nicht voraussagen. Es gibt so viele Unwägbarkeiten, die man überhaupt nicht einschätzen kann. Deswegen versuche ich da gar keinen großen Plan zu machen. Ich lasse das jetzt einfach auf mich zukommen.
0: Das ist vielleicht auch der genau richtige Weg, denn dann wird man von alledem, was geschieht, in jedem Fall immer positiv überrascht und mitgenommen. Und ich glaube, ganz viele Fans freuen sich auf Einfach weg. Und wir sprechen gleich weiter mit Benny. Er ist nämlich einfach noch ein bisschen da, hier bei Deutsche Vita auf Radio 700.

0: Mit Titeln wie Skateboard oder Amigo Charlie Brown gelang ihm in den 70er Jahren praktisch über Nacht der große Durchbruch. Und jetzt ist er mit neuen Schlagern wieder da, mit seiner aktuellen Single Einfach weg, die am kommenden Freitag erscheint. Und heute, da ist Benny zu Gast bei uns in Dolce Vita hier auf Radio 700. Wir haben gerade schon über die neue Single gesprochen, über dieses Urlaubs- und Einfach-Raus-Feeling, was uns da erwarten wird. Wie groß ist deine Freude, mit Musik, mit deinem Musiktiteln wieder auf der Bühne zu stehen, mit was Neuem auf der Bühne zu stehen, und wie du ja auch gerade eben im Interview gesagt hast, dass alles völlig ohne Druck, dass alles ein Erfolg werden muss.
1: Naja, aber als junger Mensch wurde man natürlich auch nicht so die Erfahrung. Ich bin ja mit 16 Jahren das allererste Mal in der Hitparade aufgetreten, da hatte ich null Ahnung. Da war ich ein kleiner Junge aus dem Dorf im Grunde genommen, der plötzlich im Hitparadenstudio stand und wusste, da gucken jetzt Millionen von Zuschauern zu, und wenn du jetzt einen guten Auftritt machst, verkaufst du 30.000 Singles. Das war auch so. Mhm. Also mein erster Auftritt mit 16, du bist 16, mit 16 Jahren, da habe ich nach dem Auftritt nicht nur 20.000 Fanbriefe gekriegt, sondern habe auch tatsächlich 20.000, 30.000 Singles verkauft. Das ist ja, sind ja Dimensionen, die gibt es heute in der Form nicht mehr. Weil heute gibt es eine ganz andere Herangehensweise. Man arbeitet viel mit Social Media, und das ist auch wichtig geworden. Das ist mittlerweile mehr Währung als sonst irgendwas, ja. Insofern ist es für mich spannend, weil ich jetzt mal beobachten möchte, wie ich denn in der heutigen Zeit funktioniere, mit knapp 70.
0: Jetzt hör aber auf. Also glaubst du wirklich, dass das Alter da eine entscheidende Rolle spielt, ob man damit noch Erfolg hat? Oder meinst du nicht, gerade bei Musik ist das eigentlich das Entscheidende, wie ich mich präsentiere, wie ich meinen Song präsentiere und ob ich das auch mit Leidenschaft mache, also ob ich dahinter stehe und diese Message auch ankommt?
1: Bei der Musik hast du hundertprozentig recht. Also das ist völlig altersunabhängig. Und ich glaube, das ist auch völlig egal, wie alt da jemand ist, wenn der auf der Bühne steht, gute Laune verbreitet und einen schönen Song singt, dann ist das perfekt. Aber ich habe ja auch in anderen Bereichen gearbeitet und tue ich nach wie vor. Ich habe ja meine wöchentliche Sendung beim Schwarzwaldradio hier in Offenburg. Das ist ganz praktisch, dass ich jetzt hier in der Nähe wohne. Dadurch komme ich auch dazu, dass ich öfter mal am Samstagnachmittag Leitsendung fahre. Und da habe ich in den vergangenen Jahren schon knabbern müssen, weil das war schon nicht so einfach, speziell nach Corona, wo alles schwierig wurde, die ganze Branche, Fernsehen, Rundfunk, eigentlich nur noch so dargestanden, so, oh Gott, was machen wir jetzt bloß? Wir trauen uns nichts mehr. Man hat keine bekannten oder erfahrenen Leute mehr engagiert, weil man lieber dann junge Newcomer sich geholt hat, die nicht so viel Geld kosten, die man ins kalte Wasser geschmissen hat. Da habe ich schon sehr, sehr, sehr zu knabbern gehabt, um überhaupt leben zu können, um es hart zu sagen. Ja? Jetzt bin ich ja mittlerweile Rentner. Ich denke mal, ich kriege so eine Rente, das kriegen die meisten, da kann man überhaupt nicht von leben. Deswegen muss ich immer gucken, wie ich da zusätzlich Geld verdiene. Und das ist ein hartes Brot. Insofern, dass sich auch verändert hat. In der jetzigen Zeit ist natürlich alles noch teurer, wie es sowieso schon war. Ja. Also es ist nicht so einfach, aber ich habe immer noch Spaß dran und es klappt glücklicherweise immer noch.
0: Ganz gute Voraussetzungen für deine neue Single und für ein Comeback in der Schlagerwelt, bei der sich ja auch gerade ziemlich viele Menschen aus diesem Geschäft verabschieden. Und da freut man sich, wenn die ein oder andere Stimme, die einem schon bekannt ist und auch ans Herz gewachsen ist, plötzlich mit neuen Titeln wiederkommt. Wir sprechen gleich weiter mit Benny hier im Star Talk der Woche bei Dolce Vita.

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0: Dolce Vita, der Star-Talk der Woche hier bei Radio 700. Heute mit Benny. Am Freitag erscheint nach langer Pause seine nächste aktuelle Single Einfach weg. Und da schickt er uns einfach mal raus aus dem Alltag. Wir haben gerade über diesen Titel schon gesprochen. Nun gibt's ja auch eine ganze Menge Songs, mit denen du erfolgreich warst, immer noch erfolgreich bist. Und genau das soll auch meine nächste Frage an dich sein. Die Songs sind jetzt bald 50 Jahre alt und haben nichts an ihrer Brillanz verloren. Und viele können die heute noch mitsingen. Sie werden auch hier oft in unseren Wunschsendungen immer noch angefragt und dann auch gespielt und die Menschen sind begeistert. Was macht die Titel von damals so zeitlos? Das gelingt ja nicht jedem Künstler.
1: Also erstmal freut mich das natürlich wahnsinnig, wenn ich sowas höre, dass da irgendwo ein Song wieder von mir gelaufen ist. Ich glaube, dass es ist schon eine Qualitätsgeschichte. Ich hatte natürlich das Glück, dass ich in meinen Anfangsjahren mit einem wahnsinnigen Producer zusammengearbeitet habe, mit Frank Farian. Man mag über ihn denken und von ihm halten, was man möchte. Ich habe auch meine Erfahrung mit ihm gemacht, aber er war einfach ein genialer Musikmacher. Das muss man einfach sagen. Er hat ein fantastisches Ohr für Melodien, für Songs gehabt. Ich meine, der hat Charlie Brown entdeckt. Das ist eine Nummer aus Brasilien von Benito Di Paula. Die spielt man da auf dem Karneval in Rio. Ja, und er hat die Nummer gehört und er hat gesagt, das ist was für einen jungen Typen. Da machen wir einen schönen Text drauf, den hat der Fred Jay gemacht und dann kann ich mir vorstellen, wird das eine gute Nummer. Dann hat er das super produziert und ich meine, wir müssen ja nicht drüber reden, Bonnie M., Milli Vanilli, auch wenn das ein dramatisches Ende hatte, das sind natürlich schon alles Kracher gewesen und super Produktionen. Insofern hatte ich das große Glück, dass ich mit so jemandem arbeiten durfte und dann die Leute, die danach kamen, aus dem Hause Meisel, die waren ja genauso gut. Das waren ja auch klasse Leute. Ja. Also ich habe das Glück gehabt, dass ich als junger Bursche mit Profis arbeiten konnte, die große Erfolge auch anderweitig hatten. Und das hört man in den Songs, glaube ich.
0: Gibt es von den alten Songs welche, die du noch besonders gerne hörst und auch besonders gerne singst?
1: Da gibt's einige und das sind lustigerweise meist B-Seiten. Die A-Seiten singe ich natürlich genauso gerne. Also ich singe Charlie Brown und Skateboard und Bin wieder frei. Was geht da vorhinter, Billy Scholtor? Das sind alles Nummern, die ich gerne live singe, weil ich merke, dass die Leute Spaß dran haben. Aber ich habe auch ein, zwei Nummern gemacht, wo wir uns ein bisschen mehr getraut haben. Ich hatte ja eine tolle Texterin damals, die René Markert, die auch den Text für Bin wieder frei geschrieben hat, den ich nach wie vor sensationell finde. Wie viele Worte da, ich meine, dass man sich das alles merken muss, ist schwierig, aber wie viele Worte da, die da in den Song passend eingebaut hat, das war einfach phänomenal. Und sind dann hingegangen und haben auch in dem Stil mal eine Punknummer aus England, Sham 69, If the Kids Are United, in Deutsch gemacht. Hieß in Deutsch, du hast Angst vor der Wahrheit und es ging tatsächlich um Jugendliche, die ein Alkoholproblem haben und die das aber nicht erkennen wollen. Also das war schon harter Tobak, aber ich war froh, und dass ich sowas auch machen durfte, dass das nicht nur der heile Weltschlager war, den wir auch mit Charlie Brown und solchen Dingen gemacht haben, sondern dass das auch Sachen waren, die so ein bisschen über den Tellerrand geguckt haben, sage ich jetzt einfach mal. Ja. Mhm. Und das sind so Dinge, die ich heute auch noch gerne höre, unabhängig von Songs, die ich selber geschrieben habe. Ich habe einen Song für meine Tochter geschrieben und da war sie wahnsinnig stolz drauf, dass ich das gemacht habe. Und einen Song über meinen Hund, also Dinge, die mir einfach wichtig waren. Und solche Songs sind einem dann selber natürlich auch wichtig.
0: Das Covern hat sich verändert. Damals wurden Songs meistens aus den internationalen Charts dann in die jeweiligen Sprachen übersetzt. Bei dir war das zum Beispiel sehr erfolgreich, ja, bei einigen Songs, Ça Plane Pour Moi zum Beispiel oder bei Amigo Charlie Brown. Heute wird so ziemlich alles aus den früheren Jahrzehnten wieder neu aufgenommen. Gibt es irgendeinen Titel, von dem du sagst, den würde ich gerne nochmal covern? Wenn man mir den anbietet, wäre ich sofort mit dabei?
1: Spontan nicht. Den müsste ich hören. Also ich bin tatsächlich ein Mensch, der sehr viel auf Hören Wert legt. Ich behaupte, dass ich auch jemand bin, der, wenn einen neuen Song hört, dass ich ein relativ gutes Gespür dafür habe, ob das etwas sein könnte, was Erfolg hat oder nicht. Ja? Und deshalb ist Hören bei mir ganz wichtig. Ich müsste, also ich bin mit so viel Musik beschäftigt, weil ich ja auch als DJ arbeite und deswegen auch im Grunde genommen aktuelle Songs hören muss. Und als DJ spiele ich ein Programm von den 60ern bis zu den aktuellen Charts, wenn es sein muss. Ich habe jetzt am Wochenende habe ich eine Hochzeit im Allgäu, wo ich spiele. Ich glaube, das ist sogar so eine Hardcore-Techno-Fanbase da. Und da muss man sich dann natürlich auch ein bisschen auskennen, auch wenn es nicht meine Musik ist. Ja. Aber da wäre so viel Musik in meinem Kopf, ich könnte mich nicht entscheiden.
0: Du bist nicht nur in der Musik sehr erfolgreich, sondern auch im Fernseh- und Radiogeschäft. Und wir sind leider fast schon wieder am Ende unserer Sendung. Aber über deine Moderatorenkarriere, da wollen wir natürlich auch noch mal kurz zumindest sprechen. Gleich mit Benny hier in Deutsche Vita.

0: Über Benny in der Musik, da haben wir heute schon eine ganze Menge erfahren. Leider bleibt nicht mehr allzu viel Zeit für das Thema Radio- und Fernsehmoderation. Noch da hat Benny über viele Jahrzehnte sehr erfolgreich gearbeitet und ist auch noch heute aktiv. Aktuell gerade beim Schwarzwaldradio, zuvor unter anderem bei Radio RSA, aber eben über viele Jahre auch bei den Öffentlich-Rechtlichen. Zum Beispiel hat er ja Pop nach 8 übernommen. Das war eine Sendung, die Thomas Gottschalk sehr erfolgreich eingeführt hat. Und dann natürlich auch die Klassiker aus dem Fernsehprogramm. Benny, mit denen bin ich groß geworden. Du hast erst das Ferienprogramm im ZDF moderiert, an der Seite von Anke Engelke zum Beispiel, und später dann Jugendfernsehen gemacht in ganz Deutschland aus dem Schlachthof, live aus dem Schlachthof aus München. Das waren Sendungen, die waren damals Straßenfeger, und man kann sagen, Pflichtprogramm gibt's heute leider alle nicht mehr, und das finden, glaube ich, ganz viele schade. Gibt's für dich eine Sendung, von der du schade findest, dass die heute nicht mehr im Fernsehprogramm ist?
1: Du wirst lachen, aber die ZDF-Parade.
0: Oh ja, das, ich kann das so gut verstehen.
1: Du weißt warum. Also ich meine, das gibt's, also es gibt es nicht mehr. Ja, und das ist so schade, weil das war so eine tolle Präsentationsfläche, auch für nicht so bekannte Künstler. Wenn du dir heute Unterhaltungssendung anschaust, sagen wir mal ehrlich, dann sind da zu 90% immer dieselben Leute drin. Wenn du Glück hast, hast du 2, 3 Newcomer oder weniger Bekannte, aber ansonsten sind ja die bekannten Namen dann immer vertreten. Es gibt kaum noch irgendeine Fläche, wo man mal jemanden vorstellen kann, wo man sagt, boah, das ist ein junges Talent und der hat jetzt schon 2, 3 gute Nummern gemacht und zeigen wir den doch mal in der Sendung. Und die Hitparade war so ein Format, wo du auch als Newcomer, so wie ich das damals ja auch war und viele andere, eine Chance hattest, mit den Großen zusammen in der Show aufzutreten und dann auch den entsprechenden Erfolg zu haben. Deswegen wäre so die ZDF-Hitparade tatsächlich etwas, wo ich sagen würde, das vermisse ich, ja.
0: Ich hoffe, die Programmmacher vom ZDF hören zu. Die sind ja eigentlich im Vergleich zu vielen anderen Sendern immer noch sehr innovativ. Ich glaube, das wäre was, wenn sie das wieder einführen würden. Da hätten sie ein Millionenpublikum hinter sich und bestimmt auch eine ganze Menge von jungen Talenten, aus denen man sehr viel machen kann, und auch eine richtig tolle Basis, um sich immer wieder neu zu erfinden und auch mit seinen aktuellen Titeln immer weiter zu entwickeln. Wir alle trauern darum, dass es die Hitparade schon fast, ja sogar inzwischen mehr als 25 Jahre nicht mehr gibt. Benny wäre, wenn sie noch gäbe, jetzt sicherlich mit dabei mit seiner aktuellen Single Einfach weg. Ab Freitag ist Release und wir hoffen, es bleibt nicht bei einer einmaligen neuen Single, sondern da kommt noch mehr, Benny. Und ich hoffe, dann bist du wieder da. Ich würde mich sehr freuen.
1: Sehr gerne.
0: Ich danke dir. Das war's für heute von Dolce Vita hier bei Radio 700. Ich wünsche Ihnen ein wunderbar herrliches Frühlingswochenende. Wir hören uns in einer Woche wieder, Samstag um 12 zur nächsten Ausgabe. Ich bin Jochen Späth. 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
10: Auch am Abend und in der Nacht ist es immer wieder dicht bewölkt und gebietsweise fällt Regen. Die Temperaturen gehen dabei auf Werte um 12 Grad in Würseln und in Raren und auf 8 Grad in Amel und in Kalb zurück. Am Donnerstag viele Wolken, wenig Sonne, aber nur noch selten Regen bei 11 bis 15 Grad. Der Freitag durchaus freundlicher, es sind weiter viele Wolken am Himmel unterwegs, aber auch längere sonnige Abschnitte werden vermeldet. Dazwischen kann es hier und da noch ein wenig regnen, wieder milder bei 16 bis 19 Grad.
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11: Ich bin Thomas.

0: Leskin. Nach einem Jahr Schwarz-Rot hat Bundeskanzler Friedrich Merz für eine Fortsetzung der Koalition bis 2029 geworben. In einer Kabinettssitzung betonte er die gemeinsame staatspolitische Verantwortung und sprach sich für mehr Vertrauen und Optimismus aus.
1: Klare Worte des Kanzlers zum Jahrestag. Es gibt zu dieser Koalition keine Alternative. Othon Merz heute hier in Berlin. Allen Schwierigkeiten zum Trotz, die Union und SPD hatten und auch immer noch haben. Aber beide seien staatspolitisch in der Verantwortung, den Erfolg zu suchen. Und auch wenn der Kanzler sich wünscht, dass die Koalition bis zum Ende der Wahlperiode 2029 hält, die Mehrheit der Deutschen glaubt das offenbar nicht. 55% erwarten einen vorzeitigen Bruch der Koalition. Das haben die Meinungsforscher von YouGov so ermittelt. Thomas Thonfeld, Berlin.
0: US-Präsident Donald Trump hat ein mögliches Ende des Konflikts mit dem Iran in Aussicht gestellt, zugleich aber neue militärische Drohungen formuliert. Voraussetzung sei, dass Teheran Vereinbarungen einhalte, andernfalls könnten die Angriffe deutlich ausgeweitet werden. Zugleich setzte Trump den US-Einsatz zur Sicherung der Schifffahrt in der Straße von Hormuz vorübergehend aus, um Verhandlungen zu ermöglichen. Aus Washington hieß es, es gebe Fortschritte. Schlag gegen rechtsextreme Jugendgruppen. Die Bundesanwaltschaft hat Räume von 36 mutmaßlichen Mitgliedern zweier Gruppen in 12 Bundesländern durchsuchen lassen. Ihnen wird Bildung oder Mitgliedschaft in einer kriminellen Vereinigung vorgeworfen.
2: Diese Gruppen mit jungen mutmaßlichen Neonazis seien zwar organisatorisch noch nicht gefestigt, aber gewaltbereit, sagt der Potsdamer Forscher und Politologe Christoph Schulze. Die Durchsuchungen heute schwächten die Gruppen. Rechtsextreme Tendenzen in der Jugend ließen sich damit allein allerdings nicht aufhalten. Noch sei die Größe der jungen rechten Gruppen aber überschaubar. Bundesjustizministerin Hubig findet den Zulauf junger Leute zu militanten rechtsextremen Gruppen dennoch besorgniserregend. Die Razzien in 12 von 16 Bundesländern zeigten, so Hubig, dass Rechtsextremismus eine bundesweite Bedrohung sei. Ronny Tochau, Nachrichtenredaktion.
0: Die Kontaktperson eines bestätigten Hunter-Virus-Falls auf dem Kreuzfahrtschiff Hondius soll in Düsseldorf medizinisch untersucht werden. Nach Angaben des Universitätsklinikums ist der Test rein vorsorglich, die Person habe keine Symptome. Eine Infektion gelte derzeit als äußerst unwahrscheinlich.
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0: gesprochen von Rudi Joas. In der Bibel steht: Darum knie ich nieder vor Gott, dem Vater, und bete ihn an. Epheser 3, Vers 14. In einer Gemeindekinderstunde erzählt die Gruppenleiterin den Kleinen eine biblische Geschichte, die von Gott handelt. Wisst ihr, sagt sie, Gott könnt ihr alles sagen, wie eurem Papa, denn auch Gott möchte unser Vater sein. Eine Sechsjährige meldet sich und fragt schüchtern, wie ist das eigentlich, wenn man einen Papa hat? Dieses Mädchen hat ihren Vater nie gesehen. Die Mutter ist alleinerziehend. Oft hat die Kleine aber andere Kinder gesehen, die mit Mutter und Vater unterwegs sind, wo der Vater sein Kind auf dem Arm getragen oder an der Hand geführt und mit ihm gespielt hat. Und allmählich ist der Kleinen bewusst geworden, mir fehlt etwas. Mir fehlt etwas Entscheidendes. Mir fehlt der Vater. Und jetzt, bei der Erzählung von Gott, der auch unser Vater sein möchte, bricht die Not dieses Mädchens heraus. Wie ist das eigentlich, wenn man einen Papa hat? Wie dieser Kleinen geht es inzwischen unzähligen Kindern. Und die Zahl der Alleinerziehenden wächst stetig. Wie sehr die Kinder darunter leiden, darüber machen sich die Erwachsenen kaum Gedanken. Denn ein Kind braucht Mutter und Vater zu seiner Erziehung, sonst bleibt es eine einseitige Angelegenheit. Eine Mutter kann für ein Kind nicht die Stelle des Vaters einnehmen, ebenso wenig umgekehrt. Dies ist eine der Ursachen für die oft beklagte Haltlosigkeit vieler Heranwachsender und auch inzwischen Erwachsener. Ach, wenn die Eltern bei dem Gedanken an eine Ehescheidung mehr an das Wohl ihrer Kinder dächten. Denn niemand kann sich über diese göttlichen Grundsätze folgenlos hinwegsetzen. Habe ich in meiner Ehe meine Aufgabe als Vater oder Mutter vernachlässigt? Oder kann ich mich heute bewusst meinem Kind zuwenden?
1: 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Ein Beitrag der Stiftung Missionswerk Heukelbach.

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1: Auch am Abend und in der Nacht ist es immer wieder dicht bewölkt und gebietsweise fällt Regen. Die Temperaturen gehen dabei auf Werte um 12 Grad in Würseln und in Raren und auf 8 Grad in Amel und in Kalb zurück. Am Donnerstag viele Wolken, wenig Sonne, aber nur noch selten Regen bei 11 bis 15 Grad. Der Freitag durchaus freundlicher, es sind weiter viele Wolken am Himmel unterwegs, aber auch längere sonnige Abschnitte werden vermeldet. Dazwischen kann es hier und da noch ein wenig regnen, wieder milder bei 16 bis 19 Grad.
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2: Ich bin Ursula Winkler. Bundeskanzler Merz zieht eine gemischte Bilanz seines ersten Amtsjahres und setzt wegen der schwachen Umfragewerte auf wieder wachsende Zustimmung für die schwarz-rote Koalition. Das machte er in der ZDF-Sendung Was nun, Herr Merz, deutlich.
3: Wenn wir jetzt in den Umfragen bei 24% liegen oder sogar noch schlechter, dann ist das völlig inakzeptabel für das Selbstbewusstsein der CDU. Dass viele dann in der Partei auch sagen, was ist da los, geht das nicht besser? Übrigens bei der SPD nicht weniger schwierig. Die SPD steht bei 14%, zum Teil bei 12%. Wir müssen den Anspruch haben, die Mehrheit der Bevölkerung in diesen beiden Parteien oder in der Union und in der SPD gemeinsam auch die Mehrheit wieder zu erreichen.
2: Kanzler Merz im ZDF. US-Präsident Trump sieht die USA nach eigenen Worten kurz vor einer Einigung mit dem Iran. Man sei sehr nah dran, sagte er dem US-Sender PBS. Eine Einigung könne möglicherweise noch vor seiner für kommende Woche geplanten China-Reise zustande kommen. Falls es keinen Deal gäbe, müsse man wieder damit anfangen, den Iran in Grund und Boden zu bombardieren, so Trump. Nach übereinstimmenden US-Medienberichten arbeiten Washington und Teheran mit Vermittlern an einer Absichtserklärung. Das Papier soll einen 30-Tage-Rahmen für Verhandlungen schaffen und den Krieg formell beenden. Man bekommt eine Wohnung nicht, weil der Name ausländisch klingt. Oder man wird wegen des Alters bei der Jobsuche aussortiert. Solche Fälle möglicher Diskriminierung gibt es viele. Jetzt sollen Betroffene dagegen bessere rechtliche Möglichkeiten bekommen. An einem neuen Gesetzentwurf der Regierung gibt es aber deutliche Kritik.
4: Das Gesetz soll vor allem die Frist verlängern, in der Diskriminierte Ansprüche geltend machen können, von 2 auf 4 Monate. Das sei immer noch viel zu kurz, sagt die Antidiskriminierungsbeauftragte des Bundes, Ferda Ataman. Andere EU-Staaten ließen da bis zu 5 Jahre Zeit. Und außerdem müsse das Gesetz auch für staatliche Stellen gelten, so Ataman. Es könne nicht sein, dass Menschen beim Einkaufen im Supermarkt besser vor Diskriminierung geschützt seien als im Umgang mit Ämtern, Behörden, Polizei und Justiz. René Thorau, Berlin.
2: Fast jeder fünfte junge Mensch hat keinen Berufsabschluss. Das geht aus dem jährlichen Berufsbildungsbericht hervor. Knapp 2,8 Millionen Erwachsene zwischen 20 und 34 Jahren sind sogenannte Ungelernte. Knapp 1,7 Millionen davon seien der Personengruppe mit Einwanderungsgeschichte zuzuordnen, steht in dem Bericht.
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2: In der Nacht muss verbreitet mit Regen gerechnet werden. Die Luft kühlt ab auf Werte um 8 Grad in Lonzen und in Rötchen und auf 4 Grad, die in Winterspelt und in Burgheuland erreicht werden. Sonnenaufgang am Donnerstag um 5.46 Uhr. Viel Sonne erwartet uns tatsächlich über den Tag hinweg dann doch nicht, denn die Wolken dominieren. Aber nur noch selten fällt Regen bei Höchstwerten zwischen 11 und 15 Grad. Im Radio 700 Wettertrend wird's dann durchaus wieder frühlingshafter. Freitag und Samstag eine Mischung aus einigen sonnigen Abschnitten und vielen Wolkenfeldern, aber nur noch selten Schauer und deutliche Erwärmung kündigt sich an. Am Freitag Höchstwerte von 16 bis 19, am Samstag zwischen 19 und 22 Grad.
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3: Ich bin Ursula Winkler. Bundeskanzler Merz hat die schwarz-rote Koalition zum Jahrestag ihres Amtsantritts zu Zusammenhalt und Optimismus aufgerufen. Merz habe zu Beginn der Kabinettssitzung ein paar Sätze an die Mitglieder gerichtet und sich für die Zusammenarbeit bedankt, sagte Vize-Regierungssprecher Hille.
4: Klare Worte des Kanzlers zum Jahrestag. Es gibt zu dieser Koalition keine Alternative. Allen Schwierigkeiten zum Trotz, die Union und SPD hatten und auch immer noch haben. Aber beide seien staatspolitisch in der Verantwortung, den Erfolg zu suchen. Und auch wenn der Kanzler sich wünscht, dass die Koalition bis zum Ende der Wahlperiode 2029 hält, die Mehrheit der Deutschen glaubt das offenbar nicht. 55% erwarten einen vorzeitigen Bruch der Koalition. Das haben die Meinungsforscher von YouGov so ermittelt. Thomas Thonfeld, Berlin.
3: Der Iran hat laut US-Präsident Trump zugesichert, keine Atomwaffen zu besitzen. Teheran habe außerdem bei anderen Punkten zugestimmt. Welche das sein sollen, ließ Trump bei seinem Statement offen. Es sei sehr wahrscheinlich, dass sie einen Deal machen würden, sagte er. Das iranische Außenamt hatte zuvor Berichte zurückgewiesen, wonach beide Kriegsparteien kurz vor einem Abschluss eines Abkommens stünden. Ein US-Verhandlungsvorschlag werde geprüft, hieß es lediglich. In einer bundesweiten Aktion haben mehr als 2.900 Zollbeamte Paketzusteller kontrolliert. Bei den Kontrollen in Depots und Verteilzentren ging es um Schwarzarbeit und illegale Beschäftigung. Das teilte die Generalzolldirektion mit.
5: Der Zeitdruck ist hoch in der Paketbranche. Die Arbeitsbedingungen gelten als schwierig. Weit verbreitet ist die Praxis, die Paketzustellung in die Hände von Subunternehmern zu geben. Dabei werden auch Aufträge von einem Subunternehmer an den nächsten weitergereicht. Und manche Fahrer erhalten nicht den Mindestlohn, weil ihre Zeiten nicht richtig erfasst werden. Einige von ihnen hätten kein eigenes Auto, sondern müssten das vom Auftraggeber teuer anmieten, heißt es zum Beispiel vom Kölner Hauptzollamt. Bei den Kontrollen geht es darum, gegen illegale Beschäftigung und Ausbeutung vorzugehen. Tine Klimach, Nachrichtenredaktion.
3: Rund 40% der jungen KI-Nutzer zwischen 18 und 30 Jahren plaudern lieber mit künstlicher Intelligenz als mit Verwandten. Das zeigt eine Umfrage der Krankenkasse Pronova BKK. Experten warnen vor den Folgen für soziale Fähigkeiten. KI fördere fertige Antworten statt offener Gesprächsprozesse. Abweichende Perspektiven oder Kritik gebe es dort nicht.
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1: In der Nacht muss verbreitet mit Regen gerechnet werden. Die Luft kühlt ab auf Werte um 8 Grad in Lonzen und in Rötchen und auf 4 Grad, die in Winterspelt und in Burgheuland erreicht werden. Sonnenaufgang am Donnerstag um 5.46 Uhr. Viel Sonne erwartet uns tatsächlich über den Tag hinweg dann doch nicht, denn die Wolken dominieren, aber nur noch selten fällt Regen bei Höchstwerten zwischen 11 und 15 Grad. Im Radio 700 Wettertrend wird's dann durchaus wieder frühlingshafter. Freitag und Samstag eine Mischung aus einigen sonnigen Abschnitten und vielen Wolkenfeldern, aber nur noch selten Schauer und deutliche Erwärmung kündigt sich an. Am Freitag Höchstwerte von 16 bis 19, am Samstag zwischen 19 und 22 Grad.
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2: Ich bin Ursula Winkler. Die schwarz-rote Koalition ist seit einem Jahr im Amt. Unionsfraktionschef Spahn sieht sie unter Einigungsdruck bei zentralen Reformen. Er zeigte sich diesbezüglich aber auch zuversichtlich. Wirtschaftswachstum zu erzeugen, wertete Spahn in der ARD-Sendung Maischberger als zentrale Aufgabe. Unheimlich viele Menschen müssten schauen, dass sie über die Runden kommen. Die Kaufkraft sei seit 6-7 Jahren nicht gestiegen, sagte Spahn. Deutschland sei ärmer geworden. Das spürten die Leute beim Einkaufen und an der Tankstelle im Alltag. Wie viele Steuern nimmt der Staat in den kommenden Jahren voraussichtlich ein? Bundesfinanzminister Klingbeil stellt am Nachmittag die Ergebnisse der aktuellen Steuerschätzung vor. Sie prognostiziert die Steuereinnahmen von Bund, Ländern und Kommunen bis 2030.
3: Die Bundesregierung hatte wegen der wirtschaftlichen Folgen des Irankriegs zuletzt ihre Konjunkturprognose halbiert und erwartet in diesem Jahr nur noch ein Mini-Wachstum von 0,5%. Die aktuelle Steuerschätzung ist vor allem auch wichtig für die Planungen des neuen Haushalts. Laut einem ersten Entwurf sind im kommenden Jahr im Kernhaushalt Ausgaben von über 543 Milliarden Euro vorgesehen. Und trotz geplanter Einsparungen und Kürzungen soll die Neuverschuldung auf über 110 Milliarden Euro ansteigen. Derzeit sind die Ministerien dran, um weitere Sparmaßnahmen vorzulegen. Tine Klimach, Berlin.
2: Die Behörden sind gegen junge Neonazis vorgegangen. Die Polizei durchsuchte Objekte in 12 Bundesländern. 36 Menschen wirft die Bundesanwaltschaft die Bildung oder Mitgliedschaft in den kriminellen Vereinigungen Jung und Stark sowie Deutsche Jugend voran vor.
4: Die meisten der 36 Beschuldigten stammen laut Bundesanwaltschaft aus NRW, gefolgt von Brandenburg und Sachsen. Der Jüngste soll 16 Jahre alt sein. Bundesinnenminister Dobrindt erklärte zu den Durchsuchungen, diese rechtsextremen Jugendgruppen riefen zu Gewalt auf und beteiligten sich an Gewaltaktionen gegenüber politischen Gegnern. Gemeint sind körperliche Angriffe auf Mitglieder der linken Szene oder Störaktionen und Angriffe bei Events wie dem Christopher Street Day. Festnahmen soll es bei den Razzien nicht gegeben haben. Es sei zunächst darum gegangen, Verdachtsmomente aufzuklären. René Tochau, Berlin.
2: Zum Fußball. Der FC Bayern hat das Champions-League-Finale verpasst. Die Münchner kamen im Halbfinal-Rückspiel gegen Paris Saint-Germain daheim nicht über ein 1:1 Unentschieden hinaus. Das Hinspiel hatten die Franzosen mit 5:4 gewonnen.
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1: In der Nacht muss verbreitet mit Regen gerechnet werden. Die Luft kühlt ab auf Werte um 8 Grad in Lonzen und in Rötchen und auf 4 Grad, die in Winterspelt und in Burgheuland erreicht werden. Sonnenaufgang am Donnerstag um 5.46 Uhr. Viel Sonne erwartet uns tatsächlich über den Tag hinweg dann doch nicht, denn die Wolken dominieren, aber nur noch selten fällt Regen bei Höchstwerten zwischen 11 und 15 Grad. Im Radio 700 Wettertrend wird's dann durchaus wieder frühlingshafter. Freitag und Samstag eine Mischung aus einigen sonnigen Abschnitten und vielen Wolkenfeldern, aber nur noch selten Schauer und deutliche Erwärmung kündigt sich an. Am Freitag Höchstwerte von 16 bis 19, am Samstag zwischen 19 und 22 Grad.
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2: Ich bin Ursula Winkler. Bundeskanzler Merz zieht eine gemischte Bilanz seines ersten Amtsjahres und setzt wegen der schwachen Umfragewerte auf wieder wachsende Zustimmung für die schwarz-rote Koalition. Das machte er in der ZDF-Sendung Was nun, Herr Merz, deutlich.
3: Wenn wir jetzt in den Umfragen bei 24% liegen oder sogar noch schlechter, dann ist das völlig inakzeptabel für das Selbstbewusstsein der CDU. Dass viele dann in der Partei auch sagen, was ist da los, geht das nicht besser? Übrigens bei der SPD nicht weniger schwierig. Die SPD steht bei 14%, zum Teil bei 12%. Wir müssen den Anspruch haben, die Mehrheit der Bevölkerung in diesen beiden Parteien oder in der Union und in der SPD gemeinsam auch die Mehrheit wieder zu erreichen.
2: Kanzler Merz im ZDF. US-Präsident Trump sieht die USA nach eigenen Worten kurz vor einer Einigung mit dem Iran. Man sei sehr nah dran, sagte er dem US-Sender PBS. Eine Einigung könne möglicherweise noch vor seiner für kommende Woche geplanten China-Reise zustande kommen. Falls es keinen Deal gäbe, müsse man wieder damit anfangen, den Iran in Grund und Boden zu bombardieren, so Trump. Nach übereinstimmenden US-Medienberichten arbeiten Washington und Teheran mit Vermittlern an einer Absichtserklärung. Das Papier soll einen 30-Tage-Rahmen für Verhandlungen schaffen und den Krieg formell beenden. Man bekommt eine Wohnung nicht, weil der Name ausländisch klingt. Oder man wird wegen des Alters bei der Jobsuche aussortiert. Solche Fälle möglicher Diskriminierung gibt es viele. Jetzt sollen Betroffene dagegen bessere rechtliche Möglichkeiten bekommen. An einem neuen Gesetzentwurf der Regierung gibt es aber deutliche Kritik.
4: Das Gesetz soll vor allem die Frist verlängern, in der Diskriminierte Ansprüche geltend machen können, von 2 auf 4 Monate. Das sei immer noch viel zu kurz, sagt die Antidiskriminierungsbeauftragte des Bundes, Ferda Ataman. Andere EU-Staaten ließen da bis zu 5 Jahre Zeit. Und außerdem müsse das Gesetz auch für staatliche Stellen gelten, so Ataman. Es könne nicht sein, dass Menschen beim Einkaufen im Supermarkt besser vor Diskriminierung geschützt seien als im Umgang mit Ämtern, Behörden, Polizei und Justiz. Ronny Thorau, Berlin.
2: Zum Fußball. Der FC Bayern hat das Champions-League-Finale verpasst. Die Münchner kamen im Halbfinal-Rückspiel gegen Paris Saint-Germain daheim nicht über ein 1:1 Unentschieden hinaus. Das Hinspiel hatten die Franzosen mit 5:4 gewonnen.
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1: In der Nacht muss verbreitet mit Regen gerechnet werden. Die Luft kühlt ab auf Werte um 8 Grad in Lonzen und in Rötchen und auf 4 Grad, die in Winterspelt und in Burgheuland erreicht werden. Sonnenaufgang am Donnerstag um 5.46 Uhr. Viel Sonne erwartet uns tatsächlich über den Tag hinweg dann doch nicht, denn die Wolken dominieren. Aber nur noch selten fällt Regen bei Höchstwerten zwischen 11 und 15 Grad. Im Radio 700 Wettertrend wird's dann durchaus wieder frühlingshafter. Freitag und Samstag eine Mischung aus einigen sonnigen Abschnitten und vielen Wolkenfeldern, aber nur noch selten Schauer und deutliche Erwärmung kündigt sich an. Am Freitag Höchstwerte von 16 bis 19, am Samstag zwischen 19 und 22 Grad.
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2: Ich bin Ursula Winkler. Bundeskanzler Merz hat die schwarz-rote Koalition zum Jahrestag ihres Amtsantritts zu Zusammenhalt und Optimismus aufgerufen. Merz habe zu Beginn der Kabinettssitzung ein paar Sätze an die Mitglieder gerichtet und sich für die Zusammenarbeit bedankt, sagte Vize-Regierungssprecher Hille.
3: Klare Worte des Kanzlers zum Jahrestag. Es gibt zu dieser Koalition keine Alternative. Allen Schwierigkeiten zum Trotz, die Union und SPD hatten und auch immer noch haben. Aber beide seien staatspolitisch in der Verantwortung, den Erfolg zu suchen. Und auch wenn der Kanzler sich wünscht, dass die Koalition bis zum Ende der Wahlperiode 2029 hält, die Mehrheit der Deutschen glaubt das offenbar nicht. 55% erwarten einen vorzeitigen Bruch der Koalition. Das haben die Meinungsforscher von YouGov so ermittelt. Thomas Thonfeld, Berlin.
2: Der Iran hat laut US-Präsident Trump zugesichert, keine Atomwaffen zu besitzen. Teheran habe außerdem bei anderen Punkten zugestimmt. Welche das sein sollen, ließ Trump bei seinem Statement offen. Es sei sehr wahrscheinlich, dass sie einen Deal machen würden, sagte er. Das iranische Außenamt hatte zuvor Berichte zurückgewiesen, wonach beide Kriegsparteien kurz vor einem Abschluss eines Abkommens stünden. Ein US-Verhandlungsvorschlag werde geprüft, hieß es lediglich. In einer bundesweiten Aktion haben mehr als 2.900 Zollbeamte Paketzusteller kontrolliert. Bei den Kontrollen in Depots und Verteilzentren ging es um Schwarzarbeit und illegale Beschäftigung. Das teilte die Generalzolldirektion mit.
4: Der Zeitdruck ist hoch in der Paketbranche. Die Arbeitsbedingungen gelten als schwierig. Weit verbreitet ist die Praxis, die Paketzustellung in die Hände von Subunternehmern zu geben. Dabei werden auch Aufträge von einem Subunternehmer an den nächsten weitergereicht. Und manche Fahrer erhalten nicht den Mindestlohn, weil ihre Zeiten nicht richtig erfasst werden. Einige von ihnen hätten kein eigenes Auto, sondern müssten das vom Auftraggeber teuer anmieten, heißt es zum Beispiel vom Kölner Hauptzollamt. Bei den Kontrollen geht es darum, gegen illegale Beschäftigung und Ausbeutung vorzugehen. Tine Klimach, Nachrichtenredaktion.
2: Zum Fußball. Der FC Bayern hat das Champions-League-Finale verpasst. Die Münchner kamen im Halbfinal-Rückspiel gegen Paris Saint-Germain daheim nicht über ein 1:1 Unentschieden hinaus. Das Hinspiel hatten die Franzosen mit 5:4 gewonnen.
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